0: 3 Uhr in beide Richtungen dicht, Umleitung über die U17. Die A40 Duisburg Richtung Venlo ist zwischen Strahlen und Zarter Heiken in den Niederlanden wegen Bauarbeiten bis 6 Uhr dicht. Die A43 Wuppertal-Recklinghausen zwischen Kreuz Bochum und Kreuz Recklinghausen wegen Brückenarbeiten bis Montag 5 Uhr in beide Richtungen gesperrt. Die A44 Kassel Richtung Dortmund ist zwischen Diemelstadt und Marsberg bis Montag 5 Uhr wegen Bauarbeiten gesperrt. Die A46 Heinsberg Richtung Düsseldorf ist zwischen Grevenbruch und Kapellen bis Montag 5 Uhr wegen Bauarbeiten gesperrt. Und auf der A96 Lindau Richtung München gab es einen Unfall zwischen Inning am Ammersee und Wörthsee. Deshalb ist auch da gesperrt. Gute Fahrt euch!
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0: Moinsi, Kerstin Breuer hier. Ich habe mir eben vor der Sendung mache ich immer einen Kaffee gemacht. Geht euch Nachtschichtlern ja vielleicht auch so. Und ich habe sehr lange vor der Kaffeetassenauswahl gestanden, weil Hot Take, je nach Tasse schmeckt der Kaffee besser oder schlechter. Was meint ihr?

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0: Jessie J, Maschine, Domino in der Jungen nach der ARD. Und es wurden über 200.000 Tickets verkauft für die WM der Basketballfrauen. Das ist schon mal ein echter Rekord. Gestern ging es los in Berlin. War für die deutschen Mädels leider so semi, ehrlicherweise. Die wurden ziemlich von Spanien abgezogen mit 83-53. Aber, und das ist der Spirit, aufgeben ist nicht. Das sagt Leonie Fiebig, die ist Spielerin in der deutschen Nationalmannschaft.
1: Ja, ich glaube, die Stimmung darf gar nicht in den Keller bei so einem Event zu Hause mit so vielen Leuten, die herkommen und uns supporten. Ich glaube, da gibt es die Option gar nicht.
0: So, und es ist auch noch alles offen und die nächste Chance gibt es tatsächlich auch schon heute. Um 17.15 Uhr geht's gegen Japan. Bei der WM der Basketballfrauen in Berlin könnt ihr im Free TV sehen.

0: Justin Bieber mit Daisies. Der ist schon sehr schön, der Song. 2.19 Uhr gleich. Hier ist die junge Nacht der ARD. Du fährst übrigens nur ein Auto. Den Spruch hat mir letztens ein Dude gedrückt und das war so unnötig, Leute, wirklich. Ich musste rückwärts und bergab einparken und dieser Typ, der hat mich so ein bisschen reingewunken. Erstmal so auf nett, ne, wo ich so dachte, ja, dann, also man kann ja auch mal Hilfe annehmen, kein Problem. Ich bin langsam gefahren, weil ging halt ein bisschen bergab und ich darf von mir behaupten, ich bin eine gute Autofahrerin. Aber halt auch eine, die nicht so heftig immer posen muss, ne? Also mich juckt das nicht, ob dann jemand denkt, die fährt aber langsam, sondern mir geht's darum, dass nichts passiert so. Naja, der Dude, der hat auf jeden Fall gedacht, dass ich nicht schnell genug bin und hat halt echt so gesagt, du fährst übrigens nur ein Auto. Und ich war so, Bro. Was willst du mir damit sagen? Jetzt weiß ich aber, dass Schuld daran, dass er automatisch so über mich gedacht hat, auch Comedian Josefa Walter ist in a way. Weil sie ist die schlechteste Autofahrerin der Welt. Das sagt sie selbst.
1: Ich bin viel unterwegs jetzt, so für Shows und so. Das heißt, ich muss auch viel mit der Deutschen Bahn fahren. Das ist nicht so gut für meine psychische Verfassung. Es geht leider nicht anders, weil ich fahre extrem beschissen Auto. Also es ist richtig schlimm. So. Und es ist doppelt blöd, weil erstens, ich muss Bahn fahren und zweitens, ich weiß, es ist das blödeste Klischee auf der ganzen Welt, dass Frauen nicht Auto fahren können und so. Ne? Und auf die meisten von euch wird das nicht zutreffen. Aber auf mich trifft zu und ich bin die Bitch, die euch alle mit reinzieht, okay? Meine Art einzuparken ist fucking sexistisch, Alter. Mein Fahrstil ist ein Argument gegen die Emanzipation. Ich schwör's euch. Ich habe schon Leute im Auto mitgenommen, die sind als Feministen eingestiegen, als Andrew Tate-Fans wieder aus. Das ist so

0: Wir schauen auf die Straßen in der jungen Nacht und zwar zuerst auf die A3 Oberhausen-Arnheim. Zwischen Emmerich-Ost und Grenzübergang Eltenbauarbeiten in beide Richtungen ist da gesperrt. Die A4 Chemnitz Richtung Dresden, zwischen Hainichen und Berbersdorf nach einem Unfall gesperrt. Es stockt. Die A7 Flensburg Richtung Hannover, zwischen Hamburg-Stellingen und Heimfeld Bauarbeiten bis Montag 5 Uhr gesperrt. Auch bis Montag 5 Uhr gesperrt. A8 Neunkirchen Richtung Karlsruhe zwischen Limbach und Einöd und genauso A8 Karlsruhe Richtung Stuttgart zwischen Pforzheim Süd und Heimsheim. Da gibt es eine Umleitung. Weitere Sperrung bis Montag 5 Uhr gibt es auf der A24 Hamburg Richtung Berlin zwischen Schwarzenbeck-Grande und Thalkau. Die A30 Osnabrück-Rheine ist zwischen Rheine-Kanalhafen und Rheine wegen Löscharbeiten bis ca. 3 Uhr in beide Richtungen. Dichter brennt ein LKW, Umleitung über die U17. Die A40 Duisburg Richtung Venlo ist zwischen Strahlen und Zader-Heiken in den Niederlanden wegen Bauarbeiten bis 6 Uhr gesperrt. Die A43 Wuppertal-Recklinghausen ist zwischen Kreuz Bochum und Kreuz Recklinghausen wegen Brückenarbeiten bis Montag 5 Uhr in beide Richtungen dicht. Die A44 Kassel Richtung Dortmund ist zwischen Diemelstadt und Marsberg bis Montag 5 Uhr wegen Bauarbeiten dicht. Das trifft auch die A46 Heinsberg Richtung Düsseldorf zwischen Grevenbruch und Kapellen. Und dann hat man einen Unfall auf der A96 Lindau Richtung München zwischen Inning am Ammersee und Wörthsee ist deshalb gesperrt. Gute Fahrt!
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0: Mit Kerstin Breuer. Mich würde voll interessieren, wie euch das so jetzt ging in den letzten Wochen. Weil ich habe heute mit zwei Kolleginnen drüber geredet, dass der Sommer so voll krass an uns vorbeigezischt ist, dass wir alle drei null, also wirklich null, gar nicht bewusst durch die Welt gegangen sind. Und wir haben alle nur gehasselt. Und wir haben gesagt, das wollen wir jetzt mal ändern. Weil das halt schon irgendwie so ein bisschen kacke ist, ne? Wenn man so gar nichts mitkriegt vom eigenen Leben und immer nur arbeitet. Also auch wenn wir alle tolle Jobs haben und so, das ist klar. Self-aware heißt das auf Englisch, so bewusster mit sich selbst sein. Und so heißt auch der Song von Tepper City.

Junge Nacht ist hier und wenn dein Augen-Make-up zum Oberteil passt, bist du schon next level stylish, oder? Zumindest in meiner Welt, weil bei mir, muss ich zugeben, es passen selten Dinge so richtig krass zusammen. Also so im Alltag zumindest, ne? Bei irgendwelchen Events gebe ich mir schon ein bisschen mehr Mühe, aber so im Alltag sehe ich halt einfach, ob ich Bock habe. Ich find's aber trotzdem toll und ich bewundere das auch, wenn ich irgendwie bei anderen so sehe, dass das so alles so voll abgestimmt ist und man so ein richtiges, ja, Feeling irgendwie dafür hat. Sarah Larsson zum Beispiel hat das komplett, die hat eben so ein Bild auf Insta gepostet, wo ich echt so dachte, how? Wie macht sie das? Weil die hat da so ein ganz, ganz aufwendiges Augen-Make-up, so lila, gelb mit Glitzersteinchen. Und ich schwöre euch, ihr Oberteil sieht ganz genauso aus. Als wäre beides nur in genau dieser Kombi tragbar. Sieht wirklich mega gut aus. Ich muss aber sagen, ich würde sie euch auch spielen, wenn sie immer ungeschminkt in einem Kartoffelsack rumlaufen würde. Weil so wichtig ist es ja auch nicht. Hier ist sie jetzt für euch, Sarah Larsson, zusammen mit Tyler und She Did It Again in der Jungen.

sondern schon, weil so in 10 Minuten startet sie in die Frühschicht, die Slokführerinnen-Ausbildung. Voll cool. Hast du das gerade erst angefangen, Isabel? Würde mich noch interessieren. Schön auf jeden Fall, dass ihr alle am Start seid. Wir sind bei euch jetzt mit The Weeknd und Save Your Tears.

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1: Die Nachrichten mit Magdalena Dietz. Guten Morgen. Die Polizei sucht weiter nach dem Mann, der im Verdacht steht, hinter den Anschlägen auf Umspannwerke und das Stromnetz in Deutschland zu stehen. Oliver Köhler berichtet.
2: Am Hambacher Forst westlich von Köln hat die Polizei in der Nacht den zu einem Wohnmobil umgebauten LKW des Tatverdächtigen abgeschleppt. Beamte hatten das Fahrzeug am Nachmittag auf einem Parkplatz an dem Wald entdeckt. Den Tatverdächtigen hat die Polizei trotz einer groß angelegten Suche nicht gefunden. Spurenexperten des nordrhein-westfälischen Landeskriminalamtes werden den LKW nun detailliert untersuchen. Die Polizei will klären, ob der 48-Jährige aus dem nordrhein-westfälischen Gevelsberg tatsächlich hinter den Angriffen auf das Stromnetz steckt, ob er alleine gehandelt hat oder möglicherweise Helfer hatte.
1: Der Chef des Übertragungsnetzbetreibers Amprion, Müller, fordert nach den Angriffen auf das deutsche Stromnetz mehr Freiheiten von der Politik, damit sich die Unternehmen besser selbst schützen können. Der Rheinischen Post sagte er, dass die Transparenzvorschriften dazu führen, dass es Attentätern unnötig leicht gemacht wird, Angaben zu Strom- und Gasnetzen zu finden und nutzen. Außerdem fordert er, dass Video- und Drohnenüberwachung erlaubt wird. Und das ist auch noch Thema. Bundesarbeitsministerin Baas fordert von Volkswagen, dass es keine betriebsbedingten Kündigungen gibt und keine Standorte geschlossen werden. Der Autobauer hatte angekündigt, in den nächsten Jahren 50.000 weitere Stellen abzubauen. In Spanien ist der bisher heißeste Tag des Jahres gemessen worden. In dem Ort El Granado im südlichen Andalusien war es 45,7 Grad heiß. In der Fußball-Bundesliga hat Köln auswärts mit 1:4 gegen Stuttgart verloren und Bielefeld hat in der zweiten Liga 2:2 gegen St. Pauli gespielt. Das Programm für die diesjährige Lit Cologne Spezial steht fest. Dabei werden in Köln literarische Neuerscheinungen vorgestellt. Sarah Möhrchen weiß mehr.
3: Am 9. September machen Literatur-Nobelpreisträgerin Han Kang mit ihrem neuen Buch Der goldene Faden und Bestseller-Autor Dave Eggers mit seinem Roman Contrapposto den Auftakt. Ebenfalls mit dabei ist Robert Habeck mit seinem Buch Arctic Meltdown und auch Fußballer Christoph Kramer mit seinem Roman Wolkenberührpunkt. Auch Iris Berben, Anke Engelke und Albrecht Schuh sind in Diaries of Note auf der Bühne mit Texten über heimliche Gedanken und absurde Alltagsbeobachtungen.
1: Das war WDR aktuell. Und das Wetter in Nordrhein-Westfalen. Bei Tiefstwerten zwischen 15 und 9 Grad ist es meist locker bewölkt. Der Samstag wird überwiegend freundlich. Nachmittags kann es vereinzelt Regen geben. In Dortmund bis 19 Grad, in Rheine bis 20 und in Jülich werden bis 22 Grad erwartet. Morgen am Sonntag gibt's nach Auflösung lokaler Nebelfelder, Sonne und bis zu 26 Grad. Es ist 3.03 Uhr.
4: 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Wir schauen auf die Straßen und starten mit der A3 Oberhausen-Arnheim zwischen Emmerich-Ost und Grenzübergang Elten. Bauarbeiten bis Montag 5 Uhr in beide Richtungen gesperrt. Das gilt auch für die A7 Flensburg Richtung Hannover zwischen Hamburg-Stellingen und Heimfeld. Genauso für die A8 Neunkirchen Richtung Karlsruhe zwischen Limbach und Einöd. Die A8 Karlsruhe Richtung Stuttgart, die ist zwischen Pforzheim Süd und Heimsheim auch bis Montag um 5 gesperrt. Da gibt's eine Umleitung. Auch so eine Sperrung bis Montag 5 Uhr haben wir auf der A24 Hamburg Richtung Berlin zwischen Schwarzenbeck-Grande und Thalkau. Die A30 Osnabrück-Rheine ist zwischen Rheine-Kanalhafen und Rheine doch noch bis 4:30 jetzt inzwischen gesperrt. In beide Richtungen, da wird ein brennender LKW gelöscht. Umleitung gibt's über die U17. Die A40 Duisburg Richtung Venlo zwischen Strahlen und Zaderheiken in den Niederlanden wegen Bauarbeiten bis 6 Uhr dicht. Die A43 Wuppertal-Recklinghausen, auch da gibt's Bauarbeiten und zwar an der Brücke zwischen Kreuz Bochum und Kreuz Recklinghausen. Bis Montag 5 Uhr ist da in beide Richtungen alles gesperrt. Auch bis Montag 5 Uhr gesperrt ist die A44 Kassel Richtung Dortmund zwischen Diemelstadt und Marsberg. Genauso die A46 Heinsberg Richtung Düsseldorf zwischen Grevenbruch und Kapellen. Die A96 Lindau Richtung München ist zwischen Inning am Ammersee und Wörthsee nach einem Unfall gesperrt. Die A96 München-Lindau, da ist der Kohlberg-Tunnel in beide Richtungen gesperrt. Und letzte Meldung aktuell kommt von der B42 Wiesbaden Richtung Rüdesheim zwischen Eltville-Martinstal und Eltville-Erbacher Straße. Da gab es einen Wildunfall, deshalb ist auch da gesperrt. Kommt gut und sicher an.
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4: Hey, na, Kerstin Breuer hier. Wer von euch Mäusen ist noch wach, weil hier gerade vielleicht so eine kleine Date-Situation stattfindet? Das würde mich interessieren. 0221 567 89 111. Lasst uns doch teilhaben. Vielleicht seid ihr auch schon an dem Punkt, wo man so überlegt, ob man jetzt anfängt, Kosenamen einzuführen. Hätte ich einen Vorschlag? Vielleicht Azizam. Das ist Persisch für so meine Liebe oder mein Liebling, Schatz. Eigentlich nehmen wir Schatz. Aber Azizam klingt irgendwie deutlich schöner, oder? Ed Sheeran findet das auch. Deswegen singt er auch Azizam und nicht Schatz.

Vorsicht, Falschfahrer auf der A565 Bonn-Meckenheim. Zwischen Dreieck-Bonn-Beuel und Kreuz-Bonn-Nord kommt euch ein Falschfahrer entgegen. Fahrt äußerst rechts und überholt nicht. Auf der A565 Bonn-Meckenheim zwischen Dreieck-Bonn-Beuel und Kreuz-Bonn-Nord ist ein Falschfahrer unterwegs. Bitte passt da gut auf in beide Richtungen.

0: Morgen wird in Sachsen-Anhalt gewählt und zum ersten Mal seit dem Zweiten Weltkrieg könnte danach eine rechtsextreme Partei an die Macht kommen. Denn die AfD ist in Sachsen-Anhalt vom Verfassungsschutz als gesichert rechtsextrem eingestuft. Lisa aus dem Burgenlandkreis möchte die wählen.
1: Also ich finde es jetzt nicht schlecht, dass die AfD vorne liegt, weil ich finde schon, dass wir hier Veränderungen brauchen.
0: Junge Nachtreporterin Susanne Jungblut, was würde die AfD denn verändern? Also welche Pläne haben die?
2: Viele, die haben zum Beispiel einen 100-Tage-Plan mit 10 Punkten, die sie möglichst schnell umsetzen wollen. Noch mehr Abschiebungen stehen da drin, weniger Geld für Antirassismusprogramme oder auch Jugendzentren, ein Zuschuss für Azubis beim Führerschein, solche Dinge. Aber auch ganz viele Pläne für die Schulen in Sachsen-Anhalt haben die.
0: Okay, was für welche sind das so?
2: Zum Beispiel will die AfD in Sachsen-Anhalt Regenbogenflaggen verbieten und dass an jeder Schule eine Deutschlandflagge hängt. Auch die Nationalhymne soll zum Beispiel bei Feiern häufiger gesungen werden und an die Lehrpläne will die auch ran.
0: Inwiefern das?
2: Die wollen weniger Fokus auf die Nazi-Zeit und dafür mehr über das Kaiserreich reden. Also platt gesagt so weniger Hitler, mehr Bismarck. Mhm. Das denkt Marie über die Pläne. Die ist nämlich Lehrerin in Halle, wäre also direkt betroffen davon.
3: Wenn beispielsweise festgesetzt wird, was wir unterrichten müssen, was wir nicht sagen dürfen, dann wäre das auf jeden Fall ein enormer Einschnitt und ja, gruselig auf jeden Fall.
0: Aber können die das überhaupt einfach so machen?
2: Also bei den genannten Sachen ja. Das Ding ist nämlich, Schulpolitik ist Ländersache. Da hätte die AfD krass viel Macht, wenn sie denn an die Regierung käme. Mhm. Aber diese Macht hat auch ihre Grenzen.
0: Okay, wo zum Beispiel?
2: Zum Beispiel will die AfD auch die Integration von Menschen mit Behinderung in Schulen abschaffen und Geflüchtete zum Beispiel auch in separaten Klassen so ganz abseits unterrichten.
0: Aber das können die nicht umsetzen, meinst du?
2: Sie könnten es zwar versuchen, aber Gerichte würden das dann wahrscheinlich ziemlich schnell wieder kassieren, weil das einfach dann nicht mit unseren Grundrechten vereinbar ist.
0: Okay, in Sachsen-Anhalt, da findet morgen die Landtagswahl statt und mit der AfD könnte zum ersten Mal seit dem Zweiten Weltkrieg eine rechtsextreme Partei an die Macht kommen.

gleich 3.22 Uhr. Jetzt mit einem sehr doll schönen Song von Stella Lefty. Und die hat krass viele Tourtermine. Aktuelle, aber auch für nächstes Jahr schon, by the way. Und damit nicht alle verwirrt sind, weil es so viele sind, hat die aktuell noch so einen Hint in ihrer Insta-Story zu ihrer Website. Weil da findet man schön aufgelistet alle Termine. Habe ich mich so durchgescrollt eben. Ich habe Niederlande gesehen, Großbritannien und Frankreich. Und dann bin ich schon wirklich langsam ein bisschen zäh geworden, weil ich so dachte, okay, das wird nichts hier mit Deutschland. Aber doch, sie kommt auch zu uns, zumindest einmal. Und zwar nach Köln am 14. März nächstes Jahr. Gibt's auch noch Tickets. Voll gut, weil ich persönlich hatte ja Angst, dass die vielleicht nur in Boston spielt. Oh.

0: der ARD immer noch gottlos viel los auf den Straßen, aber dafür geht's gut los mit einer guten Nachricht, nämlich Entwarnung von der A565 Bonn-Meckenheim. Kein Falschfahrer mehr zwischen Dreieck Bonn-Beuel und Kreuz Bonn-Nord. Der Falschfahrer auf der A565 Bonn-Meckenheim ist nicht mehr unterwegs. Weiter geht's auf der A3 Oberhausen-Arnheim zwischen Emmerich-Ost und Grenzübergang Elten in beide Richtungen gesperrt bis Montag 5 Uhr. Das gilt auch für die A7 Flensburg Richtung Hannover zwischen Hamburg-Stellingen und Heimfeld, genauso für die A8 Neunkirchen Richtung Karlsruhe zwischen Limbach und Einöd. Selbe Uhrzeit, also Montag 5 Uhr, so lang gilt auch die Sperrung auf der A8 Karlsruhe Richtung Stuttgart zwischen Pforzheim Süd und Heimsheim. Da gibt's aber eine Umleitung. Außerdem A24 Hamburg Richtung Berlin zwischen Schwarzenberg-Grande und Talkau. Bauarbeiten bis 5 Uhr ist da am Montag gesperrt. Die A30 Osnabrück-Rheine ist zwischen Rheine-Kanalhafen und Rheine wegen Löscharbeiten eines brennenden LKW bis ca. 16:30 in beide Richtungen dicht. Umleitung führt euch über die U17. Die A40 Duisburg Richtung Venlo ist zwischen Strahlen und Zaderheiken in den Niederlanden bis 6 Uhr dicht. Die A43 Wuppertal-Recklinghausen ist zwischen Kreuz Bochum und Kreuz Recklinghausen bis Montag 5 Uhr in beide Richtungen dicht. Die A44 Kassel Richtung Dortmund. Die A44 führt von Kassel Richtung Dortmund unter anderem. Die ist zwischen Diemelstadt und Marsberg bis Montag 5 Uhr wegen Bauarbeiten gesperrt. Selbe Uhrzeit, selber Grund auf der A46 Heinsberg Richtung Düsseldorf zwischen Grevenbruch und Kapellen. Und die A96 Lindau Richtung München ist zwischen Inning am Hammersee und Wörthsee auch nach einem Unfall gesperrt. Wir haben es geschafft, Leute. Gute Fahrt.
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0: Moinsi, Kerstin Breuer hier und Grüße gehen raus an alle von euch, die unterwegs sind, wie zum Beispiel auch Arthur, der hat sich gemeldet, 0221 56789 111, der ist nämlich mit dem LKW unterwegs, er hat Nachtschicht, hört die junge Nacht dabei, das gefällt mir gut und er fährt Lebensmittel raus für Filialen, damit wir alle wieder einkaufen gehen können. Im Harz ist er unterwegs, in Halberstadt war er gerade noch. Einmal noch abladen, dann geht's wieder nach Magdeburg, LKW abstellen und dann hoffentlich in den wohlverdienten

0: Shabuzi und Miles Smith, Blink Twice.
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0: Hier ist die Junge Nacht der ARD. Und würdet ihr auch manchmal gern euren Nachnamen loswerden? Ich ehrlicherweise nicht. Das ist irgendwie so ein Identitätsding. Obwohl Breuer jetzt echt nicht so ein Allerweltsname ist, muss man auch sagen, ne? Gerade so Richtung Eifel. Ich sag euch, da heißen ultra viele so. Ultra viele. Und wir sind nicht alle miteinander verwandt. Das ist bei Cyrus natürlich nicht so, ne? Miley Cyrus, die ist mit ihrem Nachnamen natürlich trotzdem bekannter als alle Breuers zusammen. Trotzdem hat sie das Cyrus, zumindest als Musikerin, jetzt einfach so weggestrichen. Seht ihr auf ihren Socials, aber auch, das wird auch so sein auf dem neuen Album, was jetzt Ende des Monats rauskommt. Die nennt sich nur noch Miley. Warum das so ist, das wissen wir nicht. Aber es ist Fakt und es gibt direkt neue Mucke von ihr. Deshalb, hier ist jetzt die Junge Nacht der ARD mit Best Persuades. Ich hoffe, man spricht das so aus. Von Miley.
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Graf Camora mit Komm näher in der Jungen Nacht der ARD. Und wir starten zusammen rein ins Wochenende. Und vielleicht seid ihr ja gar nicht arbeiten, sondern habt Bock auf Tanzen, aber das ist uns völlig egal in diesem Moment, weil es kommt eine Falschfahrermeldung rein auf der A5 Karlsruhe Richtung Basel. Zwischen Baden-Baden und Bühl, da werden Gegenstände auf die Fahrbahn geworfen. Deswegen müssen wir aufpassen, das ist mir hier falsch aufgeploppt. Also, passt auf, wenn ihr auf der A5 Karlsruhe Richtung Basel unterwegs seid, zwischen Baden-Baden und Bühl, werden Gegenstände auf die Fahrbahn geworfen. Bitte passt da gut auf. Und jetzt tanzen wir uns weiter in Richtung Wochenende. Ich hoffe, ihr habt es schön, ihr seid mit nur coolen Leuten unterwegs und habt eine richtig, richtig gute Zeit. Das ist jetzt Dua Lipa, Dance the Night.

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1: Die Nachrichten mit Magdalena Dietz. Guten Morgen. Die Polizei hat jetzt auch in Sachsen an Umspannwerken in der Nähe von Bautzen Sprengvorrichtungen entdeckt. Innenminister Schuster sagte, dass auch dazu etwas in dem Bekennerschreiben von dem verdächtigen Mann aus Gevelsberg steht. Ramin Movasagayan berichtet.
2: Seit Anfang der Woche gibt es immer wieder Alarm wegen mutmaßlicher Sabotageversuche an der Stromversorgung. Auch in Hamm war die Polizei am Abend an einer Stromanlage in einem größeren Einsatz. Viele der Sabotageakte sollten wohl in Nordrhein-Westfalen stattfinden, unter anderem in Dormagen, Eschweiler und Weißweiler. Das war in einem Bekennerschreiben als weiterer Tatort genannt worden. Der Absender, ein Mann aus Gevelsberg, hatte die jüngsten Angriffe in Brandenburg und NRW für sich reklamiert. In seiner Wohnung fand die Polizei Sprengstoff, teilte NRW-Innenminister Reul mit. Der Verdächtige ist aktuell auf der Flucht.
1: Der Chef des Übertragungsnetzbetreibers Amprion, Müller, fordert nach den Angriffen auf das deutsche Stromnetz mehr Freiheiten von der Politik, damit sich die Unternehmen besser selbst schützen können. Der Rheinischen Post sagte er, dass die Transparenzvorschriften dazu führen, dass es Attentätern unnötig leicht gemacht wird, Angaben zu Strom- und Gasnetzen zu finden und zu nutzen. Außerdem fordert Müller, dass Video- und Drohnenüberwachung erlaubt wird. Und das haben wir auch im Blick. In Krefeld ist am Abend hinter dem Hauptbahnhof ein Mann mit lebensgefährlichen Verletzungen gefunden und mit einem Rettungswagen in ein Krankenhaus gebracht worden. Jetzt ermittelt eine Mordkommission, wie es zu den Verletzungen gekommen ist. Das Unternehmen hinter dem Videospiel-Klassiker Tetris hat sich von einem auf der Internetseite des Weißen Hauses veröffentlichten Online-Videospiel distanziert. Bei Build the Wall kann man eine Sperranlage an der Grenze zu Mexiko bauen. Die Tetris Company sagt, dass sie das nicht genehmigt hat. Die EU plant, die Regeln für kurze Mieten wie bei Airbnb zu verschärfen. Für Städte, in denen es wenig bezahlbaren Wohnraum gibt, schlägt die Kommission zum Beispiel eine Obergrenze für touristische Mietwohnungen vor. In Detmold konnten in den letzten Wochen viele Kinder und Jugendliche kostenlos ins Freibad. Eine anonyme Spenderin hatte angekündigt, den Eintritt die Sommerferien über zu bezahlen. Eric Beaton vom Freibad Fischerteich sagt, das Angebot hat man im Schwimmbad gemerkt.
3: Ich habe schon gemerkt, dass vielleicht einige Kinder, die sonst nicht hier so regelmäßig erschienen wären, dann doch regelmäßig gekommen sind. Und was besonders schön war, war, dass einige auch den Schwimmsport so ein bisschen mehr für sich entdeckt haben.
1: Über 12.000 Mal sind Kinder in Detmold kostenlos ins Freibad gekommen und das hat ca. 25.000 Euro gekostet. Das war WDR aktuell. Und das Wetter in NRW, bei Tiefstwerten zwischen 15 und 9 Grad ist es meist locker bewölkt. Tagsüber ist es auch überwiegend freundlich, am Nachmittag kann es vereinzelt regnen. In Nettersheim bis 19, in Neuss bis 20 und in Kerpen bis 22 Grad. Es ist 4.03 Uhr.
4: Hier ist die junge Nacht. Wir schauen auf die Straßen und haben erstmal eine gute Nachricht von der A5 Karlsruhe Richtung Basel. Zwischen Baden-Baden und Bühl werden keine Gegenstände mehr auf die Fahrbahn geworfen. Die A3 Oberhausen-Arnheim ist zwischen Emmerich-Ost und Grenzübergang Elten wegen Bauarbeiten bis Montag 5 Uhr in beide Richtungen dicht. Das gilt auch für die A7 Flensburg Richtung Hannover zwischen Hamburg-Stellingen und Heimfeld. Außerdem für die A8 Neunkirchen Richtung Karlsruhe zwischen Limbach und Allenöd und auch für die A8 Karlsruhe Richtung Stuttgart zwischen Pforzheim Süd und Heimsheim. Die A24 Hamburg Richtung Berlin ist auch betroffen, in dem Fall gesperrt bis Montag 5 Uhr zwischen Schwarzenbeck-Grande und Talkau. Die A30 Osnabrück Richtung Rheine ist zwischen Rheine-Kanalhafen und Rheine wegen Bergungsarbeiten bis 16:30 dicht. Bis 6 Uhr gesperrt ist die A40 Duisburg Richtung Venlo zwischen Strahlen und Zaderheiken in den Niederlanden. Außerdem die A43 Wuppertal-Recklinghausen zwischen Kreuz Bochum und Kreuz Recklinghausen Brückenarbeiten bis Montag 5 Uhr in beide Richtungen ist da gesperrt. Das gilt auch für die A44 Kassel Richtung Dortmund zwischen Diemelstadt und Marsberg ist die Sperrung und die A46 Heinsberg Richtung Düsseldorf ist zwischen Grevenbruch und Kapellen bis Montag 5 Uhr wegen Bauarbeiten gesperrt. Kommt gut und sicher an.
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4: Moinsi, Kerstin Breuer hier. Ich habe eben noch so locker flockig gesagt, hey, vielleicht seid ihr ja gar nicht arbeiten, vielleicht seid ihr ja gerade auch am Dancen und habt irgendwie eine gute Zeit. Und dann schreibt Mel aus Essen so, ich tanze gleich zum Dienst. Die hat Frühschicht im Krankenhaus. Komm gut an, Mel, ich wünsche dir eine mega gute Schicht und euch allen anderen natürlich auch. Meldet euch rein, erzählt mal gern, warum ihr wach seid. 0221 567 89111. Sehr gern auch per Sprachnachricht. Schön, dass ihr da seid. Hey.

Gefühl, einfach mal nur im Moment sein zu können, ohne Termine, ohne sich irgendwie beweisen zu müssen. Bestes Gefühl ever, oder? Wenn man so richtig entspannt einfach zufrieden sein kann mit dem, was gerade ist. In dieses Gefühl, Leute, beamen wir uns jetzt zusammen rein mit Topic und Carte Blanche. Das ist Lucky Ones in der jungen Nacht.

0: Sabrina Carpenter. Please, please, please. 20 nach 4, hier ist die Junge nach der ARD. Und Humor ist ja super unterschiedlich, ne? Aber ich persönlich muss sagen, ich muss schon immer sehr lachen, wenn es ultra absurd wird. Comedian Phileas Meulenberg, der kann das zum Beispiel gut. Der ist 17 und geht in seiner Comedy direkt auf die großen Themen, wie zum Beispiel Religion.
1: Ja, das wichtigste Symbol im Christentum ist ja das Kreuz, weil Jesus an dem Kreuz gestorben ist. Und ich muss sagen, ich bin echt froh, dass Jesus gekreuzigt wurde, weil stell euch mal vor, er wäre einfach so erschossen worden. Dann wäre das neue Symbol der Kirche einfach so eine Waffe. Und anstatt dass man sich bekreuzigen würde, würde man so seinen zwei Finger ins Weihwasser tunken und Peng Peng machen, bevor man in die Kirche reingehen will. Auch so bei Beerdigungen, da fahre ich so vorne. Heute müssen wir den Tod von Thomas Schmidt betrauern. Er ist erschossen worden. Ja, nein. Aber wie gezweckt ist das beim Kreuzigen eigentlich so? Vater eine Person eine Richtung, Sohn eine Person eine Richtung und Heiliger Geist ein Geist in zwei Richtungen. So, damit es unbedingt das Kreuz repräsentiert, an dem Jesus gestorben ist. Was wäre, wenn Jesus so 27 Mal angeschossen worden wäre? Dann müsste man auch hierbei alle 27 Schüsse repräsentieren. Würde man dann irgendwie so dastehen im Namen des V-A-T-E-R-S und des S-O-H. Wenn man das in Kombination mit dem neuen Wappen, was einfach dann eine Waffe wäre, würde einfach dafür sorgen, dass man so Christen und eine Gang nicht mehr unterscheiden könnte. Und die Kreuzritter würden natürlich auch nicht mehr Kreuzritter heißen, wenn Jesus so 27 Mal angeschossen worden wäre, sondern die hießen dann irgendwie so die Bang Gang. Okay, das war's von mir, Dankeschön.
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0: halb fünf. Hier ist die junge Nacht der ARD. Wir schauen auf die Straßen und los geht's mit der A3 Oberhausen-Arnheim zwischen Emmerich-Ost und Grenzübergang Elten. Bauarbeiten bis 5 Uhr in beide Richtungen gesperrt. Die A7 Flensburg Richtung Hannover ist zwischen Hamburg-Stellingen und Heimfeld wegen Bauarbeiten bis Montag circa 5 Uhr gesperrt. Die A3 Neuenkirchen Richtung Karlsruhe ist zwischen Limbach und Einöd auch gesperrt bis Montag 5 Uhr. Das gilt auch für die A8 Karlsruhe Richtung Stuttgart zwischen Pforzheim Süd und Heimsheim. Die A24 Hamburg Richtung Berlin ist zwischen Schwarzenberg-Grande und Thalkau wegen Bauarbeiten bis 5 Uhr dicht. Außerdem die A30 Osnabrück Richtung Rheine ist zwischen Rheine-Kanalhafen und Rheine wegen Bergungsarbeiten weiterhin gesperrt. Bauarbeiten bis 6 Uhr, deshalb gesperrt auch die A40 Duisburg Richtung Venlo zwischen Strahlen und Zaderheiken in den Niederlanden. Dann gab es einen Unfall. Auf der A42 Kamp-Lindfort Richtung Dortmund zwischen Bottrop Süd und Kreuz Essen Nord ist deshalb gesperrt. Die A43 Wuppertal-Recklinghausen ist zwischen Kreuz Bochum und Kreuz Recklinghausen wegen Brückenarbeiten bis Montag 5 Uhr in beide Richtungen dicht. Bis Montag 5 Uhr gibt es außerdem Bauarbeiten auf der A44 Kassel Richtung Dortmund, deshalb gesperrt zwischen Diemelstadt und Marsberg. Und letzte Meldung aktuell kommt von der A46 Heinsberg Richtung Düsseldorf zwischen Grevenbruch und Kapellen bis Montag 5 Uhr wegen Bauarbeiten alles dicht. Kommt gut und sicher an.
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0: Hey na, Kerstin Breuer hier. Und jetzt gibt's einen Song von einer Frau, nach der jetzt einfach ein Gesetz benannt wurde. Ja, Taylor Swift nämlich. Hört ihr jetzt mit I Knew It, I Knew You. Danach gibt's noch einen Song von Jonas Blue und Felix Jähn. Aber dann, liebe Leute, dann klären wir das auf, wie es sein kann, dass es jetzt ein Taylor Swift

Kurz reingrätschen, Vorsicht, Falschfahrer auf der A71 Sangerhausen, Erfurt, zwischen Heldrungen und Kölle, da kommt euch ein Falschfahrer entgegen, fahrt äußerst rechts und überholt nicht. Auf der A71 Sangerhausen, Erfurt, zwischen Heldrungen und Kölle, da ist ein Falschfahrer unterwegs, bitte passt da besonders gut auf, in beide Richtungen.

0: 4.36 Uhr, Jonas Blum, Felix Jähn. Weekends in der Jungen Nacht der ARD, und es gibt in Brasilien jetzt einfach ein Taylor Swift-Gesetz. Es ist wirklich, ich schwöre, ein richtiges Gesetz. Claudi Franzen aus dem Jungen Nacht-Team, was regelt das?
1: Ja, dass bei Veranstaltungen mit mehr als 1000 Menschen der Veranstalter kostenloses Trinkwasser zur Verfügung stellen muss, und Fans dürfen auch eigene Trinkflaschen mitnehmen, die man dann vor Ort auffüllen kann.
0: Okay, und was hat das jetzt mit Taylor Swift zu tun?
1: Ja, das hat tatsächlich einen ernsten Hintergrund. 2023 ist vor einem Konzert der Eras-Tour von Taylor Swift ein 23-jähriger Fan gestorben. Und an dem Tag lag die Temperatur in Rio de Janeiro bei 40 Grad. Und dieser Vorfall hat eine landesweite Debatte ausgelöst. Deswegen hat der brasilianische Präsident jetzt dieses Gesetz unterschrieben, in dem es übrigens auch um mehr Verbraucherschutz beim Ticketverkauf geht.
0: Ah, checke. Gegen Ticketabzocke, oder? Das kennen ja leider viele.
1: Habe ich auch zuletzt bei Bad Bunny in Düsseldorf erlebt. Also da standen auch heulende Fans vor der Arena und mussten feststellen, dass man ihnen Fake-Tickets verkauft hat, so wie Michelle aus Frankfurt.
2: Ich bin einfach sprachlos. Ich zitter komplett, weil ich gerade erst realisiere, was hier eigentlich abgeht, und dass die Leute wirklich keine Angst haben, andere so über den Tisch zu ziehen.
1: Ja, und genau auf dieses Problem haben in Brasilien die Fanclubs von Taylor Swift, Dua Lipa, BTS und Harry Styles aufmerksam gemacht. Und jetzt sollen Unternehmen, die Tickets verkaufen, auch Maßnahmen ergreifen, um Massenverkäufe über so automatisierte Systeme zu verhindern und auch bessere Möglichkeiten zu bieten, die Echtheit von Tickets zu prüfen.
0: Okay, Brasilien hat diese Woche das Taylor Swift-Gesetz verabschiedet. Kostenloses Trinkwasser bei Großveranstaltungen ist jetzt Pflicht. Und 3 Jahre nach dem Chaos beim Ticketvorverkauf von der Taylor Swift Eras Tour sollen Fans mehr Transparenz und auch Sicherheit beim Ticketverkauf bekommen. 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

ARD und Vera bedankt sich bei ihrer Pflegehelferin Nathalie. Die beiden arbeiten in einer Klinik in Bad Lippspringe. Und Vera sagt, ohne euch wären wir Schwestern nur die Hälfte. Wie süß ist das denn? Einfach mal Danke sagen. 0221 567 89 111, wenn ihr auch wach seid und mal sagen wollt, was so geht.

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1: Die Nachrichten mit Magdalena Dietz. Guten Morgen. Nach den Anschlägen auf das Stromnetz in NRW und Brandenburg läuft die Fahndung nach dem Tatverdächtigen aus Gevelsberg auf Hochtouren. Die Polizei hat die Suche im Hambacher Forst zwar erfolglos beendet, fahndet jetzt aber europaweit. Unterdessen fordert der Chef des Dortmunder Netzbetreibers Amprion weitreichende Überwachungsmöglichkeiten und weniger Transparenz. Annette Selle, WDR aktuell.
2: Der Chef des Netzbetreibers Amprion fordert KI-gestützte Kameras und Drohnenpatrouillen an Stromleitungen und Umspannwerken einsetzen zu dürfen. Dafür bräuchte es Gesetzesänderungen, denn bislang dürfen Unternehmen nur das eigene Werksgelände filmen. Zudem plädiert der Amprion-Chef gegenüber der Rheinischen Post dafür, weniger Detaildaten zu Gas- und Stromnetzen veröffentlichen zu müssen, um es Attentätern nicht unnötig leicht zu machen.
1: Deutschland und andere EU-Länder wollen noch in diesem Jahr ein Abkommen über Abschiebezentren abschließen. Diese sollen in einem Drittstaat außerhalb der EU entstehen für abgelehnte Asylbewerber. Innenminister Dobrindt sagte, es habe auch schon Gespräche gegeben mit Ländern, die in Frage kommen. Und das ist auch noch im Gespräch. Bundespräsident Steinmeier lädt heute ab 11 Uhr zum Tag der offenen Tür in die Villa Hammerschmidt ein. Das alljährliche Bürgerfest findet zum ersten Mal am Bonner Amtssitz des Bundespräsidenten statt, weil das Schloss Bellevue in Berlin saniert wird. Das Unternehmen hinter dem Videospiele-Klassiker Tetris hat sich von einem auf der Internetseite des Weißen Hauses veröffentlichten Online-Videospiel distanziert. Bei Build the Wall kann man eine Sperranlage an der Grenze zu Mexiko bauen. Die Tetris Company sagt, dass sie das nicht genehmigt hat. In der Fußball-Bundesliga hat Köln auswärts mit 1:4 gegen Stuttgart verloren. Und Bielefeld hat in der zweiten Liga 2:2 gegen St. Pauli gespielt. Der Schulleiter des Heinrich-Heine-Gymnasiums in Oberhausen bekommt gerade viel Aufmerksamkeit im Internet. Nach den Sommerferien hat er wie immer jeden einzelnen Schüler an der Tür gegrüßt. Diesmal landete aber ein Video davon auf Instagram und wurde schon mehr als 2 Millionen Mal aufgerufen.
3: Guten Morgen, guten Morgen, oh, die Zehner, morgen. Ich hab Mama geschrieben, ne? Du weißt Bescheid, toi, toi, toi. Guten Morgen, morgen, morgen, guten Morgen. Moin, Männer. Moin. Gute Ferien gehabt?
4: Ja.
3: Sehr gut.
1: Der Schulleiter in Oberhausen sagt, dass die Begrüßung für ihn eine Herzensangelegenheit ist. Er möchte den Kindern zeigen, dass jeder wahrgenommen wird. Und das war WDR aktuell. Und der Blick aufs Wetter in Nordrhein-Westfalen, das ist heute meist freundlich. Am Nachmittag kann es besonders im Münsterland und Ostwestfalen einzelne Schauer geben. In Halle bis 19 Grad, in Monschau bis 20 und in Wesseling werden bis 22 Grad erwartet. Es ist 5.03 Uhr.
5: Hier ist die junge Nacht. Wir schauen auf die Straßen und starten mit einer Entwarnung auf der A71 Sangerhausen-Erfurt. Ist kein Falschfahrer mehr zwischen Heldrungen und Kölle da unterwegs. Die A3 Oberhausen-Arnheim ist zwischen Emmerich-Ost und Grenzübergang Elten wegen Bauarbeiten bis Montag 5 Uhr in beide Richtungen gesperrt. Die A7 Flensburg Richtung Hannover ist zwischen Hamburg-Stellingen und Heimfeld wegen Bauarbeiten bis Montag 5 Uhr gesperrt. Selbe Zeit, selber Tag gilt auch für die A8 Neunkirchen Richtung Karlsruhe zwischen Limbach und Einöd. Außerdem die A8 Karlsruhe Richtung Stuttgart, die trifft's auch Montag bis 5 Uhr, geht's nicht durch Pforzheim Süd und Heimersheim dazwischen. Außerdem die A24 Hamburg Richtung Berlin ist zwischen Schwarzenbeck-Grande und Talkau wegen Bauarbeiten auch bis Montag um 5 Uhr gesperrt. Die A40 Duisburg Richtung Venlo ist zwischen Strahlen und Zaderheiken in den Niederlanden wegen Bauarbeiten bis 6 Uhr dicht. Die A43 Wuppertal-Recklinghausen ist zwischen Kreuz Bochum und Kreuz Recklinghausen wegen Brückenarbeiten bis Montag 5 Uhr in beide Richtungen dicht. Das gilt auch für die A44 Kassel Richtung Dortmund zwischen Diemelstadt und Marsberg. Und dann haben wir auch noch die A46 Heinsberg Richtung Düsseldorf zwischen Grevenbruch und Kapellen auch bis Montag um 5 Uhr wegen Bauarbeiten gesperrt. Wahnsinn, komm gut durch.
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5: Moin, Sie, Kerstin Breuer hier und Jackie aus Wülfrath ist auch schon wach. Die fährt gerade nach Gremstein, das ist so in Nordhessen, denn da findet, hat sie geschrieben, 0221567891111, eine Modellpferde-Live-Show statt. Und ich sag euch ehrlich, ich musste erstmal gucken, was das ist, aber wenn ich es jetzt richtig verstanden habe und Jackie, wenn du es hörst und ich falsch liege, korrigier mich bitte. Also es sind keine Pferde, die Models sind, sondern da trifft man sich, das ist so ein Sammlertreffen quasi. Also alle, die so Miniaturpferde haben, wie zum Beispiel von Schleich oder so, womit irgendwie meistens ja auch Kinder spielen, die können das mitbringen und da ausstellen und das wird dann irgendwie auch bewertet oder so. Davon habe ich noch nie gehört. Ich habe schon wieder was gelernt heute. Ist das schön. Was geht bei euch? Ich hoffe, ihr kommt gut durch. Jetzt mit Gracie Abrams und That's So True.

0: Alex Claire, Too Close. Ihr hört die junge Nacht der ARD und morgen wird gewählt. Zumindest bei uns in Sachsen-Anhalt, das Landtagswahl. Und laut den aktuellen Umfragen ist die AfD die stärkste Kraft. Tim ist 18 Jahre alt, er darf also zum allerersten Mal mitwählen. Und er persönlich nimmt die Stimmung vor Ort gerade als sehr angespannt wahr.
1: Ja, es ist auf jeden Fall besorgniserregend. Also in Sachsen-Anhalt ist ja die AfD als rechtsextrem eingestuft und ich frage mich, wie es sein kann. Also eine Partei, die unsere Demokratie bedroht, wird so viel gewählt, ist für mich sehr besorgniserregend auf jeden Fall.
0: Dass die AfD in Sachsen-Anhalt als gesichert rechtsextrem gilt, das heißt ja nicht automatisch, dass die Leute, die die AfD wählen, auch gesichert rechtsextrem sind. Trotzdem sieht Tim auch in seinem Umfeld, dass manche schon offen rassistisch unterwegs sind. Und deshalb macht ihm das mögliche Wahlergebnis auch Angst.
1: Wenn es zu einer AfD-Regierung kommt, die Leute, die sich jetzt noch auflehnen gegen Rechtsextremismus, werden sich das in gewisser Weise einfach nicht mehr trauen, weil sie Angst davor haben, dann irgendwie ja, Repression deswegen zu erleiden.
0: Das ist aber nicht die einzige Angst, die er hat. Vor allem hat er Angst um die Meinungsfreiheit.
1: Man muss diskutieren können, man muss mit anderen ins Gespräch kommen können, politisch, also allgemein. Und deswegen ist die Meinungsfreiheit so, so wichtig. Aber ich habe Angst davor, dass die uns einfach verloren geht. Zumindest in Sachsen-Anhalt.
0: Check ich. Deshalb muss und sollte man sich unbedingt austauschen und miteinander sprechen. 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

0: Gold.
1: Loy mit Gold. Ihr hört die Junge Nacht der ARD um 5.20 Uhr in dieser Sekunde. Und jetzt gibt's The Bowser. Und die Jungs, die starten diesen Monat ihre Europatour und kommen auch nach Deutschland. Und zwar nächsten Monat. Am 27.10. geht's nach Köln, am 28.10. nach Berlin. Und es gibt für beides noch Tickets. Ich sag's nur, hier sind sie mit Magnetic.

0: Hier ist die junge Nacht. Wir schauen auf die Straßen und starten mit der A3 Oberhausen-Arnheim. Zwischen Emmerich-Ost und Grenzübergang Elten. Wegen Bauarbeiten bis Montag 5 Uhr in beide Richtungen gesperrt. Das gilt auch für die A7 Flensburg Richtung Hannover. Da zwischen Hamburg-Stellingen und Heimfeld. Dasselbe auch auf der A8 Neunkirchen Richtung Karlsruhe zwischen Limbach und Einöd. Ebenso auf der A8 Karlsruhe Richtung Stuttgart. Zwischen Pforzheim Süd und Heimsheim wegen einer Fahrbahnerneuerung. Da gibt es sogar eine Umleitung. Weitere Sperrungen haben wir auf der A24 Hamburg Richtung Berlin zwischen Schwarzenbeck-Grande und Talkau auch bis Montag 5 Uhr. Die A40 Duisburg Richtung Venlo ist zwischen Strahlen und Zaderheiken in den Niederlanden bis 6 Uhr gesperrt. Die A43 Wuppertal-Recklinghausen ist zwischen Kreuz Bochum und Kreuz Recklinghausen bis Montag 5 Uhr in beide Richtungen dicht. Das haben wir auch auf der A44 Kassel Richtung Dortmund zwischen Diemelstadt und Marsberg und die letzte Meldung aktuell kommt von der A46 Heinsberg Richtung Düsseldorf. Auch da zwischen Grevenbruch und Kapellen bis Montag 5 Uhr wegen Bauarbeiten gesperrt. Gute Fahrt euch!
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0: Hello, good morning, Kerstin Breuer hier und ich habe gleich einen Song für euch, Leute. Da kann man direkt ganz romantisch ins Wochenende reinstarten. Lady Gaga und Bruno Mars, wenn die zusammen singen, das ist einfach Gänsehautexplosion, könnt ihr mir nichts anderes erzählen. Kriegt ihr direkt nach Shakira und Burna Boy. 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

0: Lady Gaga and Bruno Mars. Die With A Smile. Ihr hört die Junge nach der ARD und kennt ihr das auch, wenn die Eltern sagen, das kannst du besser? Da denkst du ja eigentlich nicht, dass die damit mehr Sex und Shape in einem Film meinen, oder?
1: Mein Dad hat gesagt, ich war schlecht in Form. Er hat gesagt, Ben, hättest du mal ein bisschen besser trainieren sollen. Er hat recht, also weil ich jetzt einfach wirklich besser in Form bin als im Film.
0: Das sagt Bene von den Elevator Boys. Die kennt ihr von TikTok, vor allem von ihren Fahrstuhl-Videos. Und jetzt haben sie einen Film rausgebracht.
2: Wie zur Hölle sind wir im Jahr 1995 gelandet?
3: Wir brauchen nur einen Song, der echt ist, um zurückzukommen.
0: In Back to the 90s könnt ihr die Jungs als Boyband erleben, mit viel Spice, Knutschen und sehr viel mehr. Und sowas an einem Set zu drehen, das war für die Jungs natürlich jetzt auch nicht mega einfach.
4: Wir hatten uns tatsächlich schon einmal vorher getroffen, bevor der Dreh angefangen hat. Ich war mit Helena zum Beispiel wirklich Kaffee trinken. Aber dann hat man vor Ort noch einen Intimacy-Coach und man atmet sich ein, man klatscht sich ein und klatscht sich auch wieder aus. Also dann kommt man so richtig in die Zone für den Moment. Aber so richtig romantisch, muss man sagen, wird's nicht.
0: Ja, Alter, da stehen ja auch voll viele Leute drumrum, check ich komplett. 1,5 Jahre sind diese Dreharbeiten schon her. Der Text sitzt bei Julian aber immer noch.
5: Du meinst also, wir müssen einen verrückten Wissenschaftler suchen, der gerade im Moment einen DeLorean zu einer Zeitmaschine umbaut, die nur dann funktioniert, wenn genau um 22.04 Uhr ein Blitz in die Rathausuhr einschlägt?
0: Hör mal, wie aus der Pistole geschossen. Back to the 90s heißt der neue Film der Elevator Boys. Findet ihr auf Prime. Und hier in der Jungen nach der ARD kriegt ihr jetzt Olivia Rodrigo mit A Stupid Song.

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1: Es ist 6 Uhr, hier ist Julian Cooper. Die Sabotageaktionen am Stromnetz beschäftigen weiter die Polizei in NRW. Sie fahndet nach einem möglichen Verdächtigen, einem Mann aus Gevelsberg. Sein Name war auf einem Bekennerschreiben. Sein Wohnmobil wurde am Hambacher Forst gefunden. Da gab es in der Nacht einen Großeinsatz. Mehr von Oliver Köhler.
2: Am Hambacher Forst westlich von Köln hat die Polizei in der Nacht den zu einem Wohnmobil umgebauten LKW abgeschleppt. Den Tatverdächtigen hat die Polizei trotz einer groß angelegten Suche nicht gefunden. Spurenexperten werden den LKW nun detailliert untersuchen. Die Polizei will klären, ob der 48-Jährige tatsächlich hinter den Angriffen auf das Stromnetz steckt, ob er alleine gehandelt hat oder möglicherweise Helfer hatte.
1: NRW-Innenminister Reul sagt, dass auch unklar ist, was seine Motive gewesen sein könnten. In der EU soll es bald klarere Regeln für Airbnb und andere Touri-Wohnungen geben. Die EU-Kommission will, dass überall einheitlich ist, ab wann Städte was dagegen machen können. Und dass es zum Beispiel eher eine Obergrenze geben soll als generelle Verbote. Städte wie Paris, Barcelona und Venedig haben zum Beispiel schon relativ strengere Regeln für Airbnbs. Die Macher vom Uralt-Game Tetris sind sauer auf die US-Regierung. Das Unternehmen sagt, dass es nichts zu tun hat mit einem Online-Game auf der Seite vom Weißen Haus. Da kann man eine Mauer an der Grenze zu Mexiko bauen, alles sieht aber so aus wie beim normalen Tetris. Deren Macher sagen, sie hatten damit nichts zu tun und haben es auch nicht erlaubt. Für Köln hat es am Abend eine deutliche Niederlage gegeben in der Fußball-Bundesliga. In Stuttgart stand es am Ende 1:4. Torwart Marvin Schwäbe fand das zu hoch, aber er ist froh, dass es kein kompletter Saisonfehlstart ist.
3: Ernüchternd, dass wir jetzt mit einem 4:1 nach Hause fahren, aber grundsätzlich glaube ich, dass es nach den zwei Spielen in Ordnung ist.
1: In Liga 2 hat Bielefeld am Abend unentschieden gespielt, 2:2 gegen St. Pauli.
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1: Los geht's oft sonnig bei nur wenigen Wolken. Später gibt's davon mal mehr, aber bis auf einzelne Schauer in Westfalen bleibt es meistens trocken, aber windig. Dazu in Winterberg bis 14 Grad, in Wermelskirchen und Nettersheim 19 und in Essen und Münster bis 21 Grad. Morgen sonnig und trocken bei bis 24 Grad. Am Montag dann noch mal ein ganzes Stück wärmer. Staus gibt es gerade keine, aber einige Sperrungen. Die A30 Osnabrück Richtung Rheine ist zwischen Rheine-Kanalhafen und Rheine wegen Bergungsarbeiten noch etwa bis 7.30 Uhr gesperrt. Und dann gibt es 4 Sperrungen wegen Bauarbeiten bis Montag um 5. Gesperrt ist die A3 Oberhausen-Arnheim zwischen Emmerich-Ost und Grenzübergang Elten. Die A43 Wuppertal-Recklinghausen zwischen Kreuz Bochum und Kreuz Recklinghausen in beiden Richtungen. Bis Montag früh um 5 dicht ist auch die A44 Kassel Richtung Dortmund zwischen Diemelstadt und Marsberg und die A46 Heinsberg Richtung Düsseldorf, zwischen Grevenbruch und Kapellen.
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4: Jo, hallo, schönen guten Morgen. Mensch, Moment mal kurz, ich muss noch mal ganz kurz hier, muss mal eben kurz aufs Mischpult hauen, damit die Musik anfängt. So, jetzt läuft das Ding. Ihr könnt auch noch mal auf euren Wecker hauen, falls der gerade noch klingelt. Aber nicht aufs Radio oder aufs Handy hauen, sonst hört ihr eins live nicht mehr. Dann verpasst ihr die ganzen guten Songs, die ich dabei habe. Hier sind Tepper City.

0: David Guetta und Bibi Rexha mit der häufigsten Antwort auf die Frage, na, wie geht's? Ja, I'm good. Alles gut. Ob das dann stimmt, ist eine andere Frage, ne? Gut, aber manche Leute fragen dich ja auch in so einer Situation, wo du irgendwie gar nicht ausholen kannst. Wisst ihr so, wenn du zum Beispiel so eine Gruppe irgendwie begrüßt, Gruppe von 5 Leuten, machst du die Runde, umarmst so eine Person nach der anderen und dann stellt jemand so die Frage, ja, wie geht's? Aber eigentlich musst du ja schon weiter zur nächsten Person. Doch, Leute, das ist purer Stress. Da kannst du ja nicht mehr antworten als, alles gut, alles gut, alles gut bei mir. Sektor, jetzt haben wir es gleich 6:10. Wie geht's euch denn? Ja, euch kann ich ja fragen. Ihr habt ja so viel Zeit zum Antworten, wie ihr wollt. Ihr könnt mir auf jeden Fall immer schreiben, wisst ihr ja, Messenger in der 1Live-App zum Beispiel. Da kommen alle Nachrichten hier direkt an bei mir auf dem Bildschirm im 1Live-Studio. Dann lasst doch mal rein in den Samstag, rein ins Wochenende. Ich habe jetzt Syrah für euch mit einem 1Live-Original. Wobei die 1Live-Stimme behauptet, das könnte sie besser sagen.
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0: Hier ploppt gerade eine Nachricht auf von 1Live-Hörer Gerrit.
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0: Okay, Gerrit hat schon mal alles richtig gemacht, ist auf 1Live.de gegangen, hat da das Formular gefunden, das dann hier bei uns landet, damit das Problem von Gerrit wiederum bei Felix Lobrecht landet. Und das Problem scheint zu sein, Jetlag, lese ich hier gerade. Ich möchte schreiben wegen Jetlag, Gerrit. Okay, das gehen wir dann an Felix Lobrecht auf jeden Fall weiter mit dem Jetlag. Also ich kann vielleicht schon mal so weit helfen mit dem Jetlag, dass ich jetzt nicht sage, dass es 20 nach 6 ist, sondern ich kann auch sagen, es ist 15.10 Uhr. Vielleicht hilft dir das schon mal so ein bisschen mit Jetlag. Auf jeden Fall löst Felix Lobrecht ja immer eure Probleme in der Show 1Live 99 Problems. Nächste Runde am übernächsten Dienstag. Ja, hört ihr dann hier um 16 Uhr in 1Live. Und dann klingt das zum Beispiel so wie letztens als Felix Lobrecht das Problem von 1Live-Hörerin Nina aus Würzburg versucht hat zu lösen.
2: Du kennst doch bestimmt so Leute, mit denen geht man wohin und dann sind die weg.
3: Also man geht gemeinsam irgendwo hin, man kommt an und
2: weg.
3: Die Person ist weg und du stehst da wie Max in der Sonne.
2: Das bin ich.
3: Ach, du bist die Wegperson. Mhm. Ah, interessant, so jemand mal live zu sehen. Weil jetzt kann ich diese Fragen mal stellen. Was geht dann in deinem Kopf vor, dass du dann direkt weiter willst?
2: Das passiert ja nicht vorsätzlich, sondern ich gehe dann, keine Ahnung, auf Toilette. Mhm. Und dann auf dem Weg dahin, dann treffe ich irgendjemanden. Mhm. Und dann irgendwie schaffe ich es dann vielleicht sogar mal, mich zu lösen. Dann gehe ich weiter. Ich bin dadurch in total viele Situationen schon gekommen, wo ich sage, ja geil, hätte ich anders nie erlebt.
3: Hättest du nie erlebt anders, ja, verstehe ich. Ist halt manchmal blöd für deine Freunde, weil vielleicht sind da auch mal Freunde bei dir, hast du lange nicht gesehen. Oder die kommen vielleicht extra vorbei und freuen sich mal, was mit dir zu machen. Dann geht er los und die chillt gerade mit dem Klo-Mann. Das hört mir jetzt auf. In Gruppen ab 4, inklusive dir, darfst du es machen. In Gruppen ab 3 mit Rücksprache. Gruppen ab 2 gar nicht. Wollen wir das so machen?
2: So machen wir es. Ich gebe mein Bestes.
3: Ja, ich werde danach recherchieren.
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1: 6:30, ich bin Julian Cooper. Wenn wir bald eine Weltkarte sehen, dann soll die genauer zeigen, welche Länder wie groß sind. Bei der UNO gab es am Abend eine Abstimmung. Nur die USA haben gegen eine realistischere Variante der Weltkarte gestimmt. Was da anders ist, sagt Martin Ganselmeier.
2: Es ist seit langem ein Anliegen der afrikanischen Staaten. Denn ihr Kontinent erscheint auf den traditionellen Weltkarten kleiner als in der Realität. Dagegen sind Länder auf der nördlichen Erdhalbkugel perspektivisch größer dargestellt. Vor allem die USA, Kanada und Russland. Auf manchen Weltkarten erscheint Grönland fast so groß wie Afrika, obwohl Afrika in Wirklichkeit 14 Mal größer als Grönland ist.
1: Die traditionelle Weltkarte wurde in NRW entwickelt. Der Kartograf Gerhard Mercator lebte in Duisburg und hat im 16. Jahrhundert eine Weltkarte für Seefahrer entworfen. In ganz Europa wird jetzt nach einem Mann aus Gevelsberg gefahndet. Der könnte für die Sabotage an Umspannwerken verantwortlich sein. Name und Adresse des 48-Jährigen standen auf Bekennerschreiben, die gefunden wurden. In der Nacht gab es eine große Suche am Hambacher Forst im Rheinland. Da stand das Wohnmobil des Verdächtigen. Er selbst wurde aber nicht gefunden. Beim Bundespräsidenten ist heute Tag der offenen Tür und das zum ersten Mal in Bonn statt wie sonst in Berlin. Liegt daran, dass das Schloss Bellevue in Berlin gerade saniert wird. In Bonn gibt's heute Führungen, Diskussionen und zum Beispiel eine Live-Schalte in die Antarktis. Allerdings sind alle Gratis-Tickets für das Event schon weg. In Berlin hat gestern Abend die Weltmeisterschaft im Basketball angefangen, für die deutschen Spielerinnen aber nicht wie gehofft. Sie haben mit einem schwachen 53-83 gegen Spanien verloren und waren enttäuscht.
3: Nervosität war dabei, das soll man nur sagen, war ein scheiß Spiel.
1: Die nächste Chance gibt's schon heute Abend. Gegen Japan geht's für Deutschland um wichtige Punkte fürs Weiterkommen.
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1: Erstmal ist es sonnig, später ziehen mehr Wolken rein, einzelne Schauer gibt's aber nur Richtung Westfalen mal. Dazu windig und diese Temperaturen. In Bielefeld und Arnsberg bis 20 Grad, in Unna und Aalen 21 und in Köln bis 22 Grad. Morgen viel Sonne und bis 24 Grad. Montag gibt's einen Sonne-Wolken-Mix, bei dann sogar bis 30 Grad.
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1: Die A30 Osnabrück Richtung Rheine ist zwischen Rheine-Kanalhafen und Rheine wegen Bergungsarbeiten noch etwa eine Stunde gesperrt bis 7.30 Uhr. Und dann gibt's einige Autobahnen, die wegen Bauarbeiten bis Montagmorgen dicht sind, nämlich die A3 Oberhausen-Arnheim in beiden Richtungen zwischen Emmerich-Ost und Grenzübergang Elten, die A43 in beiden Richtungen zwischen den Kreuzen Bochum und Recklinghausen, gesperrt bis Montag früh ist die A44 Kassel Richtung Dortmund zwischen Diemelstadt und Marsberg und die A46 Richtung Neuss zwischen Grevenbruch und Kapellen.
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4: Ja, einen schönen guten Morgen. Wir haben uns heute alle versammelt am Samstagmorgen, um gemeinsam Musik zu machen. Ihr könnt euch schon mal einen Stuhl nehmen, dann setzen wir uns alle in den Stuhlkreis. Und du da hinten, du könntest dir mal eben ganz schnell noch ein frisches Glas aus der Spülmaschine nehmen und einen Löffel und dann gleich bitte klingeln in 3, 2, 1.

0: So. Also Nico Santos und ich wären durch mit unserer Orgelversion von Home Part 2. Dann jetzt die nächsten, bitte.
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2: Ich bin mit Theo im Wald spazieren. Theo ist in Hundejahren mittlerweile 56 Jahre alt. Aber eine Sache hat sich bei ihm nie geändert. Seine Neugier. Obwohl er diesen Wald schon hunderte Male gesehen hat, wird jeder Grashalm untersucht, als gäbe es dort das größte Geheimnis der Welt zu entdecken. Hunde haben diesen unfassbaren Drang, alles ohne Vorurteile zu erkunden. Aus wissenschaftlicher Sicht ist Neugier der Drang, Ungewissheit zu verringern und Unerwartetes zu erklären. Im geregelten Alltag passiert das nur leider viel zu selten. Klar, Routinen sind super und es ist total viel wert, genau zu wissen, was man mag. Aber das heißt ja nicht, dass wir unseren Horizont nicht trotzdem erweitern können. Gerne wird die Tür im Kopf schon zugemacht, bevor wir einer neuen Sache überhaupt eine echte Chance gegeben haben. Deswegen möchte ich mir in Zukunft noch mehr von Theos Neugier abgucken. Okay, vielleicht rieche ich nicht an jedem Baum im Wald, aber zum Glück funktioniert Neugier auch im Kleinen. Mal eine andere Sportart testen, ein neues Gericht kochen oder einfach mal Ja zu etwas sagen, das man sonst sofort abgelehnt hätte. Denn eins ist sicher, Neugier macht uns nicht nur klüger, sondern das Leben auch viel spannender. Lisa Kielbasser, Felbert.
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Dankeschön an Hügel. Danke fürs Performen kurz vorm Umzug. Kurz vorm Umzug zur Sonne, Moving to the Sun. Hier ist 1 Live, 7:15. Jetzt für euch Mark Amber, Belong Together. 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

0: 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Yeah, yeah, so viel Ekstase am Samstagmorgen um 5 vor 7. Vor den Infos um 7 gibt's noch Basti mit Pompey.
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1: 7 Uhr, Julian Cooper hier. In der EU könnte es bald weniger Airbnbs geben. Die EU-Kommission will strengere Regeln dafür und vor allem einheitlich klären, wann Städte dagegen aktiv werden können. Nämlich, wenn es zu wenig bezahlbare Wohnungen gibt für Leute, die in den Städten dauerhaft wohnen. Mehr Details hat Pierre Ritter.
2: Bisher gibt es nur einzelne Touristenhochburgen wie Barcelona, Paris oder Venedig, die sich gegen die zunehmende Vermietung von Wohnungen an Urlauber wehren. Aber bezahlbare Wohnungen sind gerade in Metropolen oft knapp. Deshalb will die Vizepräsidentin der EU-Kommission nächste Woche das Gesetz gegen zu viele Ferienwohnungen vorstellen. Bevor allerdings Verbote kommen, schlägt die Kommission Obergrenzen fürs Vermieten oder Bestandsschutzregelungen vor.
1: Auch in NRW gehen einige Städte schon gegen zu viele Ferienwohnungen vor, zum Beispiel Köln, Düsseldorf, Bonn und Münster. Im Hambacher Forst im Rheinland ist ein Großeinsatz der Polizei erstmal vorbei. Die Beamten hatten in der Nacht mit Hubschraubern, Hunden und Wärmebildkameras versucht, den Mann zu finden, der hinter den Angriffen auf das Stromnetz in NRW stecken soll. Sein Wohnmobil wurde gestern am Hambacher Forst entdeckt. Es wird jetzt auf Spuren untersucht. Bei der UNO haben die meisten Länder dafür gestimmt, dass sich was an unserer Weltkarte ändert, nämlich, dass die realistischer zeigen soll, wie groß Länder wirklich sind. Vor allem afrikanische Länder waren dafür, weil Afrika oft kleiner aussieht als in der Realität. Länder auf der nördlichen Erdhalbkugel werden perspektivisch größer dargestellt, vor allem Kanada, Russland und die USA. Köln hat in der Fußball-Bundesliga die erste Saisonniederlage kassiert. Gegen Stuttgart ein 1:4. Trainer René Wagner fand's nicht ganz so mies.
3: Am Ende ist es einfach ein Tor zu viel, glaube ich. Aber nichtsdestotrotz können wir heute ja mit ein bisschen Stolz auch nach Hause fahren.
1: Für Bielefeld gab es immerhin Punkt Nummer 4 in dieser Saison in Liga 2. Gegen St. Pauli stand es am Ende unentschieden 2:2.
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1: Heute Morgen scheint oft die Sonne, am Nachmittag gibt's auch mal dichtere Wolken und Richtung Westfalen sind Schauer möglich, dazu windig und diese Temperaturen. In Lüdenscheid und Remscheid maximal 19 Grad, in Dortmund und Bad Münstereifel 20 und in Krefeld bis 22 Grad. Ab morgen wird's wärmer und dazu gibt's häufig Sonne, Sonntag bis 24 Grad, am Montag sogar bis 30.
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1: Die A30 Osnabrück Richtung Rheine ist zwischen Rheine-Kanalhafen und Rheine wegen Bergungsarbeiten noch etwa eine halbe Stunde gesperrt. Und dann sind wegen Bauarbeiten 4 Autobahnen bis Montagmorgen dicht. Die A3 Oberhausen-Arnheim in beiden Richtungen zwischen Emmerich-Ost und Grenzübergang Elten. Die A43 in beiden Richtungen zwischen den Kreuzen Bochum und Recklinghausen. Gesperrt bis Montag früh ist auch die A44 Richtung Dortmund zwischen Diemelstadt und Marsberg. Und die A46 Richtung Neuss zwischen Grevenbruch und Kapellen.
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4: Brumm, brumm. Mal gucken, wie schnell Apache 207 gleich mit seinem Roller unterwegs ist hier in 1 Live. Ich muss gerade daran denken, wie langsam ich unterwegs war mit 15. Als ich mit 15 Mofa-Führerschein gemacht habe, was darfst du da fahren, diese 25 km/h? Da tuckerst du wirklich, also da bin ich durch Dortmund getuckert mit meinen 25 km/h und wurde von Fahrradfahrern überholt gefühlt. Ja gut, mit 16 dann Rollerführerschein, 45 km/h, schon mal ein bisschen besser. Gut, mal gucken, was bei Apache 207 gleich so geht. Wir suchen nochmal eben schnell den Kickstarter, damit das Ding auch angeht. 3 Minuten haben wir noch Zeit, den Roller anzuschmeißen von Apache 207. Jetzt erstmal Taylor Swift.

0: Apache bleibt gleich. Apache 207 bleibt sowas von gleich und will auch mit sowas wie Koks nichts zu tun haben, singt er da auch in einer Zeile in dem Song, den wir gerade gehört haben. Und genau über dieses Thema, über das Thema Koks, haben wir diese Woche in 1 Live ganz häufig gequatscht, weil das Ding ist, bei den 18- bis 25-Jährigen hat sich der Konsum von Koks in den letzten 10 Jahren mehr als verdreifacht. Das ist das Ergebnis unserer 1 Live Datenrecherche. Und Julia aus Bochum kennt das von ihrem Papa. Der hat gekokst und immer wenn sie ihn als Kind und Jugendliche besucht hat, hat sie irgendwie gemerkt, dass da was nicht stimmt.
1: Dann hat man manchmal tagelang einen Vater, der die Sterne vom Himmel für einen holen würde. Und dann hat man an den anderen Tagen einen Vater, der emotional gar nicht erreichbar ist, der irgendwie wegscheint.
0: Ja, und Julia hat ihn auch auf diese Schale da angesprochen, diese Schale mit dem weißen Pulver, mit dem Röhrchen, aber der Vater hat das immer runtergespielt.
1: Das sind nur Schmerzmittel, die ich klein gemacht habe und ich glaube, so wirklich zugegeben wurde es bis heute nie.
0: Ja, und auch bei Julia selbst hat das voll Spuren hinterlassen. Sie ist Alkoholikerin geworden, hat sich dann zum Glück irgendwann für eine Therapie entschieden und das war viel Arbeit in der Therapie, aber sie fühlt sich jetzt viel, viel besser, emotional auch viel sicherer. Und sie will keinen Rückfall haben und deshalb hat sie aktuell auch keinen Kontakt mehr zu ihrem Vater.
1: Egal, wie sehr man einem anderen Menschen vielleicht zeigen möchte, ich bin hier, ich halte deine Hand und du kannst jedem Menschen die Hand halten, du kannst aber für keinen Menschen einen Weg gehen.
0: Also Sektor, ihr merkt, Kokain ist jetzt nicht nur für Leute, die es nehmen, ein Problem, sondern kann auch das Umfeld voll krass belasten. Auch deshalb haben wir natürlich ganz ausführlich hier die ganze Woche in 1 Live drüber gesprochen. Und mit diesem Problem muss auch niemand allein bleiben. Wir haben euch ganz viele Hilfsangebote zusammengestellt, wo ihr ganz unkompliziert drüber sprechen könnt und euch Beratung holen könnt. Findet ihr alles aufgelistet, zum Beispiel auf 1live.de.
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0: Aha, aha. Ja, das ist er wirklich. Das ist er, der neue Song von Sido, der kommt gleich als nächstes in 1 Live. Heißt Issa. Ja, erstmal jetzt um 20 nach 7 checken wir eure Leidenschaften. Ist schon jemand wach um 20 nach 7 wegen eurer krassen Leidenschaft? Vielleicht fahrt ihr schon irgendwo hin zu einem Turnier oder was weiß ich. Also kann ja Sport sein, kann Musik sein, kann was komplett anderes sein. Wir checken auf jeden Fall immer wieder in 1 Live eure besonderen Leidenschaften. Was ist so das, wofür ihr einfach krass brennt? Bei Lilly aus Oberpleis im Rheinland ist es was sehr Spannendes, finde ich. Also, sie brennt total für das Designen von Fingernägeln. Und geht einfach komplett darin auf.
1: Ich war schon immer jemand, der gerne so kreative Sachen gemacht hat. Und das ist halt so, du kannst immer neu mit Farben ausprobieren, du kannst immer neue Designs, irgendwie so neue Techniken ausprobieren. Und das ist halt irgendwie so das, was ich so am coolsten daran finde, was so richtig Spaß macht, einfach so sich auszuprobieren, was so alles geht. Also wenn ich meinen Freundinnen so die Nägel mache, dann würde ich sagen, dauert schon so 4 Stunden. An einem selber dauert es immer noch mal länger. Lasse ich mir aber auch extra viel Zeit, wenn das auch so meine Me-Time ist. Also da dauert es dann schon vielleicht 5 bis 6 Stunden. Da steckt halt viel mehr allein da schon dahinter, bevor du überhaupt mit der ersten Farbe oder dem ersten Gel oder was auch immer anfängst, die richtige Technik, weil darunter leidet ja auch der Nagel, wenn du nicht die richtige Stabilität hast zum Beispiel. Also dann, das ist wie so Architekt spielen so ein bisschen, dass man halt wirklich die richtige Form für den richtigen Nagel und so weiter. Und das ist eigentlich das, was ich auch finde, ist so das Coolste, wenn man da so viel mehr dahinter steckt, einfach als einfach so ein bisschen auf Nägel rummalen.
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1: 7.30 Uhr, hier ist Julian Cooper. Die Sabotageaktionen am Stromnetz beschäftigen weiter die Polizei in NRW. Sie fahndet nach einem möglichen Verdächtigen, einem Mann aus Gevelsberg. Sein Name war auf Bekennerschreiben, sein Wohnmobil wurde am Hambacher Forst gefunden. Da gab es in der Nacht dann einen Großeinsatz. Mehr von Oliver Köhler.
2: Am Hambacher Forst westlich von Köln hat die Polizei in der Nacht den zu einem Wohnmobil umgebauten LKW abgeschleppt. Den Tatverdächtigen hat die Polizei trotz einer groß angelegten Suche nicht gefunden. Spurenexperten werden den LKW nun detailliert untersuchen. Die Polizei will klären, ob der 48-Jährige tatsächlich hinter den Angriffen auf das Stromnetz steckt, ob er alleine gehandelt hat oder möglicherweise Helfer hatte.
1: NRW-Innenminister Reul sagt, dass auch unklar ist, was seine Motive gewesen sein könnten. Einen Städtetrip machen und dann in einem Airbnb übernachten, das könnte bald schwieriger werden. Die EU-Kommission plant strengere und einheitliche Regeln dafür. Ziel ist, dass es mehr bezahlbare Wohnungen für Einheimische gibt in beliebten Touri-Orten. Die EU will Airbnb aber nicht komplett verbieten, sondern eher Obergrenzen einführen. An einer Uni in Griechenland dürfen Studis bei manchen Prüfungen nur eine Brille aufhaben, wenn sie dafür auch einen Attest dabei haben. Ein Matheprofessor will so verhindern, dass Leute mit Smart Glasses und KI schummeln. Außerdem darf man nur einen Bleistift dabei haben und sonst nichts. Für die deutschen Basketballerinnen ist die Heim-WM in Berlin mit einer deutlichen Pleite gestartet. Gegen Spanien gab es ein 53-83. Anführerin Leonie Fiebig war enttäuscht.
3: Wir haben auch gar nichts getroffen in der ersten Halbzeit. Also der Kopf war irgendwie wie vernagelt. Man merkt einfach, dass wir in den Konstellationen noch nicht auf dem Feld standen. Es war das erste Mal wirklich, dass wir so zusammen waren.
1: Heute Abend geht's für die deutschen Basketballerinnen direkt weiter, um 18 Uhr gegen Japan. Und noch ein Ergebnis aus der Fußball-Bundesliga. Köln hat in Stuttgart klar verloren mit 1-4.
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1: Los geht's oft sonnig bei nur wenigen Wolken. Später gibt's davon mal mehr. Aber bis auf einzelne Schauer in Westfalen bleibt es meistens trocken, aber windig. Dazu in Gummersbach bis 19 Grad, in Bocholt und Warburg 21 und in Aachen und Bonn bis 22 Grad. Morgen sonnig und trocken bei bis 24 Grad, am Montag sogar noch mal deutlich wärmer.
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1: Und da haben wir keinen Stau, aber einige Sperrungen. Bis Montagmorgen wegen Bauarbeiten sind dicht die A3 Oberhausen-Arnheim in beiden Richtungen zwischen Emmerich-Ost und Grenzübergang Elten. Die A43 in beiden Richtungen zwischen den Kreuzen Bochum und Recklinghausen. Gesperrt ist die A44 Richtung Dortmund zwischen Diemelstadt und Marsberg. Und die A46 Richtung Neuss zwischen Grevenbruch und Kapellen.
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4: Ey, ich glaube, ich bin da was ganz Großem auf der Spur. Dieses Wochenende startet ja das Beethoven-Fest in Bonn. Das heißt, eigentlich müsste ich ja jetzt auf meinem Kinderklavier hier im Studio so ein bisschen Musik vom Sektorkind Beethoven zocken, oder? Was meint ihr? Aber ehrlich gesagt habe ich ein bisschen mehr Bock, Harry Styles zu spielen auf dem Kinderklavier. Und irgendwie finde ich, das klingt doch irgendwie gleich. Oder? Harry Styles, möchtest du uns irgendwas sagen?

0: Also, es gibt da so ein Thema, das haben wir die ganze Woche durch eins live gezogen, und zwar das Thema Koksen, weil es mega wichtig ist, drüber zu sprechen, über Kokskonsum und die Folgen.
1: Ich würde sagen, ich habe das im Griff, aber das wird jeder Junkie sagen, oder?
0: Ja, also risikofreien Kokainkonsum gibt's nicht. Trotzdem koksen junge Menschen dreimal so häufig wie vor 10 Jahren. Und wir wollen jetzt mal drüber sprechen, wie es eigentlich läuft, wenn ich merke, ich habe es eben nicht mehr im Griff, wie so eine Behandlung ablaufen kann. Das hat uns Suchtmedizinerin Jacqueline diese Woche erklärt. Sie arbeitet als Ärztin in einer Klinik in Essen. Und sie sagt, in so einer Behandlung von 2 Wochen, da starten sie und ihr Team gleich mehrere Sachen gleichzeitig.
2: Aus unterschiedlichen Berufsgruppen kommen dann unterschiedliche Therapien zusammen. Ärztlicherseits gucken wir uns einmal medikamentös an, wie können wir die Menschen unterstützen, was sind für Symptome da, wo wir unterstützen können, Schlaf, innere Anspannung, Unruhe zum Beispiel. Dann gibt es die Psychotherapie, da geschieht ganz viel Psychoedukation. Also was macht die Abhängigkeit überhaupt aus? Was habe ich für Warnsignale, wenn ich zum Beispiel einen Rückfall erwarten könnte? Da geht es auch ganz viel drum.
0: Ja, weil was ist, wenn die Behandlung dann vorbei ist? Wie ist der neue Alltag? Da schauen Jacqueline und ihre Kollegen auch drauf.
2: Häufig ist es so, dass bei den KonsumentInnen bei einer Abhängigkeit der Alltag total schwer fassbar ist, ne? Also es wird über den ganzen Tag hinweg konsumiert und man schafft es eigentlich gar nicht, eine Emotionsregulation ohne Konsum zu schaffen. Und dann gucken wir, okay, wie können wir wieder neue Hobbys, neue Perspektiven schaffen, um den Konsum nicht mehr machen zu müssen und vielleicht auch gar nicht mehr so viel daran zu denken.
0: Ja, weil das Ding ist, die Angst, dann doch wieder anzufangen mit dem Koksen, die kennt Jacqueline auch von ihren Patienten.
2: Eine Abhängigkeitserkrankung ist eine chronische Erkrankung und das sagen wir auch immer wieder. Rückfälle gehören grundsätzlich leider dazu, ne? Das ist total erwartbar und da muss man einfach nochmal gucken, was lerne ich daraus? Was für Fallstricke habe ich vorher nicht kommen sehen? Und was für Gründe gab es für den Rückfall? Ne? Wie kann ich mich nochmal besser stabilisieren und in Zukunft nochmal aufbauen? Das ist natürlich in dem Moment, wo das passiert, fühlt sich das an wie ein Weltuntergang, wie eine Katastrophe. Das kann man natürlich aber trotzdem auch als Chance sehen, um dann nochmal neu zu sehen, wie kann ich mich besser positionieren.
0: Ja, und das Gute ist ja, es gibt Hilfsangebote, also niemand muss alleine sein in so einer Situation. Also wenn ihr zum Beispiel auch bei Freunden merkt, oh, ich glaube, die haben echt ein Problem mit Koks, checkt mal 1live.de, da haben wir euch Angebote verlinkt, die bei Sucht helfen.

0: Let's go ab in den Samstag. Wir haben es gleich 10 vor 8. Hat wer von euch heute Morgen schon eine Runde gebeyblated? Gebeyblated, sagt man das so?
1: Beyblades sind drehende Kreisel und die startet man in eine Arena rein. Dann passiert viel Magic und am Ende kriegt man Punkte, indem man den anderen sozusagen besiegt, weil man länger dreht. Ja. Oder den anderen sogar mit sehr coolen Moves in irgendeine Pocket, also in so eine Tasche reinknallt. Ah. Das macht richtig Spaß.
0: So, das hat uns 1Live-Hörer Dan letzten Samstag erzählt, hier in 1Live, als ich mit ihm gezockt habe. Was machen Samstag? Ich versuche jeden Samstag in 60 Sekunden herauszufinden, was bei euch so geht am Samstag. Und bei, also Dan war halt letzten Samstag auf dem Beyblades-Turnier. Und ich weiß nicht, was in meiner Schulkarriere da irgendwie schiefgelaufen ist. Ich war immer Tischtennis spielen in den Schulpausen, deswegen habe ich sowas wie Beyblade jetzt einfach nicht mitbekommen. Oder so Pokémon Yu-Gi-Oh! Das fand ich immer schon so ein bisschen. Ah, ich sag jetzt nicht langweilig, das wäre eine sehr unpopular Opinion, ne? Aber irgendwie hat es mich nie. Naja, auf jeden Fall habe ich Beyblades letzten Samstag nicht erraten, aber lass mal checken, ob ich es diesen Samstag errate, was bei euch so geht. Wir zocken gleich nach 8 mit 1Live-Hörerin Lara aus Mönchengladbach und ich habe wirklich gar keine Ahnung, was bei Lara heute geht. Ich weiß nur Lara, Mönchengladbach. Wir zocken nach 8. Und ihr könnt übrigens euch auch mal melden, falls ihr jetzt irgendwie denkt, so, ach Moment mal, irgendwann in den nächsten Wochen an einem Samstag, da habe ich doch auch mal was Wildes vor, was der Lennart da im Studio mal erraten kann. Dann meldet euch doch gerne mal über den Messenger in der 1Live-App zum Beispiel. Aber ganz wichtig, schreibt jetzt nicht direkt dazu, was ihr macht, weil dann sehe ich es ja hier schon auf dem Bildschirm. Also wisst ihr Bescheid, ne? Erstmal könnt ihr mir auch gleich auch nach 8 gerne helfen, wenn wir eine neue Runde Was machen Samstag zocken. Bereiten uns schon mal ein bisschen vor. 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

0: Stellar Lefty reitet schon so früh mit ihren Country-Songs durch den Sektor und will es bis nach Boston schaffen. So heißt dieser Song. Gleich vor den Infos um 8 gibt's noch Jason Derulo.
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1: Es ist 8 Uhr, hier sind Julian Cooper
2: und Mathis Jungblut. Und wir schauen auf die Reihe von Sabotageversuchen an der Stromversorgung in NRW und auch in Brandenburg in den letzten Tagen. In einem Bekennerschreiben hat ein Mann aus Gevelsberg gesagt, dass er das war. Er ist weiter auf der Flucht. In ganz Europa wird nach ihm gesucht.
1: In der Nacht haben Ermittler einen LKW am Hambacher Forst abgeschleppt. Der soll dem Verdächtigen gehören. Er wurde mit Hubschraubern und Wärmebildkameras gesucht. Es gab aber wohl keine Hinweise.
2: Das Ungewöhnliche, der Mann hatte in einem Bekennerbrief mit vollem Namen und Anschrift unterschrieben. Deswegen waren die Ermittler gestern schon in Gevelsberg. Da haben sie Sprengstoff in seiner Wohnung gefunden. Sicher, dass der Mann wirklich der Täter war, ist es aber noch nicht.
1: Gestern Abend wurde auch Sprengstoff in der Nähe eines Umspannwerks in Sachsen gefunden. Ob es da eine Verbindung gibt, ist noch nicht klar. Auffällig für die Polizei, alle Sabotageversuche waren in Gebieten, in denen noch Braunkohle abgebaut werden.
2: In Sachsen-Anhalt gibt's morgen eine Wahl, auf die viele Leute schauen. Die AfD liegt in Umfragen mit riesigem Abstand vorne. Wenn sie noch etwas stärker abschneidet, könnte sie sogar alleine regieren.
1: Heute gibt's in Sachsen-Anhalt nochmal viele Demos für Demokratie. Die Polizei rechnet in Magdeburg und anderen Städten mit mehreren tausend Menschen.
2: Die Macher vom Uralt-Game Tetris sind sauer auf die US-Regierung. Das Unternehmen sagt, dass es nichts zu tun hat mit einem Online-Spiel auf der Seite vom Weißen Haus.
1: Da kann man eine Mauer an der Grenze zu Mexiko bauen. Alles sieht aber so aus wie beim normalen Tetris. Deren Macher sagen, sie hatten damit nichts zu tun und haben es auch nicht erlaubt.
2: Für Köln hat es am Abend eine deutliche Niederlage gegeben in der Fußball-Bundesliga. In Stuttgart stand es am Ende 1:4. Torwart Marvin Schwäbe fand das zu hoch, aber er ist froh, dass es keinen kompletten Saisonfehlstart gab.
3: Ernüchternd, dass wir jetzt mit einem 4:1 nach Hause fahren, aber grundsätzlich glaube ich, dass es nach den zwei Spielen in Ordnung ist.
1: In Liga 2 hat Bielefeld am Abend unentschieden gespielt, 2:2 gegen St. Pauli.
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2: Erstmal ist es sonnig, später ziehen aber mehr und mehr Wolken rein. Einzelne Schauer gibt's nur in Richtung Westfalen. Dazu windig und in Lemgo und Siegen kommen wir auf 20 Grad. Wuppertal und Xanten schaffen 21 und in Leverkusen werden es bis zu 22 Grad.
1: Morgen viel Sonne und bis 24 Grad. Montag gibt's einen Sonne-Wolken-Mix bei dann sogar bis 30 Grad.
2: Und da haben wir nur eine Reihe von Sperrungen. Die A3 Oberhausen-Arnheim ist in beiden Richtungen zwischen Emmerich-Ost und Grenzübergang Elten dicht. Dann die A43 in beiden Richtungen zwischen den Kreuzen Bochum und Recklinghausen. Dann die A44 Richtung Dortmund zwischen Diemelstadt und Marsberg. Und dann die letzte Sperrung, die A46 Richtung Neuss zwischen Grevenbruch und Kapellen. Alles ist bis Montagmorgen gesperrt.
4: Lara, stehst du vor irgendeiner Autobahnsperrung zufällig?
5: Nee, tatsächlich nicht.
4: Ah, okay.
5: Ich sitze hier im Auto.
4: Das ist es schon mal nicht.
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4: Okay, Lara aus München-Gladbach ist in der Leitung. Das ist es schon mal nicht mit einer Autobahnsperrung, wo du dieses Wochenende drinstehst. Ich muss herausfinden, was bei 1Live-Hörerin Lara heute so geht. Wir zocken gleich Was machen Samstag. Und du hast jetzt schon verraten, du sitzt im Auto, hast du gesagt, ne?
5: Genau, ich sitze gerade noch im Auto.
4: Okay.
5: Bin aber schon auf dem Weg zu der Veranstaltung.
4: Ah, okay. Wenn ich jetzt fragen würde, wohin du fährst, wird das wahrscheinlich schon zu viel verraten, ne?
5: Genau.
4: Das sage ich dann erst gleich in 5 Minuten. Dann zocken wir Was machen Samstag. Ist es schwer auf einer Skala von 1 bis 10? Sag noch schnell.
5: Ich sage, es ist machbar. Eine 5, sagen wir mal. Mittel.

0: Miley Cyrus mit dem Blumenstrauß Flowers in 1 Live. Und ich habe gerade schon so ein bisschen durch die Blume mitbekommen, Lara, dass du schon im Auto sitzt auf dem Weg zu der Veranstaltung heute, ne?
1: Richtig.
0: So, mehr weiß ich noch nicht. Doch, ich weiß, dass du natürlich Lara heißt und aus Mönchengladbach kommst. So, und ich versuche jetzt herauszufinden, was bei dir heute so geht. Was machen Samstag? Heißt das Spiel, wir zocken es jeden Samstag. 60 Sekunden habe ich Zeit. Lara, da würde ich mal sagen, legen wir einfach direkt los, oder?
1: Ja, perfekt.
0: Okay, ist das Event heute im Sektor in NRW?
1: Ja.
0: Ja, ist es dein Hobby, was du heute machst?
1: Nee.
0: Ist es so Arbeit?
1: Ja.
0: Ja, okay. Hat es irgendwas mit Sport zu tun?
1: Ja, würde ich schon sagen.
0: Ja, machst du selber Sport?
1: Ja.
0: Heute auch bei dieser Veranstaltung?
1: Ja.
0: Okay, ist es ein Turnier?
1: Ja.
0: Ist es, aber, also du hast gerade bei Sport so ein bisschen gezögert, ist es ein klassischer Sport?
1: Nee.
0: Nee, okay. redet ihr bei dem Sport?
1: Nein.
0: Nein, ist es so 1 gegen 1?
1: Ja.
0: Ja, sitzt ihr euch gegenüber?
1: Nee.
0: Ihr bewegt euch?
1: Ja.
0: Und unterhaltet ihr euch dann dabei oder wie?
1: Nee.
0: Nee, gar nicht. Okay. Seid ihr in der Halle?
1: Nein.
0: Auf dem Sportplatz?
1: Nein.
0: Einfach auf Straßen unterwegs?
1: Ja.
0: Ja, einfach so durch. Lauft ihr durch den Sektor irgendwie?
1: Ja.
0: Ah, jetzt ist die Zeit um. Meine Güte, also dieses mit dem Sport immer. Letzte Woche hatten wir Beyblades, da meinte ein Zuhörer Dan auch so, ja, so Halbsport, davor hatten wir Schach, da war natürlich auch die Diskussion, ist es jetzt Sport oder nicht, jetzt haben wir schon wieder sowas. Meine Güte, okay, also ich fasse mal ganz kurz zusammen, es ist mehr oder weniger Sport, sagst du, es ist ein Turnier heute, 1 gegen 1, ihr seid irgendwie so auf den Straßen unterwegs im Sektor, richtig? Und ihr lauft irgendwie durch die Straßen. Okay, okay. Das ist jetzt alles das, was ich weiß, Sektor. Und jetzt brauche ich eure Hilfe. Meldet euch mal schnell rein über den Messenger in der 1Live-App oder über die 0221-567-89111. Was geht heute bei 1Live-Hörerin Lara aus Mönchengladbach? Meine Güte, ich bin gespannt.
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0: Alex Warren in 1 Live mit Fever Dream. Das fühlt sich wie ein richtiger Fiebertraum heute Morgen hier an. Ich komme nicht drauf, was bei 1 Live-Hörerin Lara aus Mönchengladbach so geht. Du hast vorher gesagt, es ist so eine 5 auf einer Skala von 1 bis 10, ne? Vom Schwierigkeitsgrad, Lara?
1: Ja.
0: Fühlt sich gerade an wie eine 12. Aber gut, ich habe rausgefunden gerade, also ich habe in 60 Sekunden versucht herauszufinden, was bei dir so geht und habe in 60 Sekunden rausgefunden, es ist ein Sportturnier, da arbeitest du heute, es ist so Sport, also du weißt, es ist nicht so ein klassischer Sport, es ist ein 1-gegen-1 Sport und ihr seid irgendwie draußen auf der Straße unterwegs und lauft da irgendwie rum, ne?
1: Genau,
0: okay, richtig. Lara. Was machst du heute? Du musst auflösen.
1: Ich bin beim Big Bobby Car Fun Race in Mönchengladbach.
0: Beim Bobby Car Fun Race, okay.
1: Genau.
0: Soll ich dir was sagen? Du wirst es nicht glauben, aber hier im 1 Live-Studio steht tatsächlich hier ein Bobbycar rum. Ich weiß nicht, ob das irgendein Zeichen ist. Also,
1: cool, ich könnte da direkt vorbeikommen.
0: Ja, wirklich. Mensch, erklär mal, was geht da jetzt genau heute?
1: Es gibt verschiedene Altersklassen, die heute hier auf der Hindenburgstraße bei uns in Mönchengladbach gegeneinander antreten.
0: Ja.
1: Ein 1-gegen-1-Rennen mit Siegerehrung und allem drum und dran. Das findet heute von 10 bis 18 Uhr hier bei uns in Mönchengladbach statt.
0: Und du bist die einzige Erwachsene?
1: Nee, tatsächlich nicht. Wir haben ein Firmenrennen mit Firmen aus Mönchengladbach, aber auch ein Jedermannrennen, wo jeder ab, ich glaube, 14 Jahren mitfahren kann. Genau.
0: Okay, und wie sieht die Rennstrecke aus?
1: Es geht die steile Einkaufsstraße bei uns runter. Wer schon mal in Mönchengladbach war, wir haben so oben von der Altstadt runter bis nach unten zum Hauptbahnhof eine ganz steile Einkaufsstraße. Und da geht's runter.
0: Okay, und mit was für Bobbycars seid ihr unterwegs? Wie sehr sind die frisiert?
1: Die sind schon sehr getuned. Also wir arbeiten mit dem Big Bobbycar Verband zusammen und die bringen ihre getunten Bobbycars mit.
0: Okay, okay, Mensch. Ja, jetzt verstehe ich auch mit Sport. Also es ist natürlich in gewisser Weise Sport, aber gut, da wäre ich jetzt nie drauf gekommen, wenn ich irgendwie bei einem Sportturnier und so bin. Aber ich muss unbedingt noch die 1 Live Redaktion jetzt fragen, warum hier ein Bobbycar im Studio steht, ob das irgendwas damit zu tun hat, Mensch, Lara. Aber ich wünsche euch ganz viel Spaß beim Big Bobbycar Fun Race und hoffe, dass du dann auch mal da mitfahren darfst und da die beste Zeit aufstellst, ne? Viel Spaß!
1: Ja, ich hoffe es auch.
0: Ciao.

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4: 8:30, ich bin Julian Cooper.
5: Und ich, Matthias Jungblut. Und jetzt geht's um die Weltkarte, die wir wahrscheinlich alle kennen, aus der Schule, aber auch von Google Maps. Links ziemlich groß die USA, Europa in der Mitte, unten Afrika und oben in der Mitte mega groß Grönland. Das Problem, diese Karte stimmt so nicht.
4: Deswegen haben die Länder bei der UNO gestern Nacht beschlossen, dass es eine neue Version geben soll. Denn hier ist das Problem, die Karte ist verzerrt. Das liegt daran, dass eine Kugel auf eine 2D-Fläche projiziert wird und dabei wird's schnell ungenau. Zum Beispiel ist Afrika eigentlich 14 Mal größer als Grönland, das wird aber oft umgekehrt dargestellt.
5: Fun Fact, diese Weltkarte gibt es seit dem 16. Jahrhundert und sie wurde von einem Mann für die Seefahrt entworfen, der lange in Duisburg in NRW gelebt hat.
4: Bei der neuen Karte jetzt ist Afrika deutlich größer und die USA, Kanada und Russland kleiner. Die Entscheidung ist nicht bindend. Frankreich hat aber schon zum Beispiel gesagt, dass das Land die neue Karte verwenden will.
5: In ganz Europa wird jetzt nach einem Mann aus Gevelsberg gefahndet. Der könnte für die Sabotage an Umspannwerken verantwortlich sein. Name und Adresse des 48-Jährigen standen auf Bekennerschreiben, die gefunden wurden.
4: In der Nacht gab es eine große Suche am Hambacher Forst im Rheinland. Da stand das Wohnmobil des Verdächtigen. Er selbst wurde aber nicht gefunden.
5: In Dortmund wollen sich heute und morgen Fans vom Auto-Influencer JP Krämer treffen, um ihn zu supporten. Gerechnet wird mit bis zu 1000 Leuten.
4: Gegen Krämer gibt es Gewaltvorwürfe. In einem Video hat er zugegeben, dass er seine Frau geschlagen hat.
5: Krämer hat in Dortmund unter anderem ein Tuning-Unternehmen, ein Automuseum und einen Burgerladen. Er hatte angekündigt, dass er alles schließen will.
4: In Berlin hat gestern Abend die Weltmeisterschaft im Basketball angefangen. Für die deutschen Spielerinnen aber nicht wie gehofft. Sie haben mit einem schwachen 53:83 gegen Spanien verloren und waren enttäuscht.
6: In der Universität war dabei. Was soll man da sagen? War ein scheiß Spiel.
5: Die nächste Chance gibt's schon heute Abend für Deutschland. Gegen Japan geht's um wichtige Punkte fürs Weiterkommen.
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4: Heute Morgen scheint oft die Sonne, am Nachmittag gibt es auch mal dichtere Wolken und Richtung Westfalen sind Schauer möglich. Dazu windig und diese Temperaturen. In Olpe bis 18 Grad, in Castrop-Rauxel und Gütersloh 21 und in Düren und Königswinter bis 22 Grad.
5: Ab morgen wird es dann wieder wärmer und dazu gibt es häufiger Sonne. Sonntag bis 24 Grad, am Montag sogar bis 30 Grad.
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4: Und gerade gibt es keine Staus.
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7: Jo, ich muss da mal schnell noch was loswerden. Was Wichtiges loswerden an diesem großen Tag für den FC Schalke 04, weil heute erstes Heimspiel in dieser neuen Bundesliga-Saison für Schalke in dieser neuen Saison in der ersten Fußball-Bundesliga. Und das direkt gegen den FC Bayern München. Wow. Wie viele Jahre waren die Bayern jetzt nicht zu Gast auf Schalke? 4 Jahre, wenn ich richtig rechne. Finden die Bayern da überhaupt den Weg noch durch den Sektor in den Ruhrpott über die A42 oder A2 bis zur Arena auf Schalke? Ja, ich helfe, wo ich kann. Das hier geht raus an den Busfahrer vom FC Bayern München.
8: In welcher Stadt ist der FC Schalke 04 zu Hause? Gelsenkirchen, Oberhausen oder doch Hagen?
9: Das ist B, Oberhausen.

0: So ein Star nach dem nächsten. Haut mal eben was raus auf der Festivalbühne. Weil das haben wir uns jetzt auch alle so ein bisschen gefragt, ne? Was sagen die Stars auf der Bühne jetzt nach dem ganzen Drama, nach dem Shitstorm, nach dem Hin und Her? Müssen noch mal eben quatschen übers Glücksgefühle-Festival. Diese Woche reden ja wirklich alle drüber, weil die Band Alphaville einfach ausgeladen wurde mit der Begründung, sie würden sich politisch zu sehr äußern auf der Bühne. Ha, das gab einen riesigen Shitstorm. Alphaville wurde dann wieder eingeladen, aber sie haben gesagt, nee, jetzt wollen wir nicht mehr. Und alle haben sich aber gefragt, wie werden jetzt wohl die anderen Stars reagieren, die da auf dem Festival auftreten. Also Chiago gestern Abend auf der Bühne mit einer klaren Ansage.
1: Ich find's absolut selbstverständlich, dass man für Werte einsteht, wie Demokratie, Meinungsfreiheit, Freiheit. Und solange ich auf einer Bühne stehe, werde ich immer für eine offene Gesellschaft stehen. Und ich wünsche mir, dass wir alle zusammenhalten.
0: Also klare Ansage von Chiago. Ich fand auch geil den Chor, die Grüngürtelrosen, die einfach mal Alphaville angestimmt haben. Und alle singen mit. Also Alphaville natürlich dann doch eigentlich überall auf diesem Festival, auch wenn sie selber nicht live gespielt haben. Materia war auch gestern am Start. Auch er hat sich gedacht, ich muss auf jeden Fall was sagen zu diesem ganzen Talk of the Town.
2: Los, wenn du dich auch schon diesen Alcatraz der Glücksgefühle nur entstehen, wenn du auch eine Haltung hast.
0: Er rappt, weil Glücksgefühle nur entstehen, wenn du auch eine Haltung hast. Also, gestern mal wieder gecheckt. Es gibt eigentlich keine Musik, die unpolitisch ist. Du stehst halt für was mit deiner Musik und da kannst du nicht mal eben als Veranstalter sagen, hallo, bitte weniger Politik auf der Bühne. OMG, oh mein Gott. Materia jetzt in 1 live mit OMG, yeah.
3: Yeah.
0: So.

0: Endlich Wochenende und du willst einen neuen Flirtskill ausprobieren.
1: Ich habe gehört, Sie haben auch ein sehr spezielles Hobby.
2: Da kann ich Sie ja mal einladen.
1: Sehr gerne.
2: Da gehe ich mal schön nach Hause zu uns und dann zeige ich Ihnen mein Hobby. Da Gut. werden Sie vielleicht staunen, was ich da noch habe.
1: Ich hoffe, dass ich staunen werde.
2: Gut. Ja.
3: Ups. Hier habe ich mein ganz besonderes Stück. Und das ist mein Paradestück und
1: was haben Sie denn da?
3: Sehr, sehr stolz darauf.
1: Oh.

0: So, was haben wir? 10 von 9. Das ist doch mal wieder die Uhrzeit für den Stammtisch von Benny, Freddy und Lenny. Ich finde, das fühlt sich samstags immer so ein bisschen an wie so nach den Sommerferien, wenn man so in der Grundschule so einen Stuhlkreis und dann erzählen alle so von ihren Sommerferien und ihr seid dann die beiden Angeber, die dann immer so sagen so, ja, da, den Samstag waren wir da und dann davor den Samstag waren wir da und da waren wir da und immer seid ihr nur unterwegs.
1: Mensch.
2: Das stimmt.
0: Ja.
2: Und Urlaubsgefühl gibt es bei uns gerade 100%. Neben mir wurden gerade schon auf einem Grill Brötchen aufgebacken. Denn wir sind auch heute wieder auf dem Campingplatz unterwegs.
1: Ja, unter anderem nämlich beim Traktor-Pulling in Sonsbeck oder Sonsbeck. Das müssen wir noch klären, ob das wirklich Sonsbeck ist.
2: Habe ich schon geklärt, Benny, es heißt Sonsbeck.
1: Okay. Ach Mensch. Gut, ja.
0: Freddy war schon fleißig. Was ist da jetzt genau? Also Campingplatz und Traktoren. Was geht da, Freddy?
2: Traktorpulling bedeutet, getunte Traktoren ziehen riesige Bremswagen über einen Platz und müssen 100 Meter schaffen, dann ist es der Full Pull. Und das ist quasi wie Motorsport in der Ballermann-Edition. Also da kommen dann in so ein 8000-Seelendorf auf einmal 10.000 Menschen zum Zugucken und wir sind mittendrin.
0: Okay. Wir hatten heute Morgen bei mir in der Show schon hier das Thema Bobbycar-Rennen in Mönchengladbach. Ich finde es einfach krass, was diesen Samstag wieder alles für Rennen abgehen. Aber im Bobbycar wäre ich da wahrscheinlich falsch bei dir, Freddy.
2: Völlig falsch. Das hier ist wirklich internationaler Motorsport, muss man wirklich so sagen. Hier kommen auch Menschen aus den umliegenden Ländern angereist, um hier mitzumachen. Das ist ja auch eine richtige Liga, also schon das ganze Jahr über wird gepult. Und ja, ich bin Expertin, denn ich war zum Saisonauftakt in Füchtorf bei uns im Sektor schon da und habe mich ein bisschen umgeguckt. Und das war schon geil. Leute, das wird heute richtig Hammer. Ich bin richtig euphorisiert.
0: Ja, ich merke das schon. Okay, Benny und Freddy, dann könnt ihr bis 9 noch hier eben mal einen schönen Traktor euch aussuchen und den noch in Magenta 1 Live-Farben anmalen, ne? Und dann kann Freddy Platz nehmen und dann geht's ab 9 Uhr hier los mit 1Live 396 mit Freddy und Benny aus, ohne Haar, ne? Sonsbeck.
1: Ich glaube, ich weiß es immer noch nicht.
0: Freddy, sag nochmal.
2: Sonsbeck.
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1: Es ist 9 Uhr, wir sind Julian Cooper
2: und Mathis Jungblut. Wir schauen auf die Reihe von Sabotageversuchen an der Stromversorgung in NRW und auch in Brandenburg in den letzten Tagen. In einem Bekennerschreiben hat ein Mann aus Gevelsberg gesagt, dass er das war. Er ist weiter auf der Flucht. In ganz Europa wird mittlerweile nach ihm gesucht.
3: In der Nacht haben Ermittler einen LKW am Hambacher Forst abgeschleppt. Der soll dem Verdächtigen gehören. Es wurde mit Hubschraubern, Hunden und Wärmebildkameras gesucht. Es gab aber wohl keine Hinweise.
2: Das Ungewöhnliche, der Mann hatte in einem Bekennerbrief mit vollem Namen und Anschrift unterschrieben. Deswegen waren die Ermittler gestern schon in Gevelsberg. Da haben sie Sprengstoff in seiner Wohnung gefunden. Sicher, dass der Mann wirklich der Täter war, ist es aber nicht.
3: Gestern Abend wurde auch Sprengstoff in der Nähe eines Umspannwerks in Sachsen gefunden. Ob es da eine Verbindung gibt, ist noch nicht klar. Auffällig für die Polizei, alle Sabotageversuche waren in Gebieten, in denen noch Braunkohle abgebaut wird.
2: Bei der UNO haben die meisten Länder dafür gestimmt, dass sich was an unserer Weltkarte ändert, nämlich, dass die realistischer wird, wie groß Länder wirklich sind.
3: Vor allem afrikanische Länder waren dafür, weil Afrika oft kleiner dargestellt ist als in der Realität. Länder auf der nördlichen Erdhalbkugel werden perspektivisch größer dargestellt, vor allem Kanada, Russland und die USA.
2: Beim Bundespräsidenten ist heute Tag der offenen Tür und das zum ersten Mal in Bonn statt wie sonst in Berlin. Das liegt daran, dass das Schloss Bellevue in Berlin gerade saniert wird.
3: In Bonn gibt's heute Führungen, Diskussionen und zum Beispiel eine Live-Schalte in die Antarktis. Allerdings sind alle Gratistickets für das Event schon weg.
2: Köln hat in der Fußball-Bundesliga die erste Saisonniederlage kassiert. Gegen Stuttgart ein 1:4. Trainer René Wagner fand es nicht ganz so mies.
4: Am Ende ist es einfach ein Tor zu viel, glaube ich. Aber nichtsdestotrotz können wir heute ja mit ein bisschen Stolz auch nach Hause fahren.
3: Für Bielefeld gab es immerhin Punkt Nummer 4 in dieser Zweitligasaison. Gegen St. Pauli stand es am Ende unentschieden 2:2.
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2: Das geht heute sonnig los bei nur wenigen Wolken. Später gibt's dann davon mal mehr, aber bis auf einzelne Schauer in Westfalen bleibt es meistens trocken heute, dazu aber windig. In Nümbrecht 19 Grad, Herford und Rheine kommen auf 20 und in Düsseldorf und Heinsberg kommen wir auf 22 Grad.
3: Morgen sonnig und trocken bei bis 24 Grad. Am Montag wird sogar noch mal eine ganze Ecke wärmer.
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2: Und da haben wir nur einen Stau gerade, die A40 Dortmund Richtung Essen zwischen Dortmund-Lütgendortmund und Bochum-Hapen. Da gibt es gerade 3 Kilometer Stau.
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5: Hallo alle.
6: Hallo ihr Lieben.
5: Und liebe Grüße aus welchem Ort nochmal? Wo sind wir?
7: Sonnenschwing!
6: Ja, kurz nach 9 an einem Samstagmorgen, Freddy, das klingt schon nach ordentlich Stimmung da bei dir. Das ist ja Wahnsinn. Was ist denn da los?
5: Ja, wo sind wir denn genau? Wie heißt dieses Event hier?
7: Traktorpulli!
5: Das haben wir alles schön geübt, Benni. Wir sind hier gerade zwischen dem Riesengelände, auf dem nachher Traktoren, getunte Traktoren, Bremswagen über den Matsch ziehen werden und dem Campingplatz. Und quasi zwischen Frühstück und Toilette habe ich gerade diese Jungs getroffen. Und ich habe das Gefühl, wir sind jetzt schon alle Freunde. Ich freue mich jetzt schon, Benni. Wir werden ab jetzt natürlich wieder alle zusammen so einen Zweck erkunden.
6: Ja, das machen wir auf jeden Fall. Und das klingt bei euch auf jeden Fall wirklich nach ordentlich Stimmung und nach ein bisschen Dosenravioli und Dosenbier zum Frühstück. Wie ist da nochmal die Stimmung bei euch, Freddy?
5: Ich habe das Gefühl, die Stimmung ist, warte mal, so ist die Stimmung. Prost.
7: Prost.

0: Also ich habe das Gefühl, Parkfest hat einfach schon angefangen. In welcher Stadt nochmal hin?
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0: Ach geil, die waren einfach so gut, da war so gute Stimmung. Das war bei einer Pre-Party vom Festivalwochenende letzte Woche in Waltrop. Wir sind ja jeden Samstag in einer anderen Stadt mit euch unterwegs.
2: Ja, letzte Woche war es eben Waltrop. Wir gucken nochmal, was da so los war letzte Woche. Und wir haben uns auch gefragt, was macht Comedian Thorsten Sträter in seiner Freizeit? Diese Frage sind wir nachgegangen, als wir eben letzten Samstag 5 Stunden live aus Waltrop gesendet haben. Da lebt der Sträter nämlich und ein Live-Hörer Jamal hat uns erzählt, dass er den Comedian öfters mal in der City trifft.
3: Eigentlich in meinem Eiscafé, gegenüber von der Sparkasse. Da habe ich ihn öfters gesehen, der hat Kaffee getrunken.
2: Geil.
0: Ja, der liebt halt Kaffee.
2: Ja.
0: Deswegen war er zum Beispiel auch bei Joshua auf der Abi-Party und hat da nur gegen einen Kaffee als Bezahlung Stand-Up-Comedy gemacht, hat uns Joshua erzählt. Der wiederum ist selbst Content-Creator für den BVB und meint...
4: Tatsächlich waren, als ich Kind war, schon immer bis vor 2 Monaten, wo ich gestrichen habe, meine Wände im Kinderzimmer gelb. BVB ist halt einfach ein riesiger Teil meines Lebens und deswegen bin ich auch sehr froh, dass die Bundesliga heute wieder losgeht.
2: Also, letzte Woche ging sie dann ja wieder los und von Gelb wurde es dann auf jeden Fall auch noch blau in Waltrop und zwar Freddy als grazile Meerjungfrau unter Wasser. Wir waren nämlich bei Laura, die so Meerjungfrauen-Cosplay-Fotoshootings macht und Freddy hat sich da in so eine grün-blau schimmernde Flosse gezwängt.
0: Wie zur Hölle hält man unter Wasser die Augen offen? Wie macht man das?
5: Augen aufmachen unter Wasser. Es gibt leider keinen anderen Trick.
0: Oh Mann, ey. Ja, das Ergebnis, das seht ihr nochmal in der 1Live-App. Denn am Ende hat Laura tatsächlich die legendären Worte zu mir gesagt, ich habe ein Foto für dich. Ja, in der 1Live-App findet ihr die Highlights auch von allen anderen Städten, in denen wir bisher waren. Heute sind wir ja in Sonsbeck, das ist schon Ort Nummer 85, Benny.
2: Ja, Wahnsinn. Wenn es auf jeden Fall nach Freddy geht, dann muss dieses Meerjungfrauen-Foto-Sektor auf jeden Fall ein Knaller sein.
6: Oh Gott. Also ich habe mich toll gefühlt und schön.
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0: So, also ich zähle hier gerade mal. Das ist eine Kiste, zwei Kisten, drei, vier, fünf, sechs, sieben, acht, neun, zehn Kisten Bier habt ihr dabei, Jungs.
1: Genau, richtig. Wir sind hier mit dem Kehl-Club zum dritten Mal jetzt in Sonsbeck beim Traktorkollegen und Das gehört immer jedes Jahr dabei, ist immer eine lustige Veranstaltung
0: und wir haben immer richtig Spaß. Und ihr habt gut vorgesorgt, Benni, hast du gehört, ne?
2: Feucht, fröhlich auf jeden Fall. Ja, Festivalstimmung auf jeden Fall in Sonsbeck beim Traktorpulling. Da treten ja so getunte Trecker gegeneinander an, indem sie so Bremswagen ziehen müssen. Riesiges, lautes Spektakel, ja, wo ganz viele Menschen eben auch einfach hinkommen, zugucken und offensichtlich auch die ein oder andere Kiste Bier trinken.
0: Und vor allen Dingen campen, denn neben der Anlage, auf der gleich durch den Matsch ab 10 Uhr hier die Traktoren den Bremswagen ziehen, da ist ein großer Campingplatz und Benni, das ist ungefähr, ich würde mal sagen, ein paar tausend Leute werden hier gerade wohnen, die einen in Wohnmobilen, die anderen in Zelten oder wie Johannes eben, erklär mal kurz, wo du mit deinen 11 Kumpels schläfst.
1: Ja, wir haben jetzt wieder einen Auflieger, konnten wir leihen bei einem...
0: Also ein Riesentransporter quasi.
1: Genau, quasi ein langer LKW und da schlafen wir jetzt mit 12 Leuten zusammen, alle Mann da drin. Haben hier ein bisschen noch was aufgebaut zum Party machen und haben wir immer mega Stimmung.
0: Das gucken wir uns jetzt an, Johannes. Ja. Du hast uns eine Roomtour versprochen. Erstmal kurz Shoutout an die Jungs, weil während Johannes und ich gerade im Transporter stehen, stehen die Jungs davor auf ihren Campingstühlen. Macht mal Lärm für den Sektor! Hey. So, und wir gehen jetzt mal richtig schön in den Transporter rein, an den großen Bierkisten vorbei. Gehen wir mal durch den Transporter quasi durch. Hier ist hinter einem grauen Vorhang sind ganz viele Feldbetten aufgebaut, Benni. Mhm. Und natürlich die Schlafsäcke dazu. Geruchstechnisch geht ehrlicherweise.
1: Ja, wir haben ja auch gut durchgelüftet heute Morgen. Also von daher passt das auf jeden Fall. Also...
0: Wie viele Stunden habt ihr denn geschlafen hier im Transporter auf dem Feldbett?
1: Ich glaube, wir waren gestern um 7:30 im Bett und heute Morgen um 7:30 war dann wieder die Musik an. Also von daher, Schlafmangel ist ein bisschen vorprogrammiert und aber passt soweit.
2: Ich muss noch mal ganz kurz, Johannes, eine Frage noch mal zur Luft. Also wir reden von einem Transporter, da gibt es ja kein Fenster, was man nachts mal öffnen kann. Macht ihr dann die Ladeklappe runter? Oder also da, 12 Typen in einem LKW, das muss doch bestialisch stinken nachts.
1: Ja, wir haben immer eine Tür auf nachts und von daher ist das mit der Frischluft eigentlich ganz gut geregelt. Also das passt eigentlich immer ganz gut, ja.
0: Okay. Benni, ich bin auch erstaunt. Also es riecht so minimal nach Fuß, aber ehrlicherweise nicht anders, als wenn wir beide die Sneaker ausziehen würden. Ja, warum die Menschen extra hier nach Sonsbeck kommen zum Traktorpulling, ist diesen Motorsport, denn es ist ein offizieller Motorsport, eigentlich ausmacht, das klären wir später noch hier in der Einzel. Jetzt erstmal nochmal ein bisschen Stimmung für den

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2: Gleich 10:30 A40 Dortmund Richtung Essen zwischen Bochum-Werne und Bochum-Harpen 2 Kilometer Stau. A44 Kassel Richtung Dortmund zwischen Warburg und Diemelstadt. Da braucht ihr 10 Minuten länger, 2 Kilometer. Und wegen Bauarbeiten sind ein paar Autobahnen bis Montagmorgen gesperrt, nämlich die A3 Oberhausen-Arnheim in beiden Richtungen zwischen Emmerich-Ost und Grenzübergang Elten. Die A43 in beiden Richtungen zwischen den Kreuzen Bochum und Recklinghausen. Gesperrt bis Montag früh ist auch die A44 Richtung Dortmund zwischen Diemelstadt und Marsberg und die A46 Richtung Neuss zwischen Grevenbruch und Kapellen.
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3: Hallo alle.
4: Ja, hallo ihr Lieben.
3: Benny, ich lieb's einfach alles hier. Wir sind ja beim Traktorpulling, wir melden uns ja jeden Samstag aus einer anderen Stadt. Heute sind wir in Sonsbeck. Hier werden nachher getunte Traktoren Bremswagen ziehen. Jetzt sind wir aber gerade erstmal auf dem Campingplatz und es ist hier Festivalstimmung Deluxe. Ich war ja gerade schon bei Johannes in dem umgebauten Transporter, wo der mit seinen Jungs übernachtet hat. Jetzt stehe ich gerade noch vor dem Transporter. Erstmal, da gibt's, Leute, ihr habt eine eigene Theke mitgebracht.
5: Ja, klar.
3: Eine weiße riesige Theke mit einem roten Schirm. Und Benny, hör mal, was das hier ist neben der Theke. Pass auf, ich mach mal hier gerade den Knopf an.
4: Nein.
3: Ist eine Nebelmaschine.
4: Ja, es passt ja ganz gut. Wir sind samstags morgens ja alle gern schon mal ein bisschen vernebelt.

0: wunderschön, Benny, oder?
1: Ja, also es klingt wunderschön. Ich meine, ich kenne das ja aus dem Sauerland, aber das klingt auch schon sehr laut, da der Trecker bei dir.
0: Ich bin ja großer Motorsport-Fan.
1: Ja.
0: Formel 1, DTM und so liebe ich ja alles. Aber das hier, Sektor, was wir heute erleben werden, ist Motorsport in der Landwirte-Edition. Es ist so ein bisschen Ballermann-Feeling auch und ein bisschen Festival. Dann nickt da der Lukas, neben dem ich hier gerade auf seinem grünen Traktor sitze. Wir sind ja beim Traktor-Pulling in Sonsbeck. Hier wird ab 10 Uhr gleich ein Motorsport-Turnier stattfinden. Das heißt, getunte Trecker werden gegeneinander antreten und werden Bremswagen ziehen und man guckt, wer ist am stärksten. Dein Trecker, auf dem wir gerade sitzen, weil Benni, wir sitzen wirklich auf Lukas Trecker, der darf aber nicht mitmachen. Warum nicht?
2: Weil er erstens zu schwach ist und viel zu schade ist, für da mitzuziehen. Er ist halt von 1968 und das wäre mir viel zu schade, für den davor zu hängen und, wie gesagt, zu schwach. Die Trecker fangen halt, die da mitziehen, so ab 400 PS aufwärts an. Da bin ich mit meinen 35 PS aufgeschmissen.
0: Ja, nee. Also den wollen wir nicht. Und vor allen Dingen, der ist ja auch ganz eng mit deinem Opa verbunden, hast mir eben schon erzählt. Mit Opa hast du den damals zusammen organisiert. Also das hier ist ein ganz, ganz wertvolles Stück Motorgeschichte, Benni, auf dem wir gerade sitzen.
1: Ja, und Lukas, du bist ja tatsächlich mit dem Ding auch aus deiner Heimat, aus Nettetal, jetzt dann nach Sonsbeck gefahren. Hast du uns schon gesagt, 40 Kilometer sind das ungefähr, 2,5 ja. Stunden. Sag mal, ist das nicht eigentlich nervig, wenn man doch eigentlich immer dafür sorgt, dass alle hinter einem her eiern müssen und dann muss man ständig anhalten, dass einen alle überholen können.
2: Das ist mir ja egal, ich sehe die ja nicht, weil der Anhänger groß genug ist.
0: Wie lange hast du insgesamt gebraucht dann für die 40 Kilometer?
2: Wir haben 2,5 Stunden. In Burgkhüsen haben wir nochmal einen Zwischenstopp gemacht, da haben wir einen Kumpel abgeholt, der auch mit seinem Trecker hier ist und dann sind wir durchgestartet bis nach hier.
1: Ja, und
0: bis
1: dann,
0: zum Traktor-Pulling ja, in Sonsbeck, Benni.
1: Genau, und da wird jetzt Lukas, wenn ich das richtig verstanden habe, bei euch auch nochmal so richtig durchgestartet. Gibt ordentlich Sprit und zwar nicht nur für die Traktoren, wenn ich das richtig im Kopf habe, ne?
2: Ja. Ich sag mal so, um 7 Uhr haben wir schon mal angefangen.
1: Und wir sind mittendrin. 1 Live 396, heute live aus Sonsbeck, unter anderem vom Traktor-Pulling.

0: So, Bier ist kalt, Stimmung top, was will man mehr? Das ist das Motto gerade bei 1Live-Hörer Nils, der beim Traktor-Pulling beim Festival-Wochenende da in Sonsbeck am Start ist.
1: Hallo erstmal nochmal, lieber Nils. Wir sitzen ja hier gerade auf deinen grauen Campingstühlen vorm Wohnmobil beim Traktor-Pulling. Und du hast uns gerade schon erzählt, du bist sehr großer Traktor-Pulling-Fan. Seit 16 Jahren, du bist 24, das heißt mit 8 hast du dich in diesen Sport verliebt. Nimm mal gerade für alle im Sektor, die gerade gar keine Ahnung haben, wovon wir reden, uns mit, warum liebst du Traktor-Pulling?
2: Ja, es ist halt Motorenvielfalt. Es ist sehr familiär. Man kann zu den Teams hingehen, man kann sich mit denen unterhalten, man kann mit denen ganz entspannt ein Bierchen trinken. Man lernt neue Freunde kennen. Es ist schön.
1: Ist schön, und zwar so schön, Benny, dass der Nils tatsächlich mit den Teams quasi mitreist. Weil du bist ja selbst nicht Motorsportler, aber bist dann eben als Fan immer an der Strecke. Denn auch hier in Sonsbeck, wo wir heute sind, noch bis 14 Uhr, sind kleine Balustraden aufgebaut, kleine Ränge, Zuschauertribünen, auf denen sich dann nachher tausende Fans versammeln werden. Bei wie vielen Rennen machst du dieses Jahr?
2: Das müsste dieses Jahr das 7. Event sein, wo wir hingefahren sind. Wir waren jetzt 5-mal in Deutschland und 3-mal in Holland dieses Jahr und...
1: Macht dann 8, aber fast 7.
2: Ja, ungefähr.
0: Ja, du Nils, gar kein Problem mit dem Rechnen, habe ich es auch nicht so, vor allem nicht am Samstagmorgen und vor allem, wenn man wie du schon 2 Bier drin hat. Aber sag mal, das ist doch auch verdammt laut, oder? Also ich muss jetzt einfach mal fragen, also diese Traktoren, die da diese Bremswagen ziehen, diese getunten Dinger, ist das nicht auch ein bisschen anstrengend?
2: Nö, anstrengend nicht. Das macht den Sport ja auch aus, ne? Die ganze Geräuschkulisse, und das ist schon cool.
1: Da geht einem direkt die Gänsehaut auf den Arm, wenn man das hört wahrscheinlich.
2: Ja, es geht bis in die Magengrube, ne?
1: Geht bis in die Magengrube. Ab 10 Uhr wird es hier auch so richtig laut. Jetzt ist ja gerade noch so die Ruhe vor dem Motorsturm. Und ab 10 geht dann hier das Turnier weiter beim Traktor-Pulling. Und Benny, ich habe eben auch schon gelernt, Ziel ist es, dass man 100 Meter den getunten Traktor mit dem Bremswagen hinten dran zieht. Und dann ist es der sogenannte...
2: Full Pull.
0: Tja, dann wissen wir, wie es gleich ab 10 hoffentlich klingt bei euch in Sonsbeck.

0: Die Black Eyed Peas in 1 Live 396 mit Freddy und Benny.
1: Heute live aus Sonsberg und vor den Infos gleich noch Joe und End of Beginning.
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1: 10 Uhr, ich bin Julian Cooper.
2: Und ich bin Mathis Jungblut. Wer jetzt gerade den nächsten Urlaub plant, für den ist das hier vielleicht interessant. Es könnte bald in der EU weniger Airbnb-Wohnungen geben und die, die es gibt, könnten deswegen teurer werden.
1: Die EU-Kommission plant nämlich ein neues Gesetz. In europäischen Urlaubsgegenden, wo es zu wenig bezahlbare Wohnungen gibt, soll die Anzahl der Airbnbs begrenzt werden. Und wann diese Begrenzung kommt, soll einheitlich festgelegt werden.
2: In großen Städten wie Paris oder Barcelona gibt es schon jetzt eine Obergrenze für Airbnbs. Sowas könnte es zum Beispiel bald auch an der italienischen oder französischen Küste geben.
1: Den Hintergrund kennen wir aus Deutschland auch ziemlich gut. Wohnungsmangel. Weil in Touri-Hochburgen wie rund um Malaga in Spanien oder auf Mallorca zum Beispiel immer mehr Wohnungen an Urlauber vermietet werden, steigen die Mieten für die Leute, die da leben. Deswegen sind da in letzter Zeit auch immer mal wieder Leute auf die Straße gegangen.
2: Und dann geht's nochmal um den Ärger rund um das Glücksgefühle-Festival. Mehrere Künstler haben gestern Abend da klare Ansagen gemacht, zum Beispiel Chiago.
3: Ich find's absolut selbstverständlich, dass man für Werte einsteht, wie Demokratie, Meinungsfreiheit, Freiheit.
1: Gestartet war alles, weil die Band Alphaville ausgeladen worden war, mit der Begründung, sie würden auf der Bühne zu viel Politisches sagen. Die Veranstalter sind nach viel Kritik zurückgerudert, Alphaville wollte dann aber nicht mehr kommen.
2: Im Hambacher Forst im Rheinland ist ein Großeinsatz der Polizei erstmal vorbei. Die Beamten hatten in der Nacht mit Hubschraubern, Hunden und Wärmebildkameras versucht, den Mann zu finden, der hinter den Angriffen auf das Stromnetz in NRW stecken soll.
1: Sein Wohnmobil wurde gestern am Hambacher Forst entdeckt. Es wird jetzt auf Spuren untersucht.
2: Für Schalke gibt's heute das erste Heimspiel seit langem wieder in der Fußball-Bundesliga und direkt gegen die Bayern. Trainer Miron Muslic freut sich aber.
4: Die Bundesliga kehrt zurück in die Veltins-Arena. Also, wir haben sehr, sehr lange warten müssen darauf, auf diesen Moment, etwas Besonderes für unsere Fans und natürlich etwas Besonderes für uns.
1: Bei den Bayern kommt wohl Jamal Musiala zurück in den Kader. Er war bei den letzten Spielen wegen einer Nervenstörung mehrmals zusammengebrochen.
2: Gestern hat in der Bundesliga schon Köln gespielt und 1:4 gegen Stuttgart verloren.
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1: Erstmal ist es sonnig, später ziehen mehr Wolken rein. Einzelne Schauer gibt's aber nur Richtung Westfalen mal. Dazu windig und diese Temperaturen in Menden bis 20 Grad, in Hamm und Oberhausen 21 und in Brühl und Langenfeld bis 22 Grad.
2: Morgen viel Sonne und bis 24 Grad. Montag dann Sonne-Wolken-Mix bei bis zu 30 Grad.
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1: Einen Stau gibt's gerade A40 Dortmund Richtung Essen zwischen Dortmund-Lütgen, Dortmund und Bochum-Harpen. 3 Kilometer Stau.
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5: Hallo alle.
6: Guten Morgen, ihr Lieben. Da hat mal wieder die Autotür geknallt hier.
5: Bin gerade ausgestiegen. Warte, ich kann vielleicht auch hupen? So, wir sind gerade angekommen. Wir erkunden ja jeden Samstag eine andere Stadt in NRW. Heute ist es schon Stadt Nummer 85. Erstmal, Benny, crazy, oder? Wir sind seit fast 2 Jahren unterwegs.
6: Ja, wirklich Wahnsinn. 85, das heißt, wir haben ungefähr nur noch 6 Jahre vor uns, um alle anderen Orte abzuklappern. Aber das machen wir mit einer absoluten Leichtigkeit. Und wir haben Bock drauf, euch und eure Heimatorte zu erkunden. Heute ist es eben Sonsbeck. Jetzt habe ich es wieder vergessen.
5: Sonsbeck am Niederrhein.
6: Ja, ja.
5: Und wir sind jetzt gleich verabredet, unter anderem mit Antonia, die ist Leichtathletin. Und was die hier so machen,

0: Boah. Wie schwer sind die jetzt, Antonia? Was hast du gesagt, wie schwer sind die?
1: Ja, also die kleinste sind 3 Kilo. Dann haben wir 4 Kilo. Das ist das normale Gewicht für die Frauen. Und
0: was ist diese hier? Die ist super schwer.
1: Ja, und dann haben wir noch die ganz große hier links. Das sind 7,25 Kilo. Das ist das, womit die großen Männer stoßen.
0: Ja, nee, ich krieg die noch nicht mal hoch. Ich krieg's nicht hoch.
2: Ja, Freddy.
0: Also erstmal kurz erklären, wo wir hier gerade sind überhaupt. Ne? Sorry. Wir sind gerade hier beim Leichtathletik. Wir sind ja in Sonsbeck unterwegs. Und Benni, wir hatten uns ja mit 2 Sportlerinnen verabredet.
2: Ja, weil Sonsbeck ist offensichtlich Leichtathletik-Hochburg. Die U16-Athletinnen vom SV Sonsbeck sind zum Beispiel jetzt deutsche Meisterin im Siebenkampf geworden. Und Antonia und Clara machen auch beide Siebenkampf. Und ja, Freddy, du sollst jetzt auch mal Kugel stoßen.
0: Ja, wir sind hier gerade, sie haben mich gerade in Empfang genommen, vom Parkplatz abgeholt und jetzt sind wir hier bei euch auf dem Platz. Antonia, beschreib erstmal, was wir hier alles sehen um uns rum auf dem Sportplatz.
1: Ja, also der Sonsbecker Sportplatz hat eine kleine Besonderheit und zwar ist die 400-Meter-Anlage wie bei allen eigentlich um einen Fußballplatz rumgebaut, aber die Leichtathletikabteilung ist total eng aneinander gebaut. Das heißt, die ganzen Disziplinen kann man von einem Ort überblicken. Wir können vom Hochsprung direkt über den Sperrplatz zur Kugel gucken. Das ist für Trainer immer sehr angenehm, weil die alle Athleten im Blick haben und das macht immer ein familiäres Gefühl auf Wettkämpfen.
0: Ja. Hier ist zum Beispiel auch Hindernislauf, also Hürdenlauf, da sind hier ganz viele weiße Hürden aufgebaut. Wir sind jetzt aber hier gerade an so einer Kiesgrube, denn hier werde ich jetzt eine der 4 superschweren Kugeln, ich habe es ja gerade schon mal
2: 7,5 Kilo?
0: Gleich,
2: oder?
0: Benni, die kann ich noch nicht mal richtig hochheben.
2: Ach, wie soll ich die denn werfen? Ich krieg die doch selber auch nicht hoch.
0: Dann machen wir Kugelstoß.
2: Ja.
0: Weil Antonia, du hast gesagt, du hast Zeit, mir 3 Disziplinen jetzt mal beizubringen. Ich war beim Bundesjugendspielen immer Teamteilnehmerurkunde.
1: Das ist okay.
0: Es ist nicht viel bei mir zu holen, deswegen nehme ich mal so eine mittelschwere Kugel. Wie schwer ist die hier?
1: Das sind 4 Kilo.
0: 4 Kilo, okay. Und dann stelle ich mich hier in so einen Steinkreis und du hast mir gerade schon gesagt, ich muss quasi das linke Bein nach vorne stellen,
1: ja.
0: Das rechte nach hinten und das Gewicht komplett auf rechts verlagern.
1: Genau, wenn du mit rechts stößt, ist auch rechts dein Bein, auf dem du das Gewicht hast, das, okay. Wo die Energie herkommt. Mhm.
0: Ja, ich habe gleich schon keine Energie mehr, weil ich trage die Kugel schon. Deswegen erklär schnell, wie
1: geht's
0: jetzt weiter?
1: Dann geh bis ganz vorne an die Kugel, sonst verlierst du Meter.
0: Ja, also ich gehe ganz vorne an die Kiesgrube.
1: Schön mit dem rechten Bein in die Kniebeuge.
0: In die Kniebeuge gehen.
1: Und dann mit Kraft rausstoßen und mit dem Arm hinterher.
0: Die Kugel habe ich jetzt gerade so halb auf meiner Schulter abgelegt.
1: Ja, genau.
0: Okay, ne? Und jetzt werfe ich. Ihr geht mal alle an die Seite, wer weiß, wie weit ich werfe. Was ist normalerweise so drin?
1: Kommt drauf an, wie alt und wie schwer die Kugel ist. Also wie
0: also
1: alt
0: ich
1: du dachte, bist und wie schwer
0: dachte,
1: die Kugel ist.
0: Ich wollte gerade sagen, wie alt ich bin, 18. Okay, also bevor es hier noch unangenehmer wird, werfe ich jetzt einfach mal auf
1: Stoßen,
0: 1.
1: Ja, genau.
0: Ach so, stoßen. Okay, 2. Und Benni, ich stoße die Kugel und werfe. Oh.
1: Ja.
0: Oh. Ja, das waren, weiß ich nicht, 4 Meter?
1: Ja, ich würde sagen 3,5 auf jeden Fall.
0: Aber ist jetzt schlecht?
1: Nee, das ist gut.
0: Was wirfst du?
1: Ich stoße so um die 8.
0: Okay,
1: Meter.
0: Ich war also schlecht.
2: Ja. Nein, Freddy, du hast einfach wieder genau das abgeliefert, was wir von dir kennen. Du bist halt Team-Teilnehmerurkunde, Mensch.
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2: Zum Glück kommen ja noch andere Disziplinen gleich.

0: Entweder man liebt es, weil es dann keinen Unterricht gibt, oder man hasst es, weil man keine von den Disziplinen kann. Ja, beim Siebenkampf Bundesjugendspiele. Aber es gibt Leute, die so Leichtathletikkram wirklich professionell betreiben. Antonia und Clara vom SV Sohnsbeck versuchen Freddy heute mal, naja, ein bisschen was beizubringen, dass da mehr bei rumspringt als Teilnehmerurkunde.
1: Ja, wir sind hier weiter auf dem Leichtathletik-Trainingsgelände. Wir waren ja eben schon Kugelstoßen und Antonia, ich war okay, hast du gesagt?
2: Ich fand das sehr solide, ja.
1: So, jetzt, Clara, beschreib gerne mal für den ganzen Sektor, was haben wir jetzt hier gerade vor uns aufgebaut?
3: Vor uns haben wir hier vier Speere, einmal 500 Gramm, dann, das ist 600, nochmal 600 und dann das Gewicht, was die Männer werfen, 800 Gramm.
1: Genau, das sind also unterschiedliche Speere, denn wir werden jetzt im Sinne des Siebenkampfes hier Speerwerfen machen. Ich nehme mir jetzt mal diesen gelben Speer. Der hat wie viel Gramm nochmal?
3: Der ist 600 Gramm schwer.
1: So, der steckt gerade noch im Boden, Benni, aber ich hole den jetzt hier raus aus dem Rasen. Und die Mädels haben mir gerade schon mal gezeigt, wie ich jetzt in Position gehen muss. Nämlich, jetzt überlege ich gerade dann doch nochmal. Scheiße, Antonia, sag nochmal, was war nochmal die Bewegung?
4: Also das rechte Bein ist praktisch überkreuzt vor dem linken.
1: Mhm.
4: Und das linke Bein geht dann als Stemmbein nach vorne. Das bedeutet, dass das Knie nicht durchgedrückt wird, sondern die ganze Energie vom Anlauf abfängt.
1: Genau. Und dann werfe ich den Speer. Jetzt sagt mal einmal, ich bin hier schon in Position, Benni. Oh, ich habe den Speer schon.
0: Ich wäre jetzt schon umgefallen an deiner Stelle.
1: Nee, doch stehe ich. Jetzt erklärt mal einmal kurz, warum liebt ihr eigentlich so sehr die Leichtathletik?
4: Also ich finde, die ist total vielseitig und jeder hat so eine Disziplin, die ihm immer gefällt. Und dadurch hat auch jeder seinen Platz in diesem Sport.
1: So.
3: Ja, die Leichtathletik ist für mich Kindheit, deswegen, also ich mache das schon seit klein auf und es macht Spaß.
1: So, Benni, ich finde auch nochmal eine Sportart. Ich bin jetzt bereit, du hörst schon die spannende Musik im Hintergrund an. Ja. Ich mache auch den linken Arm, mache ich so ein bisschen so nach oben, ne? Damit das so athletisch aussieht, wie so eine Statue aus Griechenland oder so.
4: Ja, und den rechten Arm noch nach hinten am besten.
1: Dann mache ich den nochmal weiter nach
3: langen
1: hinten.
3: Langen Arm.
1: Oh Gott. Und jetzt soll ich werfen. Okay,
3: genau.
1: Eins, zwei, drei. Ja, also Benni, das ist... Nee, Applaus kannst du ausmachen, Benni.
0: Echt?
1: Den Applaus kauft uns keiner ab. Das war
0: Schade.
1: Vielleicht anderthalb Meter, habe ich geschafft. Und der steckt noch nicht mal im Boden jetzt, wie im Fernsehen. Der liegt da jetzt nur drauf.
0: Ah.
1: Das habe ich alles falsch gemacht, Antonia. Sag einmal ehrlich.
4: Naja, also die Hüfte ist nicht rumgekommen und dadurch kam keine Bogenspannung. Also der Speer hatte keine Flugphase, wie so eine Bogenlampe nennt sich das bei uns.
1: So, jetzt hast du ja gerade gesagt, jeder findet seine Sportart beim Siebenkampf. Ist Speerwerfen meine Sportart, sag ehrlich?
4: Du hast Potenzial.
1: Wie gut sie lügen kann.
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4: Um 10:30 und es geht los mit der A1 Köln Richtung Euskirchen. Zwischen Hürth und Kreuz Bliesheim braucht er gerade 10 Minuten länger, 4 Kilometer stockend da. Dann die A40 Duisburg Richtung Essen. Zwischen Duisburg-Hilfen und Kreuz Kaiserberg. Auch da kommen 10 Minuten obendrauf, 2 Kilometer Stau. Und wegen Bauarbeiten sind ein paar Strecken noch bis Montagmorgen gesperrt. Das ist einmal die A3 Oberhausen-Arnheim in beiden Richtungen zwischen Emmerich-Ost und dem Grenzübergang Elten. Dann die A43 in beiden Richtungen zwischen den Kreuzen Bochum und Recklinghausen. Die A44 Richtung Dortmund zwischen Diemelstadt und Marsberg und zum Schluss die A46 Richtung Neuss zwischen Grevenbroich und Kapellen.
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5: Und ich habe ein bisschen Angst, Benny.
6: Oh, wat, ja, also kann ich verstehen da beim Leichtathletik. Was steht an?
5: Nee, weil jetzt, also wir sind ja heute in Sonsbeck, erkunden hier die Stadt und wir sind beim Leichtathletiktraining eingeladen worden von Antonia und sie hat gerade gesagt, wir machen jetzt als nächste Disziplin Hochsprung und dann meinte sie gerade zu mir, was hast du nochmal gesagt, von welcher Seite ich anlaufe?
7: Genau, ja, es geht darum rauszufinden, mit welchem Bein du abspringst und dann darum, von welcher Seite du damit anläufst.
5: Und da habe ich natürlich gesagt, gar keine Ahnung und dann hast du gesagt...
7: Ja, da haben wir einen Test für.
5: Und zwar ein Schubstest. Wie funktioniert der jetzt genau?
7: Ja, du denkst einfach gar nicht drüber nach.
5: Und du schubst mich? Sie hat mich geschubst.
7: Ja, also deine Reaktion war mit links dich abzufangen. Das bedeutet in der Regel bei den meisten Menschen, dass sie mit links abspringen. Und das bedeutet auch, dass du von rechts anläufst.
6: Guck mal, haben wir das...
5: Ich habe nur die Hälfte verstanden, Benni. Aber wir machen das jetzt gleich in einem Hochsprung.
6: 5 Minuten hast du noch Zeit, um dir nochmal genau zu überlegen, von welcher Seite du jetzt losspringen musst. Und Freddy, du bist einfach umwerfend, wie immer heute.

0: So, Kugelstoßen war eher geht so. Speerwerfen war noch ein bisschen schlechter als geht so. Aber jetzt hat Freddy Schürheck live, 4in1 live, nochmal die Möglichkeit, sich die Teilnehmerurkunde zu sichern. Und zwar beim Leichtathletikverein in Sonsbeck, wo wir heute unterwegs sind.
1: Und da muss man sagen, hier trainieren die deutschen Meisterinnen, denn die U16-Mannschaft hier aus Sonsbeck ist gerade deutsche Meisterin sind sie geworden, also wirklich crazy. Ich trainiere jetzt gerade mit Clara und mit Antonia, die ebenfalls 7-Kampf machen. Wir haben eben die von dir genannten Disziplinen schon gemacht und mich scheitern sehen. Jetzt gerade stehe ich an der Station, wo man Hochsprung macht. Hier ist eine riesige grüne Matte, auf die ich gleich springen muss, über einen gelben Stab. Wie nennt man das, Antonia?
2: Das nennt sich Latte.
1: Latte.
2: Das ist eine Latte.
0: Sie hat Latte gesagt.
1: Ja, die gelbe und dann auch noch eine sehr große, harte, lange Latte, ehrlicherweise, über die wir gleich drüber springen müssen. Erstmal macht Clara mir die Übung allerdings vor. Die steht hier schon ein paar Meter entfernt von der grünen Matte und wird jetzt gleich den Hochsprung machen. Clara, du machst das schon. Du bist Profi. Lauf gerne schon mal an und wir werden dich hier im Radio live verfolgen. Also sie steht jetzt gerade hier am Startpunkt, hat so orangefarbene extra Sportschuhe an, wo kleine Nägel drunter sind, damit man nicht rutscht. Und jetzt läuft sie tatsächlich einen großen Bogen, ganz hoch hüpft sie und oh, über die Latte drüber, über den Meter. Sehr gut. Für dich natürlich ein Klacks, Clara. Antonia, jetzt bin ich dran. Du hast mir gerade den Weg schon gezeigt. Ich stehe hier am weißen Startpunkt und mache jetzt den großen Bogen.
2: Hast genau, du gesagt, ne? Ja.
1: Okay, dann beschreib gerne mal für den Sektor, was du jetzt siehst.
2: Also, Freddy läuft an, läuft einen großen Bogen, steht vor der Matte und springt ab und liegt auf der Matte.
1: Nee, Freddy, wieder kein Applaus.
0: Ach so.
1: Ich hab die Latte gerissen, bin mit ihr zusammen auf die Matte gefallen. Jetzt musst du aber noch mal einmal anschließend sagen. Antonia, wir haben jetzt 3 Disziplinen gemacht. Du hast eben groß verkündet. Jeder findet bei dir auch als Trainerin die Sportart, für die er gemacht ist. Für welche bin ich gemacht?
2: Für den Mehrkampf. Da kann man alles ein bisschen.
0: Ja, hör mal, Freddy, da wissen wir auf jeden Fall Bescheid. Antonia, Clara, danke euch und viel Erfolg weiterhin beim Leichtathletik.
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0: Ach, Benni, was soll ich sagen? Ich habe den sonnigsten und gleichzeitig kuscheligsten Ort von Sonsbeck. Ach, guck mal, Sonsbeck, weißt du, sonnigste Ort. Ach, sorry. Ja, also auf jeden Fall, es ist wunderschön. Ich liege gerade hier auf einer riesigen grünen Sportmatte mitten auf dem Sportplatz in der Sonne. Es ist ganz kuschelig.
1: Ja, sportlich ist es heute bei uns hier in der Show in 1 Live 396, weil Freddy liegt gerade noch vom Hochsprung auf einer grünen Matte auf dem Sportplatz.
0: Ich habe mich selber flachgelegt.
1: Wow. Du hast
0: eben das mit der Latte gesagt, da muss ich doch jetzt mithalten.
1: Ja. Ich hab da auch noch was aus dem O-Ton-Schatz, was aufpassen könnte. Denn es wird ja gleich auch wieder sportlich bei uns. Und zwar beim Traktor-Pulling in Sonsbeck. Da treten ja getunte Trecker gegeneinander an, indem sie so Bremswagen ziehen müssen. Riesiges, lautes Spektakel, wo in Sonsbeck dieses Wochenende mega viele Leute campen. Und da haben wir zwei einfach mal im 1Live O-Ton-Schatz-Archiv gekramt und geguckt. Ja, Motorsport-Töne, hör mal, die gibt's da aber zu Genüge. Den hier zum Beispiel.
2: Also Ihren Wechsel zu Mercedes haben Sie noch nicht bereut, deshalb?
3: Nein, ganz klar nicht, ne. Ja.
2: Jetzt macht es Ihnen natürlich auch der Verband nicht wirklich leicht durch ständige Regeländerungen. Nehmen wir mal dieses Stichwort heißes Anblasen, das da momentan diskutiert wird. Ich habe mal versucht, das zu googeln, aber das lassen Sie besser bleiben, das ist ganz furchtbar, was Sie da kriegen.
1: Ja, guck mal. Sind wir doch quasi einfach von der Stimmung her genauso geblieben, wie wir angefangen haben, Freddy. Das hat sie umgehauen, würde ich sagen. Naja, wir haben auf jeden Fall auch noch diesen Ton hier in den 1Live O-Ton-Charts im Archiv gefunden in Sachen Motorsport.
4: Jingle Bells mal anders. Dieser Japaner hat die Lösung für alle Männer, die nicht gerne singen, aber in Weihnachtsstimmung sind. Hören Sie mal auf die Auspuffanlage. Na, wieder erkannt, das war Jingle Bells aus der Auspuffanlage. Männerheit.
1: Guck mal, Freddy, vielleicht kriegen wir das nachher auch noch hin, oder?
0: Kriegen wir auf jeden Fall hin. Was sollen wir sonst noch alles anstellen in Sonsbeck? Wie jeden Samstag erkunden wir eure Heimatstätte. Schreibt uns über die 1Live App.
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0: Carly Rae Jepsen in 1 Live 396 mit Freddy und Benny heute live aus Sonsbeck. Vor den Infos gleich noch Red Hot Chili Peppers und Can't Stop.
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2: 11 Uhr haben wir es. Hier sind Lukas Rosenthal
3: und Mathis Jungblut. Es geht als erstes nochmal um die Reihe von Anschlägen auf das Stromnetz in NRW und in Brandenburg in den letzten Tagen. Ein Verdächtiger ist weiter auf der Flucht. Er wird jetzt auch in anderen europäischen Ländern von der Polizei gesucht.
2: Der Mann kommt aus Gevelsberg und hatte zwei Bekennerbriefe mit seinem Namen unterschrieben und, das ist ziemlich ungewöhnlich, auch seine Adresse draufgepackt. Er sagt in dem Brief, dass er für die Sabotageversuche in Dormagen, Bergheim und Köln und auch für die in Brandenburg verantwortlich ist. Ob das wirklich so war, ist aber nicht bewiesen.
3: Die Polizei war deswegen gestern in Gevelsberg in seiner Wohnung und hat da Sprengstoff gefunden. Dann haben sie auch seinen Wohnwagen im Hambacher Forst durchsucht und den am Ende abgeschleppt.
2: In der Nacht gab es dann auch noch einen Polizeieinsatz, und zwar in Sachsen. Offenbar wurde da an Umspannwerken mehrere Sprengsätze gefunden. Auffällig ist, dass alle Sabotageversuche in der Nähe von Braunkohletagebaugebieten waren.
3: In Köln hat es heute Morgen Schüsse auf eine türkische Bar gegeben. Der Beifahrer eines Kleinwagens soll mindestens 5-mal auf das Gebäude in Köln-Ostheim geschossen haben und ist dann abgehauen.
2: Als das passiert ist, war auch eine Person in der Bar. Zuletzt gab es 3 ähnliche Vorfälle in Köln und Umgebung. Laut Polizei könnte es in allen Fällen um Erpressung gehen.
3: Und dann eine Nachricht, die Hoffnung macht. In Nepal haben Retter 10 Tage nach der heftigen Sturzflut im Himalaya eine weitere Person aus dem verschütteten Tunnel gerettet.
2: Der Chinese ist einer von hunderten Arbeitern, die noch in Tunneln eingeschlossen sind. Auch gestern wurden 2 Leute von dort gerettet.
3: Einen Städtetrip machen und dann in einem Airbnb übernachten, das könnte bald ein bisschen schwieriger werden. Die EU-Kommission plant strengere und einheitliche Regeln dafür.
2: Ziel ist, dass es mehr bezahlbare Wohnungen für Einheimische gibt in beliebten Touri-Orten. Die EU will Airbnb aber nicht komplett verbieten, sondern eher Obergrenzen einführen.
3: An einer Uni in Griechenland dürfen Studis bei manchen Prüfungen nur eine Brille aufhaben, wenn sie dafür auch einen Attest haben.
2: Ein Matheprofessor will so verhindern, dass Leute mit Smart Glasses und KI schummeln. Außerdem darf man nur einen Bleistift dabei haben und sonst nichts.
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3: Das hat heute mal mehr, mal weniger Sonne dabei. Bis auf ein paar Schauer in Westfalen bleibt es auch trocken. Es ist windig und in Paderborn und Monschau kommen wir auf 20 Grad. Iserlohn und Bochum kommen auf 21 und in Pulheim werden es bis zu 22 Grad.
2: Morgen wieder viel Sonne bis maximal 24 Grad. Dann Montag so ein Mix aus Sonne und Wolken bei bis zu 30 Grad.
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3: Die geht los auf der A1 Köln Richtung Euskirchen zwischen Hürth und dem Kreuz Bliesheim. 6 Kilometer stocken, 10 Minuten plus. A4 Olpe Richtung Köln zwischen Reichshofberg Neustadt und Bielstein, 10 Minuten obendrauf. Dann die A40 Duisburg Richtung Essen zwischen Duisburg-Häfen und Kreuz Kaiserberg, 10 Minuten plus, 2 Kilometer Stau. A40 Dortmund Richtung Essen zwischen Dortmund-Lütgendortmund und Bochum-Harpen, 3 Kilometer Stau. Da solltet ihr in 10 Minuten durch sein. Und dann haben wir noch zum Schluss die A61 Mönchengladbach Richtung Koblenz zwischen Rheinbach und der Grafschaft Ringen. Auch da 10 Minuten mehr einplanen, 4 Kilometer stockend.
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4: Hallo alle.
5: Hallo ihr Lieben.
4: 396 Städte und Gemeinden gibt's im Sektor und jeden Samstag sind Benny und ich woanders unterwegs. Heute sind wir in Stadt Nummer 85 in Sonsbeck.
5: Und 1Live-Hörerin Sabine hat über die 1Live-App geschrieben: Hey, als Sonsbeckerin freut mich das, dass ihr bei uns am Start seid. Ich finde es aber sehr lustig, dass ihr unser Dorf als Stadt bezeichnet, weil da leben ja nur 8000 Menschen. Aber hey, Sabine, wir zwei sind sehr gut darin, kleine Dinge ganz groß zu machen.

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0: Das ist neue Musik von Gracie Abrams, Look at My Life.
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0: Ja, immer samstags in einem der 396 Orte, die es gibt bei uns im Sektor. Heute Ort Nummer 85. Wir sind in Sonsbeck und ihr seid dabei, Sektor, das Navi dieser Show. Ihr entscheidet, wo es hingeht. Einzelhörerin Melanie zum Beispiel, die hatte uns nämlich eben geschrieben und gesagt, ey, ihr müsst unbedingt an diesem Wochenende nach Sonsbeck kommen. Da ist nämlich Traktor-Pulling. Also so getunte Traktoren ziehen Bremswagen und müssen das irgendwie schaffen. Wer am weitesten kommt, gewinnt. Gucken wir uns nachher auch auf jeden Fall nochmal an hier in der Show.
2: Jetzt aber erstmal zu dir. Du musst dich jetzt, Melli, hier den Fragenhagel stellen. Du hast gerade schon zu mir gesagt, es gibt Fragen, die willst du nicht beantworten.
3: Genau. Vielleicht so ein paar allgemeine Sachen zu Sonsbeck. Da bin ich nicht die sicherste, weil ich in der Tat zugezogen bin. Wegen dem Trecker-Track-Team Sonsbeck sogar zugezogen.
2: Echt? Wegen der Traktorenliebe bist du hier?
3: Wegen der Traktorenliebe und der Warenliebe. Ja, in der Tat.
2: Okay, Benni, also sei gnädig zu ihr.
0: Oh ja, aber das klingt wirklich sehr romantisch. Melanie, aber wenn du so weit bist, dann legen wir direkt los.
3: Ja, dann probieren wir das.
0: Hey, wenn du Sonsbeck mit 3 Emojis beschreiben müsstest, welche wären das?
3: Verrückt, bergisch, geil.
0: Das waren 3 Worte. Ich wollte zwar eigentlich 3 Emojis, aber ist auch voll okay. Gar nicht schlimm. Hey, du Melanie, die englische Partnerstadt von Sonsbeck heißt Sandwich. Wenn man Hunger bei euch kriegt, wo gibt's das geilste Essen?
3: Oh, das wird also erstmal auf dem Trecker-Track-Team Sonsbeck-Team. Sonst würde ich in der Tat nach Egon und Eis essen gehen.
0: Okay, du hast schon gesagt, du weißt nicht, wie viele Einwohner bei euch leben. Gar kein Problem, ich weiß das. Sind ungefähr 8600, die in Sonsbeck leben. So richtig Party geht da unabhängig jetzt vom Traktor-Pulling dieses Wochenende aber nicht. Was fehlt dir sonst so in deiner Heimat? Was läuft nicht so geil in Sonsbeck?
3: Oh, ehrlich gesagt, gar nicht wirklich so viel. Also wir haben alles hier, was wir brauchen. Wir haben super viele Supermärkte. Wir haben immer mal Veranstaltungen. Wir hatten Feuerwehrzeltlager hier. Ich muss sagen, Sonsbeck ist wirklich eine Gemeinde oder ein Dorf, wo alles rundherum passt.
0: Das klingt gut. An welchem Ort kann man in Sonsbeck denn mal so richtig guten Date haben und so heimlich rumknutschen vielleicht?
3: Oh, auf dem Sonsbecker Berg in der Tat. Wir haben den Aussichtsturm. Da kann man schon sehr gut rumknutschen, definitiv.
2: Ja. Sie spricht aus Erfahrung, ich sehe das.
3: Eventuell.
0: Was ist für dich, Melanie, das Allerbeste an Sonsbeck? Das hier ist jetzt deine Liebeserklärung an deine Heimat.
3: Dass wir einfach wirklich so vielseitig hier sind. Dass wir wirklich den wundervollen Sonsbecker Berg haben, hier unfassbar weit gucken können, aber eben so vielseitig aufgestellt sind. Wir alles hier haben, was wir brauchen. Es ist einfach ein wunderschönes Dorf und ich finde es total toll, dass ich hier meine Liebe gefunden habe und ja, somit auch die Liebe zum Dorf gefunden habe.
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0: Also das ist schon einfach beeindruckend, Benni. Ich gehe hier gerade durch die heiligen Hallen der Freiwilligen Feuerwehr in Sonsbeck und hier sind einfach 7 riesig große rote Feuerwehrautos. Weißt du, wie die, die wir früher im Kinderzimmer hatten, nur jetzt eben in echt, denn hier geht's ja schließlich auch richtig um was.
1: Ja, und diese ganzen Feuerwehrwagen waren vor einigen Wochen, Mitte August, jetzt krass im krass im Einsatz. Mitte August gab es in Sonsbeck einen großen Waldbrand, 45.000 Quadratmeter, und einer, der auch dabei war, ist Stefan von der Freiwilligen Feuerwehr. Den treffen wir heute Morgen. Hi Stefan.
2: Ja, hallo, hier ist Stefan, genau.
0: Ja, und Stefan, du musst wissen, wir haben hier bei uns eine spezielle Rubrik in 1Live 396, wo wir alle 396 Orte im Sektor erkunden. Suchen wir auch immer in den Städten und Gemeinden, wo wir sind, nach dem Ehrenmenschen des Ortes. Und das bist in diesem Fall du, Stefan. Herzlichen Glückwunsch.
2: Ja, vielen Dank.
0: Du kannst dir schon denken, warum. Benni hat es angesprochen, es gab die krassesten Waldbrände in der Geschichte des Sektors und auch in der Geschichte von Sonsbeck. Nimm uns nochmal mit, diesen Sommer, ihr habt ein ganzes Wochenende lang Waldbrände löschen müssen. Von welcher Fläche reden wir da ungefähr?
2: Ja, wir hatten da ein Teilstück in Tischenwald, waren 11,5 Hektar so betroffen circa. Und ja, das war auch schon der Weite von sehr weit zu sehen, dichte Rauchwolken, die sehr weit hochstiegen. Also war schon sehr groß. Ja.
0: Du bist natürlich ein sehr erfahrener Freiwilligen Feuerwehrhelfer. Du hast mir eben erzählt, über deinen Papa bist du zur Freiwilligen Feuerwehr gekommen, bist 31, bist schon seit Jahren mit dabei. Trotzdem, was hat das auch für dich emotional gemacht, das eben so zu sehen?
2: Ja, im ersten Moment agiert man einfach, weil man ja das Einsatzziel erreichen will, dass man ein Waldstück hält. Und beziehungsweise im ersten Zuge war es erstmal wichtig, die Menschen zu schützen, weil wir noch nicht sicher waren, uns noch nicht sicher waren, ob überhaupt Menschen dort vor Ort sind, weil dort eine Villa im Waldstück besteht. Und das musste erstmal überprüft werden. Und das war auch mit sehr viel Risiko verbunden, weil ein Trupp konnte vordringen, war zum Glück keiner zu Hause, war zum Glück unbewohnt. Somit war keine Person gefährdet. Das war im ersten Schritt erstmal das Wichtigste.
1: Ja, und trotzdem 3 Tage Dauereinsatz. 200 Leute waren vor Ort. Stefan, der erste Löscheinsatz ging wirklich 30 Stunden lang am Stück. Und das eben alles, alles ehrenamtlich, muss man ja sagen. Wie geht's dir da auch, wenn du dann quasi deine Freizeit für sowas ja eben auch zwangsläufig opfern musst?
2: Ja, also das muss einem auch bewusst sein, wenn man zur Freiwilligen Feuerwehr wechselt, da muss man auch viel Zeit mit der Familie und Freunde opfern. Aber das ist ein schönes Gefühl, wenn man Menschen helfen kann und man weiß, dass die Familie hinter ihm steht.
0: Also Hut ab auf jeden Fall an alle ganz generell im Sektor, die bei der Freiwilligen Feuerwehr oder sich ansonsten im Ehrenamt so engagieren und sich so einbringen und dann, wie in eurem Fall eben tatsächlich, auch sich teilweise in Lebensgefahr bringen für ihren eigenen Ort. Deswegen Hut ab wirklich vor eurer Leistung diesen Sommer, Stefan.
2: Ja, gerne, bitte.
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1: Um 11:30 geht's los auf der A1 Köln Richtung Euskirchen zwischen Hürth und dem Kreuz Bliesheim. Da braucht ihr 10 Minuten länger, 6 Kilometer stockend. Dann die A4 Olpe Richtung Köln zwischen Gummersbach und Bielstein, 2 Kilometer Stau, 10 Minuten plus. A40 Duisburg Richtung Essen zwischen Duisburg-Häfen und Kreuz Kaiserberg, 2 Kilometer Stau. A40 Dortmund Richtung Essen zwischen Dortmund-Lütgendortmund und Bochum-Harpen, da solltet ihr in 10 Minuten durch sein, 3 Kilometer Stau. Dann sind wir auf der A45 Hagen Richtung Dortmund zwischen Kreuzhagen und dem Westhofener Kreuz, 10 Minuten plus, 6 Kilometer stockend. Und zum Schluss noch die A61 Mönchengladbach Richtung Koblenz zwischen Rheinbach und der Grafschaft Ringen, 4 Kilometer stockend, 10 Minuten obendrauf.
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2: Ja, und ehrlicherweise noch mit dem großen 1Live-Team, was dahinter steckt. Unter anderem der liebe 1Live-Kollege Fabi Schmitz, der sitzt immer im 1Live-Haus in der sogenannten Senderegie und bekommt alle Wünsche, die ihr schickt, über die 1Live-App. Und er hat uns erstens gerade ganz stolz erzählt, dass Eva geschrieben hat und uns eingeladen hat auf ihren Hof. Und zweitens, was hat er gerade gesagt, Benny?
3: Er hat einen Esel-, Alpaka- und Lama-Führerschein.
2: Was man heute alles lernt über die Kollegen. Ja. So, und die Eva, die macht was ganz Ähnliches gleich mit uns. Deswegen versuchen wir sie. Benni, ich bin jetzt schon so gut wie da. Kannst du der Eva sagen, ich bin in 2 Minuten da?
3: Ja, wie mache ich das? Einfach IA, IA oder was? Ja.
2: Ich glaub so. Also, wir besuchen Eva heute live in Sonsberg. Aus dieser Stadt senden wir noch bis 14 Uhr.

0: Jetzt sind sie auf einmal ruhig. Jetzt macht doch noch mal. Der Benni will ein Hallo von euch hören. Der Benni, jetzt gerade eben haben sie mir so schön hier ins Mikrofon reinge... Ja, wie nennt man das eigentlich? Wie nennt man es, wenn ein Esel Geräusche macht?
1: Geschreit, ja, geiert.
0: Sie haben geiert gerade ins Radio. Erstmal Hallo an die liebe Eva.
1: Hallo.
0: Und an Jan.
2: Hallo.
0: Benni, du hattest mir ja gesagt, die haben sich gemeldet über die 1Live-App und ich habe sie schon gefunden, die beiden.
2: Ja, ihr habt gesagt, kommt mal vorbei auf unseren Hof. Da gibt es einen umgebauten Bus als Tiny House, in dem man übernachten kann und eben ganz, ganz viele Esel. Und da fühle ich mich ganz besonders wohl bei den Eseln. Eva, aber warum habt ihr so viele Esel da auf dem Hof?
1: Ja, das ist eine ganz witzige Geschichte. Also meine Eltern hatten hier früher Schweine auf dem Hof. Mein Bruder und ich waren da aber nicht so ganz dran interessiert. Und mein Opa, der hat immer schon weiße Esel oder weiße Pferde gehabt. Und meine Mama sagte dann irgendwann mal, ja, wir versuchen das mal mit Eselwanderungen und haben die dann zu uns geholt und sind damit gestartet. Es wurde super angenommen. Ja, und seitdem bieten wir hier bei uns Eselwanderungen an.
0: So, und neben dir sehe ich eben jetzt gerade schon vier weiße Esel, die man dann eben irgendwie so am Halfter dann so mit sich rumspaziert. Ist das auch was für Junggesellenabschiede zum Beispiel?
1: Ja, auch. Genau. Das machen wir auch ab und zu, Junggesellenabschiede hier oder Gruppen. Genau, es sind aber auch Familien und Paare, die das einfach als ruhige Auszeit tatsächlich nutzen und das in der Natur genießen.
2: Ja, guck mal, Freddy, und du bist jetzt quasi da, wo du sonst auch bist, wenn du mit mir zusammen bist, bei störrischen Tieren. Nein, aber sag mal, Eva, wie ist denn das? Also, wenn man so aus Sonsbeck kommt, ist man dann irgendwie direkt so, auf einem Hof wird man da groß und wird mit Tieren groß oder fehlt einem da doch manchmal vielleicht auch so ein bisschen Großstadt-Feeling?
1: Genau, also ich bin hier groß geworden und war tatsächlich oder bin immer dort geblieben auch, habe zwischendurch in Düsseldorf mal gearbeitet, aber es hat mich immer hierhin zurück verschlagen tatsächlich, wenn man so in der Stadt ist. Also für mich ist es dann, man weiß einfach die Auszeit auf dem Hof zu genießen, die Zeit mit den Tieren, das ist einfach richtig schön und also ich schätze das hier sehr wert.
0: Und sie sind auch klauschig, die Esel und Benni. Ich habe mal gerade den Vergleich gemacht, Benni Bauer dick oder der Esel, wer Brusthaar?
2: Ja.
0: Antwort ist eindeutig. Du kleines Lieblingstierchen von mir, lieber Benni Bauerding. Oh.

0: 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Heute aus Sonsbeck. Wir sind da, wo es wild wird. Nämlich gerade bei Eva und Jan auf dem Hof. Da gibt's Esel.
1: Da gibt's ganz viele Esel und die haben ein bisschen was geprobt. Also nicht Eva und Jan, sondern die weißen Esel, die vor mir stehen. Sie werden nämlich jetzt das 1Live-Original von Summer Jam anmoderieren. Und zwar genau jetzt.

0: noch 311. Ist das richtig?
1: Ja.
0: Müssen wir die Sendung ja ab jetzt umbenennen. 1 Live 311 mit Freddy und Benny.
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1: Es ist 12 Uhr, hier sind Lukas Rosendahl
2: und Mathis Jungblut. An diesem Wochenende läuft ja auf dem Hockenheimring in Baden-Württemberg ein ziemlich großes Festival. Das wurde aber in den letzten Tagen eher wegen anderer Sachen in die Feeds gespült.

0: Die Band Alphaville wurde vom Glücksgefühle-Festival ausgeladen, weil sie zu politische Sachen auf der Bühne sagen.
1: Nach ziemlich viel Kritik sind die Organisatoren zurückgerudert und dann hat Alphaville wieder eingeladen. Die Band aus Münster hat dann aber keine Lust mehr gehabt.
0: Support bekommen Alphaville jetzt von vielen Bands und Acts, die ja auf dem Festival auftreten. Chiago hat gestern zum Beispiel während seines Auftritts gesagt, dass er immer Haltung zeigen wird und sich für Demokratie einsetzt. Und auch Materia hat gestern so reagiert.
2: Los, wenn du dich aus auf diesen Alter krass, der Glücksgefühle nur entstehen, wenn du auch eine Haltung hast.
1: Auch heute haben schon einige Acts angekündigt, dass sie auf der Bühne sich gegen rechts und gegen die AfD äußern wollen, zum Beispiel Felix Jähn. Außerdem covern viele Bands das ganze Wochenende über das bekannte Lied von Alphaville, Forever Young.
0: Der Mann, der hinter den Sabotageversuchen auf das Stromnetz in NRW und Brandenburg stecken könnte, ist weiter auf der Flucht. Die Polizei sucht jetzt auch in anderen europäischen Ländern nach ihm.
1: In der Nacht gab es auch nochmal einen Polizeieinsatz in Sachsen. Auch da wurden wohl Sprengsätze in der Nähe von Umspannwerken gefunden.
0: In Sachsen-Anhalt gibt's morgen eine Wahl, auf die viele Leute schauen. Die AfD liegt in den Umfragen mit riesigem Abstand vorne. Wenn sie noch etwas stärker abschneidet, könnte sie sogar alleine regieren.
1: Heute gibt's im Bundesland nochmal viele Demos für Demokratie. Die Polizei rechnet in Magdeburg unter anderen Städten mit mehreren tausend Menschen.
0: In Dortmund wollen sich heute und morgen Fans vom Auto-Influencer JP Krämer treffen, um ihn zu supporten. Gerechnet wird mit bis zu 1000 Leuten.
1: Gegen Krämer gibt's Gewaltvorwürfe. In einem Video hat er zugegeben, dass er seine Frau geschlagen hat.
0: Krämer hat in Dortmund unter anderem ein Tuning-Unternehmen, ein Automuseum und auch einen Burgerladen. Er hatte angekündigt, dass er alles schließen will.
1: Die deutschen Radsportler haben bei der Para-Weltmeisterschaft in den USA gleich 3 Medaillen geholt. Für den 26-jährigen Dreiradfahrer Maximilian Jäger gab es sogar Gold.
0: Und das unter echt harten Bedingungen bei 36 Grad und hoher Luftfeuchtigkeit in Alabama. Außerdem haben Angelika Dreok-Käser und Daniel Ullmann Bronze geholt.
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1: Am Nachmittag mal mehr, mal weniger Wolken, häufiger auch Sonne. Nur in Westfalen kann es ein bisschen Regen geben, sonst ist es oft trocken. Dazu in meiner Tagen 19 Grad, in Büren und Mahl kommen auf 20, Troisdorf und Eschweiler schaffen 22 Grad.
0: Morgen sonnig und trocken bei bis zu 24 Grad, am Montag dann sogar noch ein bisschen wärmer.
1: Da geht's los mit der A1 Münster Richtung Dortmund. Zwischen Kamener Kreuz und Kreuz Dortmund-Unna braucht er 10 Minuten länger, 4 Kilometer stockend. Nochmal die 1 Köln Richtung Euskirchen. Zwischen Hürth und Kreuz Bliesheim 10 Minuten obendrauf, 4 Kilometer stockend. Dann die A3 Köln Richtung Oberhausen. Zwischen Duisburg-Wedau und Oberhausen-Lierich eine Viertelstunde mehr, 4 Kilometer Stau. Auf der A45 Hagen Richtung Dortmund. Zwischen Kreuzhagen und Westhofener Kreuz 10 Minuten plus, 4 Kilometer stockend. Und zum Schluss die A61 Mönchengladbach Richtung Koblenz. Zwischen Miel und Grafschaft Ringen, 10 Minuten on top, 4 Kilometer stockend.
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4: Hallo alle.
5: Hallo ihr Lieben.
4: Jeden Samstag melden wir uns aus einer anderen Stadt. Ihr könnt uns immer schreiben über die 1Live-App, wo sollen wir als nächstes hinkommen. Heute sind wir ja in Sonsbeck. Und hast du die Nachricht von Steffi und Sandra aus Mörs gesehen mit diesem Paintball?
5: Nee.
4: Die haben gesagt, wir sollen zu ihnen nach Mörs kommen und da können wir selbst zu lebenden Leinwänden werden. Wir kriegen so weiße Anzüge an, können uns dann mit Farbe abwerfen und abschießen und sind hinterher ein Kunstwerk.
5: Ah, ja gut, wir zwei sind ja sowieso ein Kunstwerk. Also zumindest, wenn ich morgens manchmal in den Spiegel gucke, frage ich mich auch, ist das Kunst oder kann das weg? Aber hier, Tanja hat auch noch geschrieben, wir sollen mal nach Langenberg kommen, da gibt es gutes Eis bei Angelo. Oder Maya sagt, wir sollen nach Willig kommen. Warum nicht? Weil, nicht. Freddy, wir zwei sind doch so willig, wir kommen dahin, wo ihr uns hinbestellt.
4: Ey, Benny, ehrlicherweise, ich glaube, wir waren schon so willig, dass wir schon in Willig waren. Oh. Müssen wir nochmal checken. In der 1Live-App haben wir alle 85 Orte aufgelistet mit Highlight-Momenten, wo wir schon überall unterwegs waren. Wo wir nächste Woche Samstag sind, das checken wir um 14:45 hier in der Show.
6: Nee.

0: Guck mal hier, das könnte in 1Live 396 fast heute unser VIP des Ortes sein, weil Matti hat Sonsbeck einfach durchgespielt. Spielt Fußball beim SV Sonsbeck, ist bei der Freiwilligen Feuerwehr und auch noch Schützenkönig dieses Jahr. Hallo Matti.
1: Hallo zusammen.
2: Wie alt bist du, dass du das alles jetzt schon in deinem Lebenslauf stehen hast?
1: Ich bin 21.
2: 21, so, ist krass. Ja, wir haben uns gerade verabredet, Benni, zwischen den Feldern und so ein bisschen Industriegebiet ist auch hier. Da haben Matti und ich uns gerade ehrlicherweise in den Kofferraum gesetzt, weil es hier gerade so windig war auf der Straße. Haben wir gesagt, wir machen einfach unser magentafarbenes 1Live-Auto. Machen wir Kofferraum auf, dann sind wir jetzt windgeschützt und sitzen trotzdem irgendwie draußen. Ist ganz kuschelig.
1: Ja, ist nett.
2: So, ist ganz nett. Du bist ja in Sonsbeck geboren und aufgewachsen. Was ist das Beste an Sonsbeck und wo ist noch ausbaufähig? Fangen wir erstmal mit dem Besten an.
1: Das Beste ist, dass ich hier mein komplettes soziales Umfeld habe und auch alle meine Freunde hier aus der Ecke und Umgebung kommen und man sich halt untereinander kennt und immer irgendjemanden trifft, mit dem man reden kann.
0: Okay, das klingt auf jeden Fall, ja, ja. Kommt noch mehr.
1: Und ich würde jetzt direkt weitermachen mit dem Ausbaufähigen. Ich sag mal.
2: Sehr gut.
1: Sag mal, du, so, die Freizeitgestaltung ist natürlich ein kleiner Ort, wenn man sich nicht irgendwie in irgendwelchen Vereinen engagiert, Fußball, was auch immer, dann muss man, sag ich mal, um für Freizeitaktivitäten schon immer ein Stück fahren oder überlegen, was man machen kann.
0: Ja, was hättest du denn gerne? Wenn, also Freizeitaktivitäten gibt es ja viele. Was würdest du sagen, was, wenn es nach dir gehen würde, Matti, was hättest du gerne in Sonsbeck?
1: Da haben wir vorhin schon drüber gesprochen. Ich hatte die Idee, so ein Game Center, wo man so kleine Minispiele machen kann. Ja, mit den Freunden gegeneinander, miteinander. War jetzt so mein erster Gedanke.
2: Ja, das klingt ehrlicherweise ganz geil. Ja. Direkt irgendwie das Städtchen aufs Next Level heben. Wie viele Menschen wohnen eigentlich in Sonsbeck und wie viele davon kennst du, Matti? Sag mal ganz ehrlich zum Schluss.
1: Wenn ich es richtig im Kopf habe, wohnen in Sonsbeck direkt um die 7000 mit den Nachbardörfern, die auch zur Gemeinde zählen, um die 10. Und ja, ich kenne schon einen Großteil, aber natürlich kennt man dabei weitem nicht alle.
2: Aber so die Hälfte wär wahrscheinlich schon.
1: Ja, das ist schon ziemlich hochgegriffen. Ne? Ich habe jetzt nicht direkt eine Zahl parat.
0: Hör mal, aber du bist 21 und Schützenkönig und offensichtlich ein bunter Hund in Sonsbeck.
1: Ja, könnte man so sagen.
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0: Also während Stella mal wieder in Boston unterwegs ist, fahren wir durch Sonsbeck. Am Niederrhein sind wir unterwegs, erkunden noch bis 14 Uhr diesen Ort. Den Samstag sind wir ja woanders. Und wir sind jetzt gleich wieder verabredet beim Traktor-Pulling. Da hat uns eine Slide-Hörerin Melli eingeladen und meint, guckt euch mal die getunten Traktoren an, die Bremswagen ziehen. Das machen wir, Benni. Das ist gleich richtig Motorsport.
1: Ja, da geht's gleich richtig zur Sache. Wir mittendrin und wir haben in der Zwischenzeit auch schon mal im 1Live O-Ton-Charts-Archiv geguckt, was wir da so gefunden haben in Sachen Motorsport, weil es ist ja am Ende Motorsport. Und vielleicht klingt's in Sonsbeck dann gleich so.
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4: Um 12:30 und es geht los mit der A1 Münster Richtung Dortmund. Zwischen Kamener Kreuz und Kreuz Dortmund-Unna. Da braucht er 10 Minuten länger, 5 Kilometer stocken gerade. Nochmal die 1 Köln Richtung Euskirchen. Zwischen Hürth und Kreuz Bliesheim 5 Kilometer stockend. Dann die A4 Olpe Richtung Köln. Zwischen Reichshofberg Neustadt und Bielstein 10 Minuten on top, 3 Kilometer Stau. Dann die A40 Duisburg Richtung Essen. Zwischen Duisburg-Hefen und Kreuz Kaiserberg 2 Kilometer Stau gerade. Dann die A40 Dortmund Richtung Essen. Zwischen Dortmund und Bochum-Harpen 10 Minuten extra, 3 Kilometer Stau. Dann die A45, Hagen Richtung Dortmund. Zwischen Kreuzhagen und dem Westhofener Kreuz 10 Minuten mehr, 6 Kilometer stockend. Auf der A61, Mönchengladbach Richtung Koblenz. Zwischen Rheinbach und Grafschaft Ringen 10 Minuten mehr, 4 Kilometer stockend gerade. Dann habe ich noch die A555, Bonn Richtung Köln. Zwischen Köln-Godorf und Kreuz Köln-Süd eine Viertelstunde mehr, 3 Kilometer Stau. Und dann sind noch ein paar Straßen wegen Bauarbeiten bis Montagmorgen gesperrt. Wo genau, könnt ihr nachgucken in der 1Live-App.
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5: Ja, wir sind heute Morgen hier, die beiden Boxenluder von 1Live, Freddy und Benny.
6: Ja, hallo ihr Lieben. Freddy, ich hoffe, du hast irgendwie so Ohrenschützer oder so mit, weil man hört es im Hintergrund und es könnte gleich laut werden bei dir in Sonsbeck.
5: Was hast du gesagt?
7: Spaß. Ich hab dich gefragt.
5: Ich höre dich noch, also so ganz, ganz leise. Wir sind beim Traktorpulling in Sonsbeck. Was das hier genau alles gibt, wer hier so im Hintergrund die Motoren heulen lässt, das checken wir alles in 5 Minuten.
6: Wenn uns beseitigt die Ohren weggeflogen sind.

0: ist kalt, Stimmung top, was will man mehr? So hat 1Live-Hörer Nils heute Morgen schon das Traktor-Pulling-Festival-Wochenende in Sonsbeck beschrieben. Da geht's ordentlich zur Sache. Getunte Trecker treten gegeneinander an, indem die so Bremswagen ziehen müssen, bis zu 6.500 Kilo. Riesiges und offensichtlich auch lautes Spektakel, Freddy.
1: Super lautes Spektakel. Also Sektor, hier ist eine kleine Rennfläche, die ist so circa 150 Meter lang. Durch den Matsch müssen dann eben die roten, die grünen, die blauen Traktoren diese schwarzen Bremswägen hinter sich herziehen. Und links und rechts an der Rennstrecke sind kleine Tribünen aufgebaut. Und natürlich, Benni, ich habe mich schon verliebt in die ganzen Foodstände. Aber jetzt sehen wir erstmal den nächsten Trecker, der wirklich alles gibt und diesen riesen Bremswagen hinter sich herzieht. Und es qualmt auch ein bisschen, aber nur ein bisschen hat man hier schon schlimmer gesehen. Hier ist auch die Feuerwehr tatsächlich direkt nebenan, falls tatsächlich mal so ein Motor, so ein getunter, unschön enden sollte oder verenden in dem Fall.
0: Okay, Freddy, du bist jetzt quasi mitten auf dieser Matsch-Rennstrecke, hast du schon vorhin gesagt. Und wir haben vorhin gehört, da hat jemand gesagt, Full Pull. Das ist dann quasi, wenn jemand das Ding 100 Meter gezogen hat, ne?
1: Genau, dann ist der sogenannte Full Pull. Also es gibt am Ende der Rennstrecke so ein großes gelbes Banner, das hängt in der Luft, da steht Full Pull drauf. Und wenn es eben die Fahrerinnen und Fahrer, die international, muss man sagen, sind auch welche aus Belgien, aus Holland mit dabei, unter diese Marke schaffen, dann ist schon mal der erste Erfolg des Tages. Ob sie dann besser werden, steht nochmal auf dem anderen Blatt.
0: 6.500 Kilo, bis zu 6.500 Kilo wiegen diese Bremswagen. Freddy, klemm du dich doch mal da dran. Ich bin mal gespannt, ob du 6.500 Kilo Bremswagen ziehen könntest dadurch. Matsch. Unmotorisiert. Ich traue es dir zu. Nein, Quatsch, Spaß. 1Live 396, live vom Traktor-Pulling in Sonsbeck heute.

0: Oh ja, jetzt ist es ja wieder so still. Gerade noch hier wirklich den ganzen Acker Bescheid. Wir sind beim Traktorpulling und eben ist der nächste Traktor mit dem riesen Bremswagen an uns vorbeigezogen. Und dann raucht es hier, der Matsch fliegt und man versucht eben den getunten Tracker 100 Meter weit zu bringen. Und einer, Benni, der hier nachher in Sonsbeck auch mit am Start ist beim Traktorpulling als Motorsportler, ist Nico und der sitzt jetzt bei uns. Hallo Nico.
1: Hallo. Hey Nico, du bist 20, bist quasi in den Motorsport schon reingeboren, hast heute Nachmittag auch tatsächlich dann gleich dein Rennen um 16.30 Uhr. Wie geht's dir jetzt so kurz davor? Bist du super angespannt und aufgeregt?
2: Ja, nervös bin ich also meistens nicht davor. Also ein bisschen Anspannung ist da, ja. Also jetzt vor allen Dingen heute, wir haben jetzt viele Sachen am Trecker noch geändert, weil das Setup letzte Mal nicht gestimmt hat. Ja, jetzt müssen wir mal gucken.
0: Ja, und ich habe den Eindruck, du lachst hier gerade schon immer den ganzen anderen Orga-Leuten zu, denn du kennst natürlich hier irgendwie die Hälfte der Menschen, weil du eben auch mit organisiert hast. Du bist ein bisschen nervöser gewesen jetzt hier vom Interview als nachher vor auf der Strecke, ne?
2: Ja, höchstwahrscheinlich.
0: Das ist ganz süß, weil Benni, hier kommen immer wieder Sonsbäckerinnen und Sonsbäcker an, machen Fotos, wie der Nico jetzt hier eben Interview gibt. Wir sitzen hier gerade schön auf einer Bierzeltgarniturbank zwischen eben der Rennstrecke, wo die Traktoren die Bremswagen ziehen, und dem Fahrerlager, also riesige LKWs, die eben die Traktoren aus teilweise ganz Europa gebracht haben, um dann eben hier heute an den Start zu gehen, weil Traktorpulling ist eben richtige Motorsportart. Wie viele Jahre habt ihr an deinem Traktor, den du fährst, geschraubt, damit er jetzt so fit ist, wie er heute fit ist?
2: Zwei Jahre jetzt ungefähr, ja.
0: Zwei Jahre dran geschraubt. Was ist es für ein Gefühl, dann eben auf der Strecke hier ein paar Meter weiter nachher zu sitzen, auf deinem Trecker und eben den Bremswagen zu ziehen, soweit es gerade geht?
2: Ja, ist ein sehr gutes Gefühl, ja. Macht sehr viel Spaß. Also, kann man nichts zu sagen. Also.
0: Kann man nichts zu machen. Nico, wir sind ein Interview. Musst du jetzt was zu sagen? Du liebst es.
2: Ja, schon, ja.
1: Hey, und nicht nur du, Nico, sondern natürlich auch die ganzen Zuschauerinnen und Zuschauer, die da das ganze Wochenende auch tatsächlich campen in Sonsbeck. Richtige hier Festivalstimmung quasi. Und wir sind mittendrin mit 1Live 396 beim Traktor-Pulling in Sonsbeck.
3: 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Für den Sektor.
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0: Tampa City Self-Aware 1 Live 396 und es ist laut nach wie vor in Sonsbeck.
1: Wir sind beim Traktor-Pulling, bedeutet getunte Traktoren ziehen einen Bremswagen. Eine, die so einen Traktor gleich fährt, ist die liebe Kerstin, habe ich gerade kennengelernt. Sie ist 35, liebt Traktor-Pulling. Warum nochmal genau?
2: Ja, weil es einfach Spaß macht, ne? Gegen den Männern auch mal zu zeigen, dass eine Frau das auch kann.
3: So, Benny.
0: So sieht's aus. Und wie das funktioniert und so, da gucken wir uns gleich nochmal nach eins an. Ein bisschen mehr Stimmung und Live-Action vom Traktor-Pulling in Sonsbeck.
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1: 1 Uhr haben wir es. Hier sind Lukas Rosendahl
2: und Mathis Jungblut. Es ist jetzt 10 Tage her, dass es in Nepal im Nimalaya eine heftige Sturzflut gegeben hat. Die Hoffnung, Überlebende zu finden, wird immer kleiner. Trotzdem sind heute wieder 2 Menschen gerettet worden.
1: Eine Frau wurde aus einem verschütteten Haus geholt. Wie es ihr geht, darüber ist gerade nichts bekannt. Ein Mann wurde außerdem aus einem Tunnel eines verwüsteten Wasserwerks gezogen.
2: Eine Zeitung schreibt, dass Rettungskräfte offenbar über 220 Meter tief in dem Tunnel vorgedrungen sind, um den Mann zu retten. Da werden auch hunderte weitere Leute vermutet, die jetzt rausgeholt werden sollen.
1: Gestern hatten Einsatzkräfte schon mal 2 Leute von dort in Sicherheit gebracht. Rettungskräfte hatten vor mehreren Tagen Luftlöcher in die zugeschüttete

0: Verschütteten Tunnel gebohrt. Bei der Flut letzte Woche sind in Nepal mindestens 1.300 Menschen ums Leben gekommen. Über 5.500 werden noch vermisst.
1: Und dann geht's nochmal um den Ärger rund um das Glücksgefühle-Festival. Mehrere Künstler haben gestern Abend da klare Ansagen gemacht, zum Beispiel Chiagu.
2: Ich find's absolut selbstverständlich, dass man für Werte einsteht, wie Demokratie, Meinungsfreiheit, Freiheit.
0: Gestartet war alles, weil die Band Alphaville ausgeladen worden war, mit der Begründung, sie würden auf der Bühne zu viel Politisches sagen. Die Veranstalter sind nach viel Kritik zurückgerudert, Alphaville wollte dann aber nicht mehr kommen.
1: Die Polizei sucht weiter nach einem Mann, der hinter den Anschlägen auf das Stromnetz stecken könnte. Der hatte in Bekennerschreiben gesagt, dass er hinter den Sabotageversuchen in NRW und auch in Brandenburg steckt.
0: Jetzt sucht die Polizei auch auf Aufnahmen von Wildkameras im Hambacher Forst nach dem Mann. Da wurde vorher auch schon sein Wohnwagen durchsucht.
1: Dann geht's um die Weltkarte und was daran geändert werden soll. Der afrikanische Kontinent erscheint darauf nämlich oft ziemlich klein und zum Beispiel Grönland sehr groß.
0: Eigentlich ist Afrika aber 14 Mal größer. Die UNO-Länder haben darum letzte Nacht beschlossen, dass es eine neue Weltkarte geben soll, die das besser zeigt. Verpflichtend ist die aber nicht.
1: Für die deutschen Basketballerinnen ist die Heim-WM in Berlin mit einer deutlichen Pleite gestartet. Gegen Spanien gab es ein 53-83.
0: Leonie Fiebig war enttäuscht.
3: Wir haben auch gar nichts getroffen in der ersten Halbzeit. Also der Kopf war irgendwie wie vernagelt. Man merkt einfach, dass wir in den Konstellationen noch nicht auf dem Feld standen. Es war das erste Mal wirklich, dass wir so zusammen waren.
0: Heute Abend geht es für die deutschen Basketballerinnen direkt weiter um 18 Uhr gegen Japan.
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1: Heute Nachmittag mal mehr, mal weniger Wolken. Häufiger kommt auch die Sonne raus. Nur in Westfalen kann es mal regnen, sonst ist es oft trocken. Dazu in Winterberg 14 Grad, Rheine und Schleiden kommen auf 20 und in Kleve und Bergisch Gladbach kommen wir auf 21 Grad.
0: Morgen ist es auch sonnig, dazu trocken bei bis zu 24 Grad. Am Montag dann nochmal wärmer.
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1: Geht los auf der A1 Münster Richtung Dortmund zwischen dem Kamener Kreuz und Kreuz Dortmund-Unna. 10 Minuten plus 5 Kilometer stockend. Dann die A3 Köln Richtung Oberhausen zwischen Köln-Mülheim und Kreuz Leverkusen. 5 Kilometer stockend. 10 Minuten plus. Dann sind wir auf der A40 Dortmund Richtung Essen zwischen Dortmund-Lütgendortmund und Bochum-Harpen. 10 Minuten on top. 3 Kilometer Stau. A44 Aachen Richtung Mönchengladbach zwischen Dreieck-Jackerath und dem Kreuz Holz. Da braucht ihr 10 Minuten länger. 5 Kilometer stockenden Verkehr haben wir da. Und dann haben wir noch zum Schluss die A57, Krefeld Richtung Köln. Zwischen Dormagen und Köln-Worringen 4 Kilometer Stau, 10 Minuten obendrauf.
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5: Wir sind der Lieferdienst unter den Radioshows. Ihr bestellt uns und wir liefern. In diesem Fall hat eine Zwölferin Melli uns geschrieben, meinte, kommt mal in meine Heimatstadt nach Sonsbeck. Hier ist am Wochenende Traktorpulling, Motorsport in der Landwirte-Edition. Und Benny, wir sind mittendrin.
6: Ja, wir sind mittendrin und man hört auch, da geht's ordentlich zur Sache. Da ist ordentlich Stimmung und zwar nicht nur von den Motoren der Traktoren, sondern auch von den Menschen, die da das ganze Wochenende ja campen und einfach nur zugucken und Spaß haben. Und wir sind mittendrin. Wir zwei heiß gelaufene Motoren. Heiß und fettig quasi.
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0: 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Bei uns zwei kommt oft nur heiße Luft raus. Und bei den Dingern da heute auch. Aber das hat einen Sinn. Denn wir sind beim Traktor-Pulling in Sonsbeck mit der Show.
1: Und Benni, ich stehe hier gerade mit euch, Sektor, zusammen auf einer Tribüne in Sonsbeck am Niederrhein. Wir gucken auf einen matschigen Acker, auf dem sich ganz links am Ende der Rennstrecke gerade ein grüner Traktor in Position bringt. Hinter ihm ist ein schwarzer Bremswagen befestigt. Da sind Gewichte drauf und die checken jetzt, wie stark dieser getunte Traktor ist. Denn das ist der Sinn hinter Traktor-Pulling. Das ist eine Motorsportart. Die gibt es tatsächlich auf der ganzen Welt mittlerweile und eben auch im Sektor sind sie unterwegs. Dieses Wochenende in Sonsbeck und jetzt geht's gleich los, Benni. Ich glaube, ich habe gerade das Startzeichen gehört und ich sehe auch eine grüne Ampel, die leuchtet, dass der Traktor gleich nach vorne preschen kann und dann mal gucken, ob er den sogenannten Full Pull schafft. Das bedeutet, er muss hier bei mir, ich sehe nämlich quasi 10 Meter von mir entfernt, das gelbe Bändchen, wo drauf steht Full Pull. Da muss dieser grüne Traktor gleich ankommen. Das sind 100 Meter, die er machen muss. Neben mir steht eine ganze Freundesgruppe aus Rees, die sind extra angereist, weil sie einfach das so sehr lieben, Traktor-Pulling. Warum?
2: Ja, weil das Motorengebrülle, dann geht das Herz auf und das ist einfach ein Gänsehautmoment, das ist einfach Leidenschaft.
3: Ja, ich kenne das tatsächlich durch meinen Freund und ich finde, es ist jedes Mal so eine ganz eigene Welt hier.
4: Ja, genau, das ist einfach anders. Man kann die Realität einfach mal ausschalten und man hat einfach ein schönes Wochenende.
1: So, und jetzt fährt der grüne Traktor allerdings, warte mal, ohne Bremswagen. Was ist denn da los? Wissen wir jetzt alle nicht. Also scheinbar entweder hat der Bremswagen nicht funktioniert oder aber ich habe mich doch vertan. Und der ist nochmal ein anderer Traktor.
2: Der hat den Trecker vor dem Bremswagen gesetzt.
1: Ah.
2: Und der Trecker, der ist Dance or Die, der fährt jetzt den Pull quasi.
1: Okay, das heißt der orangefarbene Trecker, der ist jetzt derjenige.
2: Der Schwarze.
1: Der Schwarze. Benni, du merkst schon, hier sind gefühlt 180 Trecker. Ich sehe vor lauter Trecker schon Traktor-Pulling gar nicht mehr.
0: Ich habe auch gar keine Ahnung mehr.
1: Aber jetzt gleich ist auf jeden Fall der große Momentsektor.
0: Also ich habe jetzt, ich weiß gar nicht mehr.
1: Irgendwer zieht gleich irgendeinen Bremswagen.
0: Ja.
1: Und wir werden es checken. Jetzt kommt da vorne auch noch Qualm aus dem einen Trecker raus. Es ist wild hier.
0: Es ist wild, es ist laut und wir zwei wie immer mittendrin.

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0: Bremswagen. Aber der Traktor qualmt, der qualmt schwarz in den Himmel hinein. Luca, was ist denn da los? Ist jetzt Motorschaden schon, oder?
1: Nee, er ist einfach am Ende seiner Leistung, ne?
0: Aber hat Full Pull nicht geschafft, die 100 Meter?
1: Nein, hat er nicht.
0: Nee, gar nicht.
1: Jetzt gucken die, ob der Bremswagen halt noch leichter gemacht wird oder nicht. Ja. Aber...
0: Ja, das war nix leider.
1: Das war nix.
0: Ja, Benni, aber immerhin, wir waren jetzt dabei bei einem offiziellen Pull hier beim Traktor-Pulling in Sonsbeck.
2: Ja, pfeift aus dem letzten Loch der Trecker, der da gerade am Start ist. Und falls ihr euch fragt, was ist denn jetzt hier Traktor-Pulling eigentlich überhaupt? Das sind getunte Traktoren, die halt eben so einen Bremswagen mit bis zu 6500 Kilo ziehen müssen. Richtige Maschinen, und da geht's halt ordentlich zur Sache. Also da wird's laut, da wird's qualmig, und wir sind halt mittendrin.
0: Geht er jetzt? Wir sind mittendrin, und der Motorsportler auf seinem grünen Traktor fährt jetzt gerade hier von der Rennstrecke, von der schlammigen, wieder beiseite. Er qualmt immer noch so ein bisschen schwarz, aber nur noch so furzweise, weißt du, so kleine Stöße kommen noch raus. Ansonsten steht er gut da. Und ich muss sagen, Benni, also ja, auch wenn das kein Full Pull war, wir machen trotzdem hier für jeden Sportler Lärm, oder?
3: Natürlich.

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8: Um kurz vor 13:30 und es geht los mit der A1 Münster Richtung Dortmund. Zwischen Kamener Kreuz und Kreuz Dortmund-Unna, da kommen 10 Minuten obendrauf, 5 Kilometer stocken gerade. Dann die A3 Köln Richtung Oberhausen. Zwischen Köln-Delbrück und Kreuz Leverkusen, 10 Minuten braucht er länger, 6 Kilometer Stau. Dann die A40 Duisburg Richtung Essen. Zwischen Duisburg-Hilfen und Kreuz Kaiserberg, 10 Minuten extra, 2 Kilometer Stau. Nochmal die 40 Dortmund Richtung Essen. Zwischen Dortmund-Lütgendortmund und Bochum-Harpen, 10 Minuten extra, 3 Kilometer Stau. Dann die A43 Wuppertal Richtung Recklinghausen, zwischen Kreuz Bochum-Witten und Kreuz Bochum, 10 Minuten extra, 2 Kilometer Stau. Auf der A44 Aachen Richtung Mönchengladbach, zwischen Dreieck Jackerath und Kreuz Holz, 5 Kilometer stockender Verkehr. Dann noch die A55 Dortmund Richtung Hagen, zwischen Kreuz Castrop-Rauxel Ost und Kreuz Dortmund West, 5 Kilometer stockend dort. Dann die A61 Koblenz Richtung Mönchengladbach, zwischen Mönchengladbach-Wandlow und Mönchengladbach-Reit, 5 Kilometer stockend. Und zum Schluss sind noch ein paar Straßen wegen Bauarbeiten bis Montagmorgen gesperrt. Wo genau, das könnt ihr nachgucken in der 1Live-App.
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9: Die Show, die die stockenden Verkehrsmeldungen nicht nur hört, sondern auch lebt. Eure Lieblingsradio-Roadshow von 1Live. Jeden Samstag erkunden Benny Bauerdick und ich mit unserem magentafarbenen Auto den Sektor.
10: Ja, und wir haben eine Karte für euch zusammengestellt. Unsere Sektorkarte in der 1Live-App. Da könnt ihr sehen, wo es schon überall Punkte gibt bei uns im 1Live-Sektor. Wo die 85 von den 396 Orte sind, die wir schon gemeinsam erkundet haben, abgefahren haben.
9: Das ist wirklich so krass, Benny. 85 verschiedene Städte. Ja, wo wir diesen Samstag sind, habt ihr gehört? In Sonsbeck. Wo wir nächste Woche Samstag sind, das klären wir wie immer um
10: 14:45 Uhr, also in einer Viertelstunde hier in 1Live.

0: Bei euch läuft eure Radio Roadshow hier in 1 Live.
1: Und liebe Grüße aus welchem Ort nochmal? Wo sind wir in?
2: Sulzbeck!
1: Wie heißt dieses Event hier?
2: Traktorpulli!
1: Das haben wir alles schön geübt, Benni.
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0: Ja, Traktor-Pulling haben wir heute drüber gesprochen. Da ziehen getunte Traktoren so Bremswagen. Die wiegen bis zu 6.500 Kilo. Und welcher Traktor dann das Ding am weitesten zieht, der gewinnt quasi. Und 1Live-Hörer Luca, der liebt's.
4: Weil das Motorengebrülle, dann geht das Herz auf und das ist einfach ein Gänsehautmoment, das ist einfach Leidenschaft.
0: Ja, Leidenschaft auch, weil das Ganze, das ist so ein richtiges Festival-Ding mit 1000 Leuten auch, die da campen, unter anderem auch Johannes und seine Jungs, die sogar deluxe-mäßig campen gerade.
5: Ein langer LKW und da schlafen wir jetzt mit 12 Leuten zusammen, alle Mann da drin.
1: Wie viele Stunden habt ihr denn geschlafen hier im Transporter auf dem Feldbett?
5: Ich glaube, wir waren gestern um 4:30 im Bett und heute Morgen um 7:30 war dann wieder die Musik an.
1: Jetzt erstmal noch mal ein bisschen Stimmung für den Sektor aus Sulzbeck!
0: Ja, und Stimmung gab es dann auch auf dem Sportplatz in Sulzbeck bei Antonia und Clara. Die machen nämlich Siebenkampf und wollten Freddy mal was beibringen.
6: Freddy läuft an, läuft einen großen Bogen, steht vor der Matte und springt auf und... Liegt auf der Matte.
0: Ja, einmal flachgelegt sozusagen. Gab Kugelstoßen, Speerwerfen und Hochsprung.
1: Antonia, wir haben jetzt 3 Disziplinen gemacht. Du hast eben groß verkündet. Jeder findet bei dir auch als Trainerin die Sportart, für die er gemacht ist. Für welche bin ich gemacht?
6: Für den Mehrkampf. Da kann man alles ein bisschen.
0: Ja, wir waren stets bemüht. Das heißt, wie immer bei uns beiden, wir kriegen auf jeden Fall eine Teilnehmerurkunde. 5 Stunden live aus Sulzbeck. Wir waren dabei. Und ihr auch, Sektor.
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0: Viertel vor zwei ist es.
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2: 396, so viele Städte und Gemeinden gibt's im Sektor. Und Benny und ich, wir haben ja ein Ziel, für das wir noch, ich glaube, 6 Jahre brauchen.
3: Ungefähr.
2: Bis wir uns verwirklicht haben. Mhm. Aber wir sind ambitioniert. Wir wollen alle 396 Städte und Gemeinden im Sektor mal einen ganzen Samstag lang abgefeiert haben. Heute waren wir eben in Sonsbeck unterwegs. Ich bin hier auch immer noch, stehe hier auf dem Feld, unter der Sonne von Sonsbeck und freue mich, weil das wieder ein total aufregender, schöner Tag war. Und genauso machen wir nächste Woche weiter mit der nächsten Stadt.
3: Ja, man muss wirklich auch nochmal sagen, die Wunschliste, wo wir hinkommen sollen, die ist ja wirklich lang. Hast du die Nachricht von Ricarda gelesen? Ein Traum. Ricarda hat sich uns gewünscht nach Kamp Lindfort, hat aber, glaube ich, einfach den Wikipedia-Artikel reinkopiert, warum wir kommen sollen. Kamp Lindfort hat aktuell knapp 38.000 Einwohner, welche sich auf insgesamt 10 Stadtteile aufteilen. Ebenfalls hat die einstige Bergbau- und heutige Hochschulstadt kulturell und gesellschaftlich viel zu bieten und hat innerhalb der letzten Jahre viel Wandel miterleben dürfen. Das geht so weiter. Die Bewerbung von Ricarda ist ungefähr 2,5 Seiten lang.
2: Sehr gut. Das hat ChatGPT sehr, sehr gut geschrieben.
3: Ja,
2: dann haben wir noch eine Nachricht bekommen, wir sollen nach Ostwestfalen-Lippe kommen, denn da sei das Venedig Deutschlands. Ehrlicherweise, ich komme ja auch aus OWL, das Venedig da habe ich noch nicht gefunden. Finden wir aber vielleicht, aber noch nicht nächste Woche Samstag. Denn nächste Woche Samstag sind wir in...
3: Wir sind im Münsterland, das kann man schon mal sagen. Und es wird möglicherweise auch noch mal hoch hinausgehen, denn wir sind nächste Woche in Drensteinfurt.
2: Wir wurden eingeladen, Sektor, von einer fleißigen 1-Live-Hörerin, die gesagt hat, komm nicht nur zu mir in die Stadt, sondern komm zu mir in die Stadt und wir machen einen Heli-Flug. Und das machen wir. Wir fliegen mit dem Heli. Wir fliegen nächste Woche Samstag ab 9, könnt ihr es hören, mit einem Heli in 1-Live. Das wird eine Sendung voller Highlights.
3: Ja, und wenn ihr sagt, boah Mensch, ich will auch mal mit dem Heli fliegen, ich will das auch mal machen live im Radio, gar kein Problem. Ab Montag habt ihr möglicherweise hier bei uns in 1-Live die Chance, mit dem Heli zu fliegen. Und dann müssen wir das nicht machen, weißt du? Wir haben ja beide so ein bisschen Höhenangst.
2: Ne doch, einer von uns kann ja mitkommen. Ah, wir quetschen uns da alle rein.
3: Ja.
2: Wir fliegen mit dem Heli. Was sollen wir sonst alles anstellen in Drensteinfurt? Ihr seid wie immer das Navi der Show. Schreibt uns ab jetzt über die 1Live-App.
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0: Klock, Klock, Adoria in 1 Live mit Freddy und Benny.
1: Jo, wir sagen tschüss. Freddy isst gerade noch ihre wohlverdiente Pommes. Live hier in 1 Live 396. Heute waren wir mit euch in Sonsbeck unterwegs. Nächste Woche dann Drehen-Steinfurt.
0: Ne? Da fliegen wir mit dem Heli. Also jetzt wirklich, wir kommen mit dem Heli nächste Woche Samstag. Ihr seid dabei, ab 9.
1: Ja, und wenn ihr euch fragt, sagt doch, was haben die zwei denn mit ihrem Heli? Ja, wir haben uns inspirieren lassen bei Carmen Geis. Das hier hat sie meinen O-Ton-Charts gesagt.
2: Pass auf, weißt du was, nimm dir ein Heli und lande bei uns. Komm bitte mit dem Heli, weil sonst hat das keinen Sinn. Hör mal, dann komm, sonst kommst du, dann ist die Party hier schon vorbei.
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1: Um 14 Uhr mit Lukas Rosendahl
2: und Mathis Jungblut. Morgen steht in Sachsen-Anhalt eine Wahl an, auf die auch viele schauen, die da nicht wohnen. Denn die AfD holt da wahrscheinlich mit ziemlichem Abstand die meisten Stimmen. Nach den letzten Umfragen steht die Partei da bei 42%.
1: Die AfD wird vom Verfassungsschutz in Sachsen-Anhalt als gesichert rechtsextrem eingestuft. Das heißt, die Partei will zum Beispiel, dass nicht-deutsche Menschen weniger Rechte haben und arbeitet gegen Sachen, die im Grundgesetz stehen.
2: Weil das viele in Sachsen-Anhalt Angst macht, gibt es heute da nochmal viele Demos für Demokratie, zum Beispiel in Magdeburg oder in Halle.
1: Auch wenn die AfD die Wahl in Sachsen-Anhalt wohl gewinnen wird, ob sie auch regiert, ist noch lange nicht klar. Denn dafür bräuchte sie wahrscheinlich einen Regierungspartner. Und eigentlich haben alle Parteien schon gesagt, dass sie das nicht mit der AfD zusammen machen wollen.
2: Dann gucken wir auf eine neue Entwicklung im Ukraine-Krieg. Zwei Verhandler aus den USA sind vorhin in Moskau angekommen, um dort mit dem russischen Präsidenten Putin zu sprechen.
1: Das Ziel der USA ist, dass der russische Angriffskrieg gegen die Ukraine aufhört. Bisher sind aber alle Vermittlungsversuche gescheitert.

0: In Köln hat es heute Morgen Schüsse auf eine türkische Bar gegeben. Der Beifahrer eines Kleinwagens soll mindestens 5-mal auf das Gebäude in Köln-Ostheim geschossen haben und ist dann abgehauen.
1: Als das passiert ist, war auch eine Person in der Bar. Zuletzt gab es 3 ähnliche Vorfälle in Köln und Umgebung. Laut Polizei könnte es in allen um Erpressung gehen.
0: In Nepal konnten 2 weitere Menschen nach der Sturzflut dort gerettet werden, obwohl die Überlebenschancen 10 Tage nach der Katastrophe sehr klein sind.
1: Trotzdem wurde eine Frau lebend aus einem verschütteten Haus geholt und ein Mann aus einem Tunnel, wo noch hunderte weitere Arbeiter eingesperrt sind.
0: Für Schalke 04 gibt's heute das erste Heimspiel seit langem wieder in der Fußball-Bundesliga und direkt gegen die Bayern. Trainer Miron Muslic freut sich aber.
2: Die Bundesliga kehrt zurück in die Veltins-Arena. Also wir haben sehr, sehr lange warten müssen darauf, auf diesen Moment, etwas Besonderes für unsere Fans und natürlich etwas Besonderes für uns.
1: Bei den Bayern kommt wohl Jamal Musiala zurück in den Kader. Er war bei den letzten Spielen wegen einer Nervenstörung mehrmals zusammengebrochen.
0: Gestern hat in der Bundesliga schon Köln gespielt und 1-4 gegen Stuttgart verloren.
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1: Der Nachmittag bleibt erstmal trocken. Nur in Westfalen können ein paar Schauer runterkommen. Dazu kann es windig werden mit diesen Temperaturen. Minden und Solingen schaffen 20 Grad, Krefeld und Castrop-Rauxel 21 und Zülpich kommt auf 22 Grad.
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1: Da geht's los mit der A3, Köln Richtung Oberhausen zwischen Köln-Delbrück und Kreuz-Leverkusen. Da braucht er ungefähr eine Viertelstunde länger, 7 Kilometer stockend. Nochmal die 3, Arnheim Richtung Köln zwischen Kreuz-Oberhausen und Kreuz-Kaiserberg, 10 Minuten obendrauf, 7 Kilometer stockend. Dann habe ich noch die A40, Dortmund Richtung Essen zwischen Dortmund-Lütgendortmund und Bochum-Harpen, 10 Minuten extra, 3 Kilometer Stau. Auf der A44, Aachen Richtung Mönchengladbach zwischen Dreieck Jackerath und Kreuz-Holz, 10 Minuten mehr, 5 Kilometer stockend. Und zum Schluss die A 52, Düsseldorf Richtung Roermond zwischen Schiefbahn und Kreuz Mönchengladbach, 20 Minuten mehr, 9 Kilometer Stau.
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4: Hi zusammen und schönen Samstag wünsche ich euch und ich kann euch jetzt schon mal sagen, ich mache heute keine halben Sachen hier in der Show. Ich fange gleich in 5 Minuten direkt mit Beef an. One-sided Beef, aber Beef. Und er geht euch im Prinzip alle was an. Ja, ist so. Sprechen wir gleich drüber.

Ey, ich hab's euch angekündigt, ne? Ich hab Beef. Ich hab grad One-Sided Beef mit Hoffenheim. Und eigentlich habt ihr alle gerade One-Sided Beef mit Hoffenheim. Weil was der Insta-Account vom Fußballverein TSG 1899 Hoffenheim auf Insta gepostet hat, das ist im Prinzip ein Angriff auf den ganzen Sektor. Hoffenheim spielt ja heute Nachmittag 15:30 in der ersten Fußball-Bundesliga der Männer gegen Borussia Dortmund und dafür haben sie als Vorbereitung aufs Spiel so ein Reel gepostet. Da sehen wir erst eine ziemlich geile Manta-Platte, dann wird die weggeschoben in dem Reel und ein Burger hingestellt und dann steht da Burger besser als Manta-Platte, weil bei Hoffenheim ein Spieler spielt, der heißt Burger und Dortmund steht irgendwie so für Ruhrgebiet, Manta-Platte, Taxiteller gecheckt, ne? Kann man vielleicht so sehen. Aber dieser Burger in dem Reel, der sieht einfach so scheiße aus. Er sieht original aus wie so ein Mikrowellenburger. Ihr wisst, diese gummiartigen Billo-Dinger, die nicht mal besoffen schmecken oder auch irgendwie wie so ein Tankstellenburger. Und das soll dann geiler sein als der BVB und geiler als eine Manta-Platte und irgendwie damit auch geiler als der Sektor? Also entweder ist es wirklich ein krasser Front gegen uns alle oder Hoffenheim hat sich ganz aus Versehen selbst gedisst. Das Mikrowellenessen unter dem Fußballverein passt irgendwie auch ganz gut, ne?

0: 14:16 Uhr. Hier ist Science Live am Samstagnachmittag. So, große Frage. Wie politisch darf eine Band auf der Bühne sein? Die Veranstalter vom Glücksgefühle-Festival am Hockenheimring, die dachten sich diese Woche einmal kurz, am besten gar nicht. Und dann haben sie die Band Alphaville ausgeladen, weil die sich immer wieder positioniert, vor allem gegen Rechtsextremismus. War ein ganz großes Thema diese Woche, ne? Hat einen riesen Shitstorm gegeben, eine Menge Kritik von anderen Künstlern. Dann haben die Veranstalter irgendwann gesagt, okay, wir haben einen Fehler gemacht und Alphaville wieder eingeladen, die haben aber dankend abgelehnt. Was ist jetzt die Folge von dem ganzen Zoff diese Woche? Viele Stars haben dieses Wochenende auf dem Glücksgefühle-Festival einfach noch mehr politische Botschaften rausgehauen, als sie sonst gemacht hätten. Shiagu zum Beispiel.
1: Ich find's absolut selbstverständlich, dass man für Werte einsteht, wie Demokratie, Meinungsfreiheit, Freiheit.
0: Sehe ich genauso. Was sonst diese Woche noch los war, das hört ihr jetzt in unseren Bildern der Woche.
2: Diese Woche sprechen wir in 1 Live über eine Droge, mit der immer mehr Leute in Kontakt kommen, Kokain.
3: Kokain ist halt, wenn, wahrscheinlich die Droge, die durch alle Gesellschaftsschichten geht.
4: Auch Experten bestätigen, dass Kokain billiger und verfügbarer ist.
5: Vor allem bei jungen Leuten hat sich der Konsum in den letzten 10 Jahren nämlich verdreifacht. Das ist schon heftig.
6: Mhm. Meistens hat man halt so Steine und dann hat man das klein. Am besten mit dem Geldschein durch die Nase. Ne?
7: Ja, der Geldschein, der ging dann da durch die Klokabine. Für die war das wirklich so normal wie eine Kippe rauchen.
2: Daten zeigen, dass es in NRW mehr Krankenhausfälle und mehr erfasste Straftaten wegen Kokain gibt.
8: Was haben wir uns auch eben in der Mittagspause hier über Harry Potter da in Gesprächen verloren?
9: Willkommen zu einem neuen Schuljahr in Hogwarts. Ah.
8: Der erste richtige Trailer zur neuen Harry Potter Serie von HBO ist da.
10: Nicht Slytherin, nicht Slytherin.
11: Gryffindor!
12: Also die erste Staffel orientiert sich auch komplett am Buch Harry Potter und der Stein der Weisen. Also pro Staffel wird ein Buch verfilmt.
13: Alle halten mich für einen großen Zauberer. Akkuforce. Aber eigentlich weiß ich gar nichts.
12: Die erste Staffel läuft an Weihnachten auf HBO Max.
8: An Weihnachten?
2: Der Anschlag, den es wahrscheinlich auf ein Umspannwerk in Bergheim gab, der sorgt jetzt dafür, dass viel über Sicherheit diskutiert wird.
14: Wer kann beispielsweise eine Drohne vom Himmel holen? Wenn wir nicht als Staat an jeder Stelle gleichzeitig sein können, dann müssen wir mindestens die Betreiber dazu in die Lage versetzen, dass sie es dürfen.
15: Insgesamt ist die Polizei bundesweit jetzt in Alarmbereitschaft, denn die Vorfälle häufen sich. In Brandenburg und in Bergheim bei Köln hatten unbekannte Kurzschlüsse an Umspannwerken verursacht. In Dormagen war in der Nacht eine entsprechende Vorrichtung gefunden worden.
16: Geprüft wird ein Bekennerschreiben dazu.
17: Darin wird ziemlich genau beschrieben, wie die Angriffe durchgeführt wurden. Die Polizei sagt, diese Details kann nur der Täter wissen.
18: Das Bekennerschreiben ist insofern interessant, weil es mit dem persönlichen Namen unterschrieben ist und mit Adresse. Das hat man eigentlich selten, das haben wir noch nie erlebt.
16: Daran steht, dass sich die Aktion gegen fossile Energie richtet, also aus Kohle, Gas oder Öl.
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6: Um 14:30, hier steht er gerade am längsten, auf der A1, Euskirchen Richtung Dortmund, zwischen Köln-Bocklemünd und Kreuz-Leverkusen-West. Braucht er 10 Minuten länger, 6 Kilometer stocken da gerade. Dann die A3, Köln Richtung Oberhausen, zwischen Köln-Delbrück und Kreuz-Leverkusen, auch da 10 Minuten on top, 6 Kilometer Stau. Dann die A4, Aachen Richtung Köln, zwischen Kreuz-Aachen und Eschweiler-Ost, 10 Minuten on top, 3 Kilometer Stau. Dann die A40, Duisburg Richtung Essen, zwischen Duisburg-Häfen und Kreuz-Kaiserberg, 10 Minuten mehr, 2 Kilometer Stau. Nochmal die 40, Dortmund Richtung Essen, zwischen Dortmund-Lütgendortmund und Bochum-Harpen, auch da 10 Minuten extra, 3 Kilometer Stau. Auf der A45, Hagen Richtung Dortmund, zwischen Kreuzhagen und dem Westhofener Kreuz, 3 Kilometer stockend. Dann die A52, Düsseldorf Richtung Roermond, zwischen Schiefbahn und Kreuz Mönchengladbach, 10 Minuten plus, 7 Kilometer Stau. Auf der A61, Koblenz Richtung Mönchengladbach, zwischen Mönchengladbach-Bandlow und Mönchengladbach-Reit, 10 Minuten mehr, 6 Kilometer stockend. Und dann sind noch ein paar Straßen wegen Bauarbeiten bis Montagmorgen gesperrt. Wo genau, könnt ihr nachgucken in der 1 Live App.
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7: Ganz normaler Samstag für viele von euch heute. Für alle Schalke-Fans ist aber heute Feiertag. Ne? Das erste Heimspiel in der ersten Fußball-Bundesliga seit über 1000 Tagen steht an. Wie krass ist das? Schalke war so lange nicht in der ersten Liga. Manche wissen schon gar nicht mehr, wo sie heute hin müssen.
8: In welcher Stadt ist der FC Schalke 04 zu Hause? Gelsenkirchen, Oberhausen oder doch Hagen?
9: Das ist B, Oberhausen.
7: Tja, Taylor Swift hätte es gewusst, ne? Richtige Antwort ist natürlich A, Swift.

0: Move Your Body. Ein 1 Live Original für euch, und wo wir gerade schon bei Legenden sind hier in 1 Live, ne? Eine andere Legende, die ist wieder da, ne?
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0: Ihr habt die ganze Sommerpause über abgestimmt auf 1live.de und jetzt ist sie da. Eure erste Top 5 seit Juli. Wir gehen rein mit
1: Platz 5.
0: Ja, und das ist jetzt so ein Mix aus Verzweiflung, aus Crash-Out und irgendwie auch aus Liebeserklärung. Und weil es so crazy ist, habt ihr es natürlich direkt in die Top 5 gewählt. Ist so ein spezieller Rant von einer sehr speziellen Frau, zufällig interviewt auf dem TikTok-Kanal von Sonja Sofianidou.
2: Ich glaube, Männer können nicht treu sein. Egal wie hässlich du bist, egal wie schön du bist auf der Welt, um dich fortzupflanzen. Es ist einfach so. Du kannst nicht treu sein als Mann. Es geht nicht. Das liegt in deinem Instinkt, das liegt in deiner Natur.
3: Hast du schon schlechte Erfahrungen gemacht?
2: Nee, Gott sei Dank nicht. Tatsächlich nicht, nee.
3: Warum denkst du dann so?
2: Weil es so ist.
3: Bist du Single?
2: Ich bin glücklich verheiratet.
3: Vertraust du deinem Mann?
2: Ja, 100%. Aber ich würde niemals, egal für welchen Mann, meine Hand ins Feuer legen.
1: Platz 4.
0: Und der ist auch neu dabei. Und ich sag mal so, vergesst Google, vergesst ChatGPT. Wenn ihr mal eine Wissensauffrischung braucht, dann fragt einfach Emmy von Kampf der Reality Stars auf RTL Plus. Dann wisst ihr immerhin schon mal, welche Antwort falsch ist.
4: In welchem Land steht das Geburtshaus von Mozart?
5: Das heißt, Mozarthaus gibt es in Frankfurt.
6: Alter. Nee, das ist Goethehaus.
5: Das Goethehaus.
6: In Frankfurt, ganz sicher.
7: Bei Mozart, ich habe ja diesen Namen schon mal gehört, ist so das Problem bei mir, ich verwechsel ihn immer mit Picasso, mit diesem Maler. Und ich glaube ja, Mozart ist ein Sänger.
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Viertel vor drei, hier ist eins live am Samstagnachmittag. Und Leute, falls ihr später feiern geht, ne? Was sagt das Gehirn nach dem dritten Bier, wenn einer eine Schachtel Kippen rausholt? Genau, das gleiche wie Juju und Raff Camora jetzt in eins live. Komm näher.

0: Chaperone, Pink Pony Club, hier ist eins live. Und vor den Infos geht's gleich noch zurück in das Jahr, in dem die Welt untergehen sollte. Judy and the Beat, Justin Bieber und Nicki Minaj, bisschen 2012 Core gleich noch für euch.
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1: Um 15 Uhr, ich bin Lukas Rosendahl. Zuerst gucken wir, wie die Suche nach einem Mann läuft, der für mehrere Sabotageaktionen auf das Stromnetz auch in NRW verantwortlich sein soll. Der Verdächtige aus Gevelsberg hat sich in zwei Briefen zu der Tat bekannt. Mehr von Uli Spinrad.
2: Die Fahndung läuft, sagt uns die Polizei, und zwar europaweit. Spezialkräfte hatten ja gestern erst sein Haus in Gevelsberg und später dann auch sein Wohnmobil gestürmt, das in der Nähe des Hambacher Forstes bei Düren gefunden wurde. Da war er aber jeweils nicht. Und während diese Suche weitergeht, ermittelt die Polizei und sichert weiter jede Menge Spuren. Im Hambacher Forst sind zum Beispiel die Aufnahmen aus Wildkameras eines Jägers sichergestellt worden, um zu sehen, ob Daniel V. darauf zu sehen ist.
1: Auch in Niederzier bei Düren durchsuchen gerade noch viele Polizisten die Gegend. In Sachsen-Anhalt stehen morgen eine Wahl an, die für ganz Deutschland wichtig ist. Die AfD liegt da in Umfragen deutlich vorne und der Verfassungsschutz sagt, dass die AfD dort rechtsextrem ist. In Magdeburg zum Beispiel protestieren darum heute Menschen für ein vielfältiges Sachsen-Anhalt. Am Abend ist ein Demokratiefest geplant. In der EU soll es bald klarere Regeln für Airbnb und andere Touri-Wohnungen geben. Die EU-Kommission will, dass überall einheitlich ist, ab wann Städte was dagegen machen können und dass es zum Beispiel eher eine Obergrenze geben soll als generelle Verbote. Städte wie Paris, Barcelona und Venedig haben zum Beispiel schon relativ strenge Regeln für Airbnbs. An einer Uni in Griechenland dürfen Studis bei manchen Prüfungen nur eine Brille aufhaben, wenn sie dafür auch ein Attest dabei haben. Ein Matheprofessor will so verhindern, dass Leute mit Smart Glasses und KI schummeln. Außerdem darf man nur einen Bleistift dabei haben und sonst nichts. In einer halben Stunde ungefähr geht in der Fußball-Bundesliga einige Spiele mit NRW-Beteiligung los. Gladbach spielt zum Beispiel gegen Elversberg und diese Gladbach-Fans freuen sich schon.
3: Wir werden es auf jeden Fall wuppen. Definitiv. Da brauchen wir uns keine Sorgen zu machen gegen Elversberg.

0: Ja, schon ein bisschen Angst. Also ich weiß nicht, wie viel Feuer wir haben im Vergleich zu Elversberg.
1: Außerdem spielt noch Dortmund gegen Hoffenheim, Leverkusen gegen Berlin, Paderborn gegen Freiburg und am Abend Schalke gegen Bayern.
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1: Der Nachmittag bleibt erstmal trocken. Nur in Westfalen können so ein paar Schauer runterkommen. Dazu kann es ganz schön windig werden. Mit diesen Temperaturen, Steinfurt und Dortmund kommen auf 20 Grad, Xanten und Aachen schaffen 21 und Wesseling 22 Grad. Morgen wird es sonnig und trocken bei so 24 Grad. Am Montag dann sogar noch mal wärmer.
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1: Da geht's los mit der A3 Oberhausen Richtung Köln zwischen Kreuz Breitscheid und Mettmann. Eine Viertelstunde braucht da länger, 3 Kilometer Stau. Dann die A4 Aachen Richtung Köln zwischen Kreuz Aachen und Eschweiler Ost. Auch da eine Viertelstunde obendrauf, 3 Kilometer Stau. Dann habe ich die A40 Dortmund Richtung Essen zwischen Dortmund-Lütgendortmund und Bochum-Harpen. 10 Minuten mehr, 3 Kilometer Stau. Auf der A45 Gießen Richtung Dortmund zwischen Hagen Süd und Westhofener Kreuz. 4 Kilometer stockend gerade. Auf der A61 Koblenz Richtung Mönchengladbach zwischen Mönchengladbach-Bandlow und Mönchengladbach-Holt braucht da 10 Minuten länger, 6 Kilometer stockend. Und dann gibt es noch ein paar Straßen, die sind wegen Bauarbeiten bis Montagmorgen gesperrt. Wo genau, das lest ihr in der 1 Live-App.
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3: Einmal ausprobiert und dann einfach 13 Jahre lang abhängig. Ich stelle euch gleich Claude aus Menden vor. Der hat mit 18 als Koch gearbeitet und da auch das erste Mal Kokain genommen.
4: Ich habe Tage von 15, 16 Stunden gehabt und ohne Kokain wusste ich früher gar nicht, wie ich das bewältigen soll. Und von daher war das genau die richtige Droge früher für mich. Ich dachte, ich hätte alles unter Kontrolle. Im Nachhinein, muss ich sagen, war es nur eine Fantasie.
3: Ja, mittlerweile ist Claude clean. Die Folgen, die spürt er aber immer noch. Da spreche ich mit ihm drüber. In 5 Minuten hier bei mir in der Show in

0: Kitsch Creek, Blumengarten und Shirin David. Gut genug, hier ist 1 Live am Samstagnachmittag. Und wir sprechen schon die ganze Woche in 1 Live übers Koksen. Das machen nämlich immer mehr Leute von euch. Dreimal so viel wie noch vor 10 Jahren. Das zeigen ganz neue Zahlen. Habe ich auch drüber gesprochen mit Claude aus Menden. Der war selbst ganz lange kokainabhängig. Hi Claude.
1: Ja, hallo Philipp, ich grüße dich.
0: Schön, dass du mit uns sprichst. Du hast auch jung angefangen mit dem Kokain und warst dann lange abhängig. Wenn du jetzt diese neuen Zahlen so hörst, was macht das mit dir?
1: Ja, diese neuen Zahlen, die verwundern mich eigentlich nicht, weil, ich komme ja natürlich aus dieser Szene und beobachte, dass die Leute immer jünger werden, immer mehr wird konsumiert. Nicht nur Kokain, auch viele andere Dinge wie Tabletten, Tilidin etc. Und das, ja, es erschreckt mich schon ein bisschen, aber es verwundert mich nicht, muss ich wirklich sagen.
0: Du hast ja auch jung angefangen. Mit 18 hast du das erste Mal Kokain genommen. Wie ist es bei dir damals dazu gekommen?
1: Ich muss sagen, dass ich vorher schon abhängig war. Ich habe halt in meiner Kindheit Dinge erlebt, die ich so keinem Kind wünsche. Ich bin halt mehrfach traumatisiert worden und hatte auch in der Jugend schon Depressionen. Und es fing dann so an mit Alkohol bei den ersten Partys, dann mit THC, also immer wieder ein bisschen gekifft. Mhm. Und habe gemerkt, dass das auch schnell was für mich ist. Und mit 18 Kokain von einem Arbeitskollegen probiert. Und das war direkt das Hochgefühl überhaupt. Es war genau das, was ich gesucht habe. Ich hatte schon fast Gottheitsgefühle. Ich war richtig fit. Ich war allen überlegen und bin dann ziemlich schnell da reingerutscht. Habe es dann auch täglich genommen. Ja, und Toleranzgrenze wurde dann immer höher. Habe dann immer mehr konsumiert und bin da dann auch viele Jahre hängen geblieben.
0: Ja, du beschreibst es gerade schon, dieses erste High. Was würdest du sagen, wie lange hat es dann gedauert, bis du richtig abhängig warst? Vom ersten Mal Kokain nehmen bis dann in die Abhängigkeit rein?
1: Ich würde sagen, ich war da innerhalb von einer Woche komplett drin. Weil es ist halt auch eine hochpotente Droge, von der man ziemlich schnell abhängig wird. Und bei mir hat es dann wirklich nicht lange gedauert.
0: Ja, und so sind dann aus einer Woche 13 Jahre Abhängigkeit geworden. Krass, ey. Wie Claude es da rausgeschafft hat und warum jede Tomate immer noch ein Kampf für ihn ist, sprechen wir nach 2 Songs weiter drüber, hier in 1 Live.

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0: Lavinia und Eli Oaks, Reasons, neuer Track für euch in 1 Live. So Leute, für euch ist eine Tomate wahrscheinlich ein ganz normales Gemüse, ne? Im schlimmsten Fall ein bisschen eklig, auch wenn ich das null nachvollziehen kann. Für Claude aus Menden, da ist eine Tomate eine potenzielle Gefahr. Claude war 13 Jahre lang kokainabhängig, habe ich mit ihm eben schon drüber gesprochen. Und eine Tomate, die kann für dich tatsächlich ein Trigger sein, rückfällig zu werden. Habe ich das richtig verstanden, Claude?
1: Ja, hört sich witzig an, aber wenn ich eine frische Tomate aufschneide, hat sie diesen leicht chemischen Geruch. Mhm. Und von daher triggert es mich direkt an. Da ich ja jahrelang Therapie gemacht habe und Selbsthilfegruppe besuche, bin ich ziemlich stabil, muss ich sagen. Und von daher kann ich auch gut mit den Tomaten umgehen. Gewisse Dinge meide ich zurzeit. Also ich würde jetzt nicht auf einen Rave gehen oder so. Ja. Das wäre schon ziemlich krass. Aber Tomaten kann ich mittlerweile essen, ja.
0: Ja, sehr gut. Ja, du warst 13 Jahre lang kokainabhängig. Irgendwann ist dann der Punkt gekommen, an dem du aus dieser ganzen Sache rausgekommen bist. Wie hast du das geschafft?
1: Ja, da gab es eigentlich zwei verschiedene Dinge in meinem Leben, die geprägt haben. Das eine ist, dass mein Sohn mich leider mal unter Konsum gesehen hat und ich seitdem keinen Kontakt mehr mit ihm habe, kann ich natürlich total nachvollziehen. Und das andere ist, dass ich in einer Entgiftung von einer Ärztin erfahren habe, dass wenn ich so weitermache, nicht mehr lange leben werde. Und diese zwei Dinge haben mich dazu gebracht, mein Leben wirklich um 180 Grad zu wenden und damit zu arbeiten. Weil ich würde auch im Nachhinein sagen, hätte ich nichts verändert, würde ich heute nicht mehr hier stehen.
0: Ja, krass. Du hast es aber geschafft. Du bist auch mittlerweile 14 Jahre clean. Erstmal Respekt dafür und freut mich auch sehr, dass das für dich so geklappt hat. Und was ich auch gehört habe, ist, dass eine Sache dir bis heute eben dabei hilft und das ist eine Selbsthilfegruppe. Ne? Erzähl doch mal, wie hilft dir die?
1: Du sitzt da halt mit Gleichgesinnten und kannst dich austauschen und diese Gespräche sind halt immer lösungsorientiert. Und ich war 7 Jahre in einer Selbsthilfegruppe, die mir dann irgendwann nicht mehr gefallen hat. Und da ich Polytox, also mehrfach abhängig bin, habe ich eine Selbsthilfegruppe gesucht und leider keine gefunden und habe dann vor 2 Jahren einfach selbst eine gegründet.
0: Nein.
1: Ja, und ich muss sagen, es stabilisiert mich, es gibt mir Halt und Rückendeckung. Ich kriege jedes Mal mein Feedback und das hält mich clean. Und darum bin ich auch sehr, sehr dankbar und froh, dass ich das alles geschafft habe. Ich habe ja jetzt auch eine tolle Familie,
0: schön,
1: die mich da komplett unterstützt. Ich habe auch noch einen kleinen Sohn, der hatte jetzt Einschulung und das hätte ich unter Kokain überhaupt gar nicht geschafft.
0: Brainwork, so heißt übrigens die Selbsthilfegruppe von Claude aus Menden. Falls ihr gerade selber struggelt und Hilfe braucht. Claude hat mir gesagt, er hat noch Plätze frei. Den Weg dahin und mehr Hilfsangebote findet ihr auf 1live.de und an Claude weiterhin alles Gute und danke fürs offen drüber sprechen in 1live.

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5: Um kurz vor 3:30, hier steht er gerade am längsten. Auf der A3 Oberhausen Richtung Köln zwischen Kreuz Breitscheid und Mettmann braucht er gerade eine Viertelstunde länger, 4 Kilometer Stau. Dann die A4 Aachen Richtung Köln zwischen Kreuz Aachen und Eschweiler Ost, 10 Minuten on top, 2 Kilometer Stau. Auf der A40 Duisburg Richtung Essen zwischen Duisburg-Hefen und Kreuz Kaiserberg, 2 Kilometer Stau gerade. Dann habe ich noch die A40 Dortmund Richtung Essen zwischen Dortmund-Lütgendortmund und Bochum-Harpen, 10 Minuten extra, 3 Kilometer Stau. Und zum Schluss noch die A43 Wuppertal Richtung Recklinghausen zwischen Kreuz Bochum-Witten und Kreuz Bochum, 10 Minuten mehr, 2 Kilometer Stau.
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6: So, jetzt bin ich richtig angeknipst. Fußball geht los, ne? Ist gerade Anstoß in der ersten Fußball-Bundesliga der Männer. Ich habe jetzt mir auch mal gerade hier den Fernseher angemacht im Studio. Natürlich nur, damit ich euch auf dem Laufenden halten kann. Sind ja einige Sektorclubs im Einsatz heute.

0: Lady Gaga, Edge of Glory. Schönen Samstagnachmittag euch und vom Edge geht's jetzt zum Top.
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0: Ich habe die erste Top 3 nach der O-Ton-Charts Sommerpause für euch. Wir starten natürlich rein mit
1: Platz 3.
0: Und den habt ihr in den letzten Wochen runtergevotet. Die ganze Sommerpause über war auf Platz 1, aber ich denke, er wird's verkraften. Der bleibt natürlich trotzdem der absolute Quizgott und ganz besonders der absolute Buchstabiergott. Der außerirdisch gute Kandidat aus Gefragt, gejagt in der ARD-Mediathek.
2: In welcher Stadt in NRW befindet sich in der Lichtburg der hierzulande größte Kinosaal?
3: Essen.
2: Welchen Buchstaben muss man in Ralf entfernen, um den Namen eines telegenen Außerirdischen zu erhalten?
3: P.
2: Entschuldige bitte. Das ist schon ein Jahresrückblick verdächtig. Das ist stark.
1: Platz 2.
0: So, und der ist schon lang dabei. Und lang ist das richtige Stichwort. Ich habe das extra für euch nachgeguckt. Wusstet ihr, dass ein Tapirpenis einfach über einen halben Meter lang werden kann? Das ist halb so lang wie der komplette Tapir-Körper. Das ist crazy, oder? Hat aber auch einen entscheidenden Nachteil. Da kann Ferdinand ein Lied von singen. Euer Platz 2 aus Seehund, Puma und Co. in der ARD-Mediathek.
4: Tapir Ferdinand ist am Morgen voller Blut gewesen.
5: Oh, oh. Der hat sich den Penis verletzt. Da ist so ein Zentimeter eine Wunde an der Eichel. Die Tapire haben einen sehr langen Penis, wenn der ausgefahren ist. Und vielleicht ist er über den Boden geschliffen und hat sich irgendwo aufgerissen. Ist dann schon so einen halben Meter lang manchmal. Und vielleicht ist er irgendwo hängen geblieben.
4: Gegen die Untersuchung hat Ferdinand nichts einzuwenden.
5: Ja, das sind ja Genießer. Na, wenn man den streichelt, dann ist alles wieder gut, gell, Ferdinand?
1: Platz 1.
0: Einfach mal das Leben genießen, ne? Ja, und auf Platz 1, da hört es sich so an, als wären wir in einer ähnlichen Körperregion wie bei Ferdinand unterwegs. Angeblich geht's da aber um Bier. Gesehen haben wir das Ganze in der WDR-Sendung Ausgerechnet.
6: Hi. Daniel, tja.
7: Komm ich zur richtigen Zeit hier? War kann direkt mit anpacken. Was machst du gerade?
6: Ich bin gerade am Schroten.
7: Ja.
6: Kannst du mal reingreifen?
7: Mhm. Ah ja, oh doch, das ist deutlich. Ja.
6: Dann hast du so ein bisschen mehr so eine leichte Süße. Und wenn du hier mal am Sack riechst, dann ist das ganz intensiv.
7: Oh ja, ja.
6: So richtig die Zart-Bitter-Schokolade.
7: Aber das ist deutlich intensiver.
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0: Ein Sektorclub führt schon mal Leverkusen 1:0 gegen Union Berlin in der ersten Bundesliga. Heute ist ja großer Sektortag, ne? In der ersten Fußball-Bundesliga. Leverkusen, Dortmund, Gladbach und Paderborn. Alle sind jetzt gerade in der Konferenz im Einsatz. Und nachher um 18.30 Uhr, da ist dann das eigentliche Highlight. Das sage ich sogar als BVB-Fan. Nachher um 18.30 Uhr ist das erste Schalke-Heimspiel in der ersten Liga seit über 1000 Tagen. Und es geht ausgerechnet gegen die Bayern. Gegen die gab's in den letzten Jahren immer mal wieder den Arsch voll, richtige Klatschen. Ich habe aber noch zwei Schalke-Fans im Ohr, die haben vor ein paar Monaten in 1Live erzählt, dass sie sich ganz besonders auf dieses Spiel freuen.
1: Wenn wir in der ersten Liga gegen Bayern München einfach so richtig hardcore abfeiern und einfach nur gewinnen.
2: Bayern hat die Millionen, aber wir haben die Emotionen. Das hat Bayern nicht. Schalke ist der geilste Club der Welt.
0: Ja, das mit dem geilsten Club, das kann ich jetzt nicht unterschreiben. Aber ich würde mich schon freuen, wenn die Schalke heute die Bayern ein bisschen ärgern würden. Da spreche ich auch gleich nach 4 mit Schalke-Fan Jonas drüber. Der ist nachher live mit dabei im Stadion. Stehplatz in der Fankurve. Der hat auch schon richtig Bock aufs Spiel. Und wie gerade die Stimmung so kurz vorm Spiel ist, kurz vorm großen Comeback, erstes Heimspiel in der ersten Liga. Da werde ich gleich mal ausführlich mit ihm drüber quatschen. Ich denke mal, der Puls, der geht bei ihm schon mal ganz gut nach oben gerade.

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0: Hier ist eins live, das ist Chiago, Partisane. Und gleich gibt es noch ein bisschen Persisch-Nachhilfe für euch hier in eins live. Lehrer Ed Sheeran hat heute Kosenamen auf dem Lehrplan. Das persische Wort für Liebling, das lernt ihr gleich noch vor den Infos.
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1: Um 16 Uhr, ich bin Lukas Rosendahl. An diesem Wochenende läuft ja auf dem Hockenheimring in Baden-Württemberg ein ziemlich großes Festival. Das wurde aber in den letzten Tagen eher wegen anderen Sachen in die Feeds gespült. Die Band Alphaville wurde vom Glücksgefühle-Festival ausgeladen, weil sie zu politische Sachen auf der Bühne sagen. Wie sich das jetzt auf das Festival auswirkt, sagt Mathis Jungblut.
2: Nach ziemlich viel Kritik sind die Organisatoren zurückgerudert und haben Alphaville wieder eingeladen. Die Band aus Münster hatte dann aber keine Lust mehr. Support bekommt Alphaville jetzt aber von vielen Bands und Acts, die auf dem Festival auftreten. Chiago hat gestern während seines Auftritts zum Beispiel gesagt, dass er immer Haltung zeigen wird und sich für Demokratie einsetzt. Auch heute haben schon einige Acts angekündigt, sich auf der Bühne gegen rechts und auch gegen die AfD zu äußern, zum Beispiel Felix Jähn.
1: Außerdem covern viele Bands das ganze Wochenende über das bekannteste Lied von Alphaville, Forever Young. Ab morgen soll es für 3 Tage keine russischen Luftangriffe auf die ukrainische Hauptstadt Kiew geben. Das hat Russlands Präsident Putin so angeordnet. Der Grund ist, gerade sind 2 Verhandler aus den USA in Moskau, um mit Putin über ein Ende des Ukraine-Kriegs zu sprechen. Die wollen danach auch nach Kiew reisen. Ob das was bringt, ist aber unklar. Der Mann, der hinter den Sabotageversuchen auf das Stromnetz in NRW und Brandenburg stecken könnte, ist weiter auf der Flucht. Die Polizei sucht jetzt auch in anderen europäischen Ländern nach ihm. In der Nacht gab es nochmal einen Polizeieinsatz in Sachsen. Auch da wurden Sprengsätze in der Nähe von Umspannwerken gefunden. In Köln protestieren gerade etwa 1000 Menschen gegen Krieg und Aufrüstung. Sie sind Anhänger vom Bündnis Rheinmetall Entwaffnen. Sie setzen sich also gegen einen großen Rüstungshersteller ein. WDR-Reporter Oliver Köhler ist vor Ort.
3: Die Polizei ist mit einem Großaufgebot in der Kölner Innenstadt. Etwa 1000 Beamte sollen dafür sorgen, dass es am Rande der Demonstration keine Ausschreitungen gibt.
1: Schon vor der Demo hatte die Polizei Teilnehmer festgehalten, weil die Pyrotechnik gezündet hatten. Und zum Schluss noch zum Fußball. Gerade laufen in der Bundesliga einige Spiele mit NRW-Beteiligung. Bei Bayer Leverkusen gegen Union Berlin steht es 2:0, Mönchengladbach gegen Elversberg 1:1, Paderborn gegen Freiburg 0:1 und bei Hoffenheim gegen Dortmund 0:0. Am Abend spielt dann auch noch Schalke gegen Bayern.
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1: Bis zum Abend bleibt es heute wechselhaft in Westfalen.

0: Zahlen sind einzelne Schauer unterwegs, dazu noch zwischen 15 und 20 Grad. Morgen dann sonnig und trocken mit diesen Temperaturen. Bad Berleburg kommt auf 20 Grad, Münster und Warburg schaffen 22, Mörs und St. Augustin 22 Grad. Am Montag dann sogar noch mal wärmer.
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0: Da geht's los mit der A3 Köln Richtung Oberhausen. Zwischen Kreuz Breitscheid und Oberhausen-Lierich. Ihr braucht 10 Minuten länger, 5 Kilometer stockend. Auf der A4 Aachen Richtung Köln. Zwischen Kreuz Aachen und Eschweiler Ost. 10 Minuten on top, 2 Kilometer Stau. Dann die A40 Dortmund Richtung Essen. Zwischen Dortmund-Lütgendortmund und Bochum-Harpen gerade 3 Kilometer Stau. Auf der A43 Wuppertal Richtung Recklinghausen. Zwischen Kreuz Bochum-Witten und Kreuz Bochum 10 Minuten extra, 2 Kilometer Stau. Und zum Schluss noch die A52 Düsseldorf Richtung Essen. Zwischen Essen Süd und Dreieck Essen Ost 2 Kilometer Stau.
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2: Hi zusammen, schönen Samstagnachmittag wünsche ich euch. Und Kygo, Khaled und Griffin, die sind auch mit am Start hier in 1 Live. Spiele ich euch jetzt mit Save My Life.

0: das ist heute ein großer Feiertag für alle Schalke-Fans unter euch. Ne? Zum ersten Mal seit über 1000 Tagen, seit über 3 Jahren, gibt's wieder ein Heimspiel in der ersten Fußball-Bundesliga. Es geht ausgerechnet gegen die Bayern. Um 18:30 ist nachher Anpfiff. Habe ich eben schon mit 1Live-Hörer Jonas drüber gequatscht. Großer Schalke-Fan. Er ist gerade auf dem Weg zur Glückauf-Kampfbahn in Gelsenkirchen. Von da geht's dann mit den Kumpels zusammen zum Stadion. Jonas, wie geil fühlt sich das gerade an? Das erste Mal seit über 3 Jahren auf dem Weg zum Heimspiel in der ersten Bundesliga.
1: Ja, auf jeden Fall richtig geil. Also ich habe richtig Bock auf das erste Heimspiel wieder in der Bundesliga. Der Gegner ist natürlich jetzt direkt ein Brett, aber schauen wir mal, was geht. Also vor dem Spiel ist man immer optimistisch. Gucken wir mal.
0: Wie groß ist die Angst, dass es direkt auf den Arsch gibt gegen die Bayern?
1: Ja, ehrlicherweise ziemlich groß, aber wie gesagt, irgendwie im Fußball ist alles möglich. Keines Spiel ist wie das andere, deswegen, also ein Unentschieden wäre schon ein Traum, aber man rechnet schon eigentlich mit der Niederlage, ehrlich gesagt.
0: Ja, aber es wäre schon geil und ich glaube, heute drücken euch dann viele die Daumen. Selbst ich als BVB-Fan drücke euch die Daumen. Freue mich übrigens auch, dass ihr zurück seid in der ersten Liga. Was sagst du denn? Erstes Heimspiel direkt gegen die Bayern? Kann man natürlich auch sagen, geil, direkt das große Topspiel, oder hättest du dir doch eher einen anderen Gegner gewünscht?
1: Ja, ich glaube, ich hätte mir schon eher einen anderen Gegner gewünscht, aber man muss nehmen, wie es kommt. Ne?
0: Man muss es nehmen, wie es kommt. Irgendwann muss man eh gegen sie spielen, dann hat man es immerhin schon mal weg.
1: Genau, so ist das. Bayern sind, glaube ich, immer schlimm, aber so am Anfang, vielleicht sind sie noch nicht ganz so eingespielt, dann haben wir eine Chance.
0: Okay. Ja, da geht vielleicht was. Und ich glaube, die Stimmung bei euch im Stadion gleich in der Veltins Arena, die wird wahrscheinlich richtig krass werden, weil da hat sich, glaube ich, was aufgestaut in den letzten 3 Jahren, oder?
1: Ja, ich glaube, alle haben einfach Bock auf den Bundesliga-Auftakt und ich bin schon wirklich gespannt, wie gleich die Stimmung da sein wird. Bestimmt wird das, ja, wird elektrisierend bestimmt.
0: Absolut. Du bist ja auch auf dem Stehplatz, ne? Ist das für dich jetzt das erste Mal gegen die Bayern, dass du im Stadion bist, oder hast du es schon öfter mal geschafft?
1: Ich war tatsächlich schon mal gegen die Bayern, aber ist schon wirklich lange her. Mhm. Dass es für mich quasi jetzt wie ein erstes Mal wieder ist, auch richtig dabei zu sein.
0: Also auch für dich ein großer Feiertag heute, nicht nur, weil Schalke zurück ist in der ersten Fußball-Bundesliga, auch weil du ein Spiel gegen die Bayern siehst, die Stimmung wird geil. Also eigentlich ist alles da für ein geiles Spiel. Ich drücke euch auch die Daumen, dass es dann klappt, zumindest mit ein bisschen Ärgern der Bayern. Was ist dein Tipp für heute?
1: Ich bin mal optimistisch und sag 1-1.
0: So, da gehe ich mit. Drücken wir dir die Daumen und viel Spaß gleich. Und jetzt geht's gleich zum Stadion, ne?
1: Genau, wir laufen gerade, Sonne scheint, Wetter ist gut, also Umstände sind gut, mal gucken.

0: Endlich Wochenende und du willst einen neuen Flirtskill ausprobieren.
1: Ich habe gehört, Sie haben auch ein sehr spezielles Hobby.
2: Da kann ich Sie ja mal einladen.
1: Sehr gerne.
2: Dann gehen wir schön nach Hause zu uns und dann zeige ich Ihnen mein Hobby. Da werden Sie vielleicht staunen, was ich da noch habe.
1: Ich hoffe, dass ich staunen werde.
2: Gut. Ja. Ups. Hier habe ich mein ganz besonderes Stück. Und das ist mein Paradestück und...
1: Was haben Sie denn da?
2: Sehr, sehr stolz darauf.
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0: My Body Isn't Ready von Samba. Hier ist eins live. Und die Karriere von Samba, ne, die muss eigentlich auch studiert werden, weil das ist wirklich krass, was bei dem in den letzten Jahren abgegangen ist. Vor 2 Jahren, wette ich mit euch, kanntet ihr den überhaupt nicht. Wenn ihr irgendwie so komplett krasse Musiknerds seid, dann kanntet ihr den vielleicht schon, weil ihr irgendwie die Ahnung hattet, ah, der könnte vielleicht mal durchstarten, aber ansonsten unbekannt. Dann hat er auf einmal einen Banger nach dem nächsten released, Undress, Back to Be Friends, 12 to 12, ihr kennt die Songs alle. Und jetzt ist Samba einfach ein Megastar, ein krasser Typ, auf der ganzen Welt irgendwie bekannt, sogar Taylor Swift sagt über ihn.
1: I'm a massive Samba-Fan of his songwriting.
0: Ja, sie liebt sein Songwriting. Kann auch nicht jeder über sich behaupten. Und der Typ ist einfach mal 21. Wie crazy ist das alles? Der ist mittlerweile so big, dass er einfach auf eine weltweite Arena-Tour gehen kann und die ausverkauft. Nächstes Jahr im Mai kommt Samba auch zu uns in den Sektor, in die Arena hier in Köln. Da ist gestern der Vorverkauf gestartet. Ich habe gerade nochmal gecheckt. Ist einfach schon fast komplett ausverkauft, das Ding. Also falls ihr da hin wollt, dann solltet ihr schnell sein. Ich vermute mal, es wird das letzte Mal sein, dass man überhaupt einen Tag nach Vorverkauf noch ein Ticket bekommt für den Typen. Also Samba, krass. Und sollte Samba aus irgendeinem Grund gerade eins live hören, was er ganz bestimmt tut, da wette ich drum, dann wird er sich jetzt freuen, weil Samba ist Coldplay-Fan. Der covert gerne auf seinen Konzerten immer mal wieder Songs von Coldplay. Und Coldplay spiele ich euch jetzt auch in eins live. Sky Full of Stars ist das für euch.

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8: Um 16.30 Uhr. A2 Dortmund Richtung Oberhausen zwischen Kreuz Recklinghausen und Gelsenkirchen-Buhr. Eine Viertelstunde länger, 6 Kilometer. A4 Aachen Richtung Köln zwischen Kreuz Aachen und Eschweiler Ost, 2 Kilometer Stau. A40 Duisburg Richtung Essen zwischen Duisburg-Häfen und Kreuz Kaiserberg, 2 Kilometer. A40 Dortmund Richtung Essen zwischen Dortmund-Lütgen-Dortmund und Bochum-Hapen, 3 Kilometer Stau. Und wegen Bauarbeiten sind bis Montagmorgen gesperrt. Die A3 Oberhausen-Arnheim in beiden Richtungen zwischen Emmerich-Ost und Grenzübergang Elten. Die A43 in beiden Richtungen zwischen den Kreuzen Bochum und Recklinghausen, die A44 Richtung Dortmund zwischen Diemelstadt und Marsberg und die A46 Richtung Neuss zwischen Grevenbroich und Kappel.
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9: Hallo und schönen Samstagnachmittag wünsche ich euch. Ich hoffe, ihr habt einen schönen, entspannten Samstagnachmittag. Ich spiele euch gleich hier in 1 Live neue Mucke von Sido. Vorher aber erstmal Calvin Harris und Ellie Goulding.

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1: In 1 Live ist er. Sido war das für euch. Jetzt reden wir hier über was. Das ist jetzt wirklich eine Mischung aus widerlich und komplett verstörend. Pia aus Köln hat was erlebt, das will wirklich keiner von uns erleben.
2: Ein Kumpel von mir aus dem Freundeskreis, der hat mich halt heimlich im Bad gefilmt, in mehreren Urlauben, also über zwei Jahre war das. Ja, bei allem, was man sich so vorstellen kann im Bad, was man da so macht halt, ne? Aufs Klo gehen, im Zweifel hat man seine Tage und wechselt sein Tampon. Ja, und das hat er dann eben bei YouPorn online gestellt. Ja, das war ein Schock.
1: Was ein mieser Typ, ey. Du denkst, du bist unter Leuten, denen du vertrauen kannst. Du denkst, du bist unter Freunden. Und dann passiert so ein Abfuck. Also zum Glück ist es rausgekommen. Das aber auch nur durch einen Zufall. Eine Freundin von Pia, die war, ich sag mal, zum eigenen Spaß auf YouPorn unterwegs und hat da so durchgescrollt.
2: Und dann sah sie irgendwie so ein Bildchen und drüber stand ein Vorname eben und dann irgendwie Hot Teacher Shower. Und dann sagt die so, Moment mal, Teacher? Und dann sieht das auch noch so aus wie hier meine Freundin XY, geht da drauf und sagt, ach du Scheiße, das ist die.
1: Ja, ach du Scheiße. Ich glaube, ich wäre verschockt, da erstmal umgekippt, wenn ich mich da selbst irgendwie dann gesehen hätte. Pia ist zur Polizei gegangen und hat diesen miesen Typen dann direkt angezeigt. Der wurde auch verurteilt mittlerweile mit einer relativ milden Geldstrafe, also deutlich zu mild, finde ich, 90 Tagessätze. Pia ist damit aber krass umgegangen. Das hätte ich so nicht gekonnt.
2: Also ich habe ihm verziehen, aber ich habe ihm auch gesagt, ich möchte nie wieder Kontakt mit dir haben und das hatte ich auch nicht. Also das will ich auch heute nicht, aber trotzdem, wie gesagt, ich habe ihm die Reue abgenommen. Und er hat so gut, wie man kann, dann irgendwie reagiert in dem Moment. Und dann habe ich es einfach so gefühlt nach dem Prozess. Also nachdem ich mit ihm einmal dann kurz gesprochen hatte, war es für mich, was die Sache angeht, okay, ich konnte dann damit abschließen. Wie gesagt, was die andere Sache angeht, das Strafmaß, das macht mich zum Beispiel bis heute wütend.
1: Check ich voll. Hat Pia uns diese Woche alles im 1Live-Interview erzählt. Respekt an Pia auf jeden Fall, wie sie mit dieser ganzen Sache umgeht. Und Schande an alle, die auch so einen Scheiß machen wie dieser Typ.

0: Charlie Puth und Selena Gomez, We Don't Talk Anymore, hier ist 1 Live. Und ich würde am liebsten auch nicht drüber talken, über das, was der BVB gerade so anstellt. 2:0 liegt Dortmund zurück in Hoffenheim. Gerade ist ja Bundesliga-Konferenz. Die habe ich hier laufen, hätte ich mal lieber sein lassen sollen. Aber ich habe für euch natürlich im Blick, was die anderen Sektorclubs auch so treiben heute. Ja, da kann ich nur noch hier drüber lachen, was der Dortmund macht. Sieht nicht gut aus, aber ich höre auf, drüber zu reden. Paderborn, da sieht es leider auch nicht so gut aus. Die liegen 0:1 zurück gegen Freiburg. Immerhin die anderen beiden Sektorclubs performen gerade ganz gut. Gladbach führt 2:1 gegen Elversberg und Leverkusen führt 3:0 gegen Union Berlin. Das ist doch immerhin was. So, was machen wir jetzt? Ich habe gehört, wir kriegen jetzt Musik aus Norwegen, ne?
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0: Vor drei Wochen war sie noch auf dem San Remo in Weeze. Gleich vor den Infos ist sie noch in 1 Live. Bibi Rexha.
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0: 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Um 17 Uhr, ich bin Benjamin Paris. Es geht als erstes nochmal um die Reihe von Anschlägen auf das Stromnetz in NRW und in Brandenburg in den letzten Tagen. Ein Verdächtiger ist weiter auf der Flucht. Er wird jetzt auch in anderen europäischen Ländern von der Polizei gesucht. Mehr von Mathis Jungblut.
1: Der Mann kommt aus Gevelsberg und hatte 2 Bekennerbriefe mit seinem Namen unterschrieben und das ist ziemlich ungewöhnlich, auch seine Adresse draufgepackt. Er sagt in den Briefen, dass er für die Sabotageversuche in Dormagen und Bergheim bei Köln und auch die in Brandenburg verantwortlich ist. Ob das wirklich so stimmt, ist aber nicht bewiesen. Die Polizei war deswegen gestern in Gevelsberg in seiner Wohnung und hat da Sprengstoff gefunden. Dann haben sie auch seinen Wohnwagen im Hambacher Forst durchsucht und den am Ende abgeschleppt.
0: In der Nacht gab es dann noch einen Polizeieinsatz und zwar in Sachsen. Auch da wurden an mehreren Umspannwerken Sprengvorrichtungen gefunden. 12 Stück, sagt die Polizei. Ob es einen Zusammenhang gibt, ist noch nicht klar. In der Kölner Innenstadt sorgt eine Demo gerade für einen großen Polizeieinsatz. Da protestieren rund 1000 Leute gegen Krieg und den Rüstungskonzern Rheinmetall. Reporterin Estella Masur ist gerade dort.
2: Die Lage vor Ort ist angespannt. Pyrotechnik fliegt. Immer wieder kommt es zu Zusammenstößen zwischen Demonstrierenden und der Polizei. Die betroffenen Personen wurden eingekesselt und ihre Identitäten überprüft.
0: Dann gibt's noch eine Demo und zwar in Magdeburg in Sachsen-Anhalt. Da wird morgen ein neuer Landtag gewählt und die rechtsextreme AfD wird sehr wahrscheinlich die Wahl gewinnen. Deswegen sind tausende Menschen für Demokratie und Weltoffenheit auf die Straße gegangen. Auf dem Domplatz gibt es außerdem Konzerte von Bands. Der Krieg zwischen den USA und dem Iran geht weiter. Jetzt hat das US-Militär 3 iranische Öltanker angegriffen. 2 wurden außer Gefecht gesetzt, ein leerer Tanker zerstört. Der Iran blockiert die wichtige Wasserstraße von Hormus für Öltanker seit den Angriffen der USA. Das Land selbst versucht aber per Öl per Tanker zu verkaufen. Und zum Schluss gibt's noch Fußball. Gerade laufen die Samstagsspiele und das sind die Zwischenstände. Hoffenheim, Dortmund 2:2, Leverkusen, Union Berlin 4:0, Gladbach, Elversberg 3:2, Werder Bremen, Leipzig 2:0 und Paderborn, Freiburg 0:1. Später hat Schalke dann noch Bayern München zu Gast.
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0: Das ist ganz schön windig und es gibt mal Sonne, mal mehr oder weniger Wolken dazu. Schauer sind selten. In der Nacht ist es trocken, aber kalt, 11 bis 6 Grad. Morgen wird es dann einfach nur sonnig und trocken und dazu in Porta Westfalica und Olpe 21 Grad, in Coesfeld 22 und in Brühl und Mönchengladbach 24 Grad. Am Montag ein Sonne-Wolken-Mix, nur selten Schauer, bei 26 bis 30 Grad.
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0: A2 Dortmund Richtung Oberhausen zwischen Herten und Gelsenkirchen-Buer, 10 Minuten länger, 3 Kilometer. A40 Duisburg Richtung Essen zwischen Duisburg-Häfen und Kreuz-Kaiserberg, 10 Minuten länger, 2 Kilometer. A40 Dortmund Richtung Essen zwischen Dortmund-Lütgendortmund und Bochum-Hafen, 3 Kilometer Stau. Und wegen Bauarbeiten sind übers Wochenende mehrere Autobahnen gesperrt. Welche genau, könnt ihr in der 1Live-App nachlesen.

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1: Ja, das wird jetzt mal langsam so ein Samstagnachmittag, wie er mir gut gefällt. Dortmund macht den Ausgleich. Jetzt spiele ich euch gleich ja noch so einen Country-angehauchten Song von Stella Lefty. Komplett meine Welt. Fehlt eigentlich noch ein Grill, der hier rumsteht, dann wäre es ein Prime-Samstagnachmittag für mich. Wenn ihr jetzt kein BVB-Fan seid, dann gefällt euch hoffentlich zumindest die Mucke.
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Hier ist 1 Live am Samstagnachmittag. Und Sektor, wie sieht's aus? Wann habt ihr euch das letzte Mal so richtig überschätzt, aber wirklich so richtig bodenlos überschätzt? Also bei mir war es Dienstag und die Folgen davon, die spüre ich immer noch heute. Ich dachte Dienstag, ich könnte einfach mal so auf entspannt 5 Kilometer Fahrrad fahren in 10 Minuten. Muss ich euch nicht sagen, dass das jetzt nicht so die beste Idee ist, vor allem wenn man jetzt auch nicht, also ich bin schon sportlich, aber ich mache jetzt nicht so lange Fahrradfahrten normalerweise. Hab mir dann bei abends noch unterwegs, hab mir schon Essen nach Hause bestellt, hab gesehen, okay, Essen soll in einer Viertelstunde da sein und dachte ich, okay, dann fahre ich mal langsam los. Ja, und dann dachte ich, das kann ich halt mal schnell mit dem Fahrrad schaffen. So ein Muskelkater hatte ich noch nie in meinem ganzen Leben. Also ich habe es tatsächlich geschafft. Ich habe 12 Minuten gebraucht, um nach Hause zu kommen. Ich bin wirklich hier wie ein Blitz durch Köln gerast. Also falls ihr Dienstag einen Blitz gesehen habt in Köln, das war ich. Aber die Folgen davon, erstmal komplett außer Puste gewesen, ist klar. Am nächsten Morgen, ich bin überhaupt nicht mehr aus dem Bett gekommen. Das war sowas von crazy, also dieser Muskelkater. Und heute immer noch, ich sitze hier in einem Stuhl und wenn ich meine Beine so ein bisschen bewege, ich habe Muskelkater an Stellen, da wusste ich überhaupt nicht, dass man da Muskeln hat. Wusste ich nicht mal, dass da Bein ist. So krass ist das. Also Leute, ich gebe euch einen Tipp. Wenn ihr nachher feiern seid und dann am Ende denkt, ey, ich bin jetzt hier richtig crazy drauf und bin noch richtig gut drauf, obwohl ich schon irgendwie 1-2 Bierchen getrunken habe. Ich könnte theoretisch noch Fahrrad fahren vom Pegel. Lasst es sein. Nehmt lieber ein Taxi oder ein Uber. Lasst das Fahrrad stehen. Es ist wirklich keine gute Idee. Also ich merke es wahrscheinlich noch nächste Woche.

0: Ein Haufen Stars, eine Gangsterbande und mittendrin auch noch Brinja Becker aus dem 1Live-Team. Was du geschafft hast und wen du getroffen hast, Brinja, da träumen, glaube ich, einige von. Von daher erstmal herzlichen Glückwunsch.
1: Ja, also erstmal danke und bitte? Quasi. Das war nämlich der Cast der Serie The Gentlemen, die ja alle Gangster spielen.
0: Ja, und die hast du getroffen, so auf Interviewbasis schon beruflich, ne? Oder seid ihr erstmal bei Insta reingefollowt oder sowas?
1: I wish. Aber wir hatten einfach so einen netten Schnack über die neue zweite Staffel von The Gentlemen. Ich hab sie zum Beispiel gefragt, ob sie die neue Staffel in einem Wort zusammenfassen können. Und das sind ihre Wörter.
2: Rich. Yeah. Propulsive.
3: Romantic. Yeah.
2: Dynamic.
3: Passionale.
1: Also ich fasse nochmal zusammen. Reich, dynamisch, romantisch.
0: Und passionale. Das klang nach Italienisch, ne?
1: Ja, und zwar für leidenschaftlich. Mhm. Und Italienisch macht auch voll Sinn, weil die neue Staffel auch teilweise in Italien spielt. Es geht noch immer um Eddie, den Duke, der in Staffel 1 ja einen Titel und ein Anwesen geerbt hat, unter dem ja eine Gangstergruppe Gras angebaut hat. Und erstmal war er so weg mit den Gangstern. Dann hat er aber gelernt, wie die Unterwelt so funktioniert. Und jetzt will er die Unterwelt sogar beherrschen. Dafür bauen er und seine Kollegin Susie dann nämlich noch einen Stützpunkt in Italien auf.
4: Wollen sich mit der verfickten Mafia anlegen?
5: Wer weiß, vielleicht macht's ja Spaß.
0: Vielleicht macht's ja Spaß. Also sie steigen in Staffel 2 dann noch mehr ins Drogenbusiness ein?
1: Ja, voll. Also Eddie, der wird richtig gierig und der will seine Macht komplett ausbauen.
6: Ich glaube, ich habe jetzt eine klarere Vorstellung, was ich will.
5: Und das wäre?
6: Alles.
1: Er will alles.
0: Alles. Und du hast jetzt nicht nur den Cast getroffen, sondern die Serie auch schon gesehen. Geht das für dich auf?
1: Sehr gut. Also der Vibe von Staffel 2 ist schon anders, findet der Cast selbst auch. Theo James, der Eddie spielt, meint, es wird düsterer.
7: Are we using the word darker?
8: It is darker.
7: It's a bit more intense.
1: Ja, da stimme ich voll zu.
0: Heißt konkret jetzt was?
1: Also es gibt noch mehr Kämpfe, mehr Manipulation, mehr Geld und mehr Gangster.
0: Okay, als kleiner Filmnerd, der ich ja bin, sehe ich, Guy Ritchie ist Regisseur von dem ganzen Ding. Da erwarte ich ja eigentlich irgendwie sowas crazy, abgedreht, buntes, lustiges. So war ja, glaube ich, auch Season 1, oder nicht?
1: Ja, so eine typische Guy Ritchie-Produktion einfach. Aber ja, mit dem Humor ist so eine Sache. Theo James hat mit Kollegin Benedetta überlegt, ob Staffel 2 überhaupt noch witzig ist.
9: It's still funny, but maybe it's not.
10: I found it funny sometimes.
9: Good. Yeah.
1: Ja, immer noch ein bisschen witzig, halt nicht mehr so slapstick-witzig.
0: Also wir halten fest, die zweite Staffel von The Gentlemen auf Netflix wird düsterer, weniger witzig, aber dafür auch...
3: Passionale.
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1: Um 17:30 gibt es einen Stau von der A40 Dortmund Richtung Essen. Zwischen Dortmund, Lütgen, Dortmund und Bochum-Hafen dauert es 10 Minuten länger, 3 Kilometer. Und es gibt ein paar gesperrte Autobahnabschnitte wegen Bauarbeiten. Und zwar die A3 Oberhausen-Arnheim, die ist in beiden Richtungen zwischen Emmerich-Ost und Grenzübergang Elten gesperrt. Die A43 in beiden Richtungen zwischen den Kreuzen Bochum und Recklinghausen. Die A44 Richtung Dortmund zwischen Diemelstadt und Marsberg. Und dann noch die A46 Richtung Neuss zwischen Grevenbruch und Kapellen.
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2: Tja, vielleicht sollten sie in Hoffenheim einfach mal mehr Mantaplatte und weniger Mikrowellenburger essen, ne? Ich habe ja heute am Anfang der Show One-Sided Beef mit Hoffenheim gehabt, habe ich euch erzählt. Im Prinzip hatte eigentlich der ganze Sektor One-Sided Beef mit Hoffenheim, weil die haben bei Instagram ein Reel gepostet und meinten da, der Hoffenheimer Burger, der eben aussieht wie so ein ekliger Mikrowellenburger, wäre geiler als die Dortmunder Mantaplatte. Und damit wollten sie sagen, Hoffenheim gewinnt gegen Dortmund. Und was ist passiert? Dortmund hat gewonnen. 3-2. Mantaplatte schlägt Burger. Haben das Spiel noch schön gedreht. Das ist doch mal geil, ne? Also das kommt davon, wenn man hier auf Instagram den großen Beef anfängt. Was sonst für die Sektorclubs so abgegangen ist, eben in der Bundesliga-Konferenz, sprechen wir in 5 Minuten drüber hier in 1 Live.

0: 17:36 hier ist 1 live und das war ja mal eine wirklich wilde Bundesliga-Konferenz heute und das eigentliche Highlight, das kommt ja erst noch. Also, wir sprechen über die Ergebnisse aus der ersten Fußball-Bundesliga der Männer. Über Dortmund habe ich eben schon mit euch gesprochen. 3:2 Sieg gegen Hoffenheim nach 2:0 Rückstand. Für die anderen Sektorclubs ist es, ja, ich sag mal so 50-50 geil gelaufen. Fangen wir erstmal mit den Negativerlebnissen an. Paderborn 0:1 gegen Freiburg und Gladbach. Ich weiß nicht, was da passiert ist. Die haben ganz lange mit 3:1 geführt und jetzt sehe ich hier, Gladbach verliert zu Hause gegen Elversberg mit 3:4. Wie crazy ist das? Vor allem Elversberg, müsst ihr wissen, die spielen ja gerade zum allerersten Mal ever in der ersten Bundesliga, sind aufgestiegen. Eigentlich so ein Dorfverein aus dem Saarland. Und die sind jetzt gerade auf Platz 3 der Bundesliga-Tabelle, weil sie einfach die ersten zwei Spiele gewonnen haben. Kompletter Fiebertraum. Auch wenn es mich für den Sektorclub natürlich gefreut hätte, wenn Gladbach gewonnen hätte, muss ich schon sagen. Also Glückwunsch auch an Elversberg. Respekt dafür. Und dann haben wir noch einen vierten Sektorclub, der im Einsatz war. Leverkusen, die haben einfach mal ganz souverän 4:0 zu Hause gewonnen gegen Union Berlin. Das ist die Bilanz der Sektorclubs. Das eigentliche Highlight, wie gesagt, das steht aber erst noch an. 18:30. Zum ersten Mal seit über 1000 Tagen spielt Schalke wieder in der Arena auf Schalke zu Hause in der ersten Bundesliga. Es geht gegen die Bayern.
1: Die Bundesliga kehrt zurück in die Veltins Arena. Also, wir haben sehr, sehr lange warten müssen darauf, auf diesen Moment, etwas Besonderes für unsere Fans. Und natürlich etwas Besonderes für uns.
0: Das sagt Schalke-Trainer Miron Muzulic. Und was Besonderes ist es auch für 1Live-Hörer Jonas. Mit dem habe ich heute schon hier bei mir in der Show gequatscht. Der ist großer Schalke-Fan und ist mit im Stadion. Auf dem Stehplatz steht er gleich beim Spiel.
2: Ja, ich glaube, alle haben einfach Bock auf den Bundesliga-Auftakt. Und ja, ich bin schon wirklich gespannt, wie gleich die Stimmung da sein wird. Bestimmt wird das elektrisierend, bestimmt.
0: Elektrisieren wird safe. Ich glaube, da wird richtig was explodieren, stimmungsmäßig. Da hat sich, glaube ich, so viel aufgestaut in den letzten über 1000 Tagen, das wird geil. Das sage ich sogar als BVB-Fan und ich drücke euch die Daumen gegen die Bayern, auch wenn es schwer wird.

Dua Lipa, Houdini, hier ist eins live und ich spiele euch jetzt einen Track, der ist für mich irgendwie so vom Gefühl gerade die perfekte Hymne zum Ende des Sommers und vor allem auch zum Ende der Festivalsaison. Ihr werdet es vielleicht gleich auch checken, was ich daran fühle, aber es fühlt sich irgendwie an wie so ein Abschied von einer geilen Zeit und gleichzeitig vermittelt der Song für mich auch so einen Blick nach vorne und das Gefühl, dass es auch, ja, wenn wir nach vorne blicken, irgendwie geil weitergehen kann. Also ich zumindest freue mich auch irgendwie auf den Herbst und auf alles, was da dann kommt, und die Giant Rooks bringen dieses Gefühl, finde ich zumindest, sehr gut auf den Punkt mit Slow Dance for a Minute. Spiele ich euch jetzt die perfekte Abschieds-

0: euch. Habt einen geilen Samstagabend. Gleich ab 18 Uhr macht der Kollege JC Zeller euren Samstagabend noch ein bisschen geiler. Der übernimmt nämlich hier. Ihr hört mich morgen ab 6 wieder. Macht es gut und tschö.
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1: Um 18 Uhr, ich bin Benjamin Paris. Es ist jetzt 10 Tage her, dass es im Himalaya in Nepal eine heftige Sturzflut gegeben hat. Die Hoffnung, Überlebende zu finden, wird immer kleiner. Trotzdem sind heute wieder 2 Menschen gerettet worden. Mehr von Mathis Jungblut.
2: Eine Frau wurde aus einem verschütteten Haus geholt. Wie es ihr geht, darüber ist gerade aber nichts bekannt. Ein Mann wurde außerdem aus einem Tunnel eines verwüsteten Wasserwerks gezogen. Eine Zeitung schreibt, dass Rettungskräfte offenbar über 220 Meter tief in dem Tunnel vorgedrungen sind, um den Mann zu retten. Da werden auch hunderte weitere Leute vermutet, die jetzt rausgeholt werden sollen. Gestern hatten Einsatzkräfte schon mal 2 Leute von dort in Sicherheit gebracht. Rettungskräfte hatten vor mehreren Tagen Luftlöcher in die zugeschütteten Tunnel gebohrt. Bei der Flut letzte Woche sind in Nepal mindestens 1.300 Menschen ums Leben gekommen. Über 5.500 werden noch vermisst.
1: Die Polizei sucht gerade europaweit nach einem Mann aus Gevelsberg, der vielleicht für die Anschläge auf Umspannwerke verantwortlich ist. Gefunden wurde er bis jetzt nicht. Es wurden aber 12 weitere Sprengvorrichtungen an einem Umspannwerk in Sachsen gefunden. Und auch in Osnabrück gab es einen Polizeieinsatz an einem Umspannwerk. Da war aber alles okay. Die Weltkarte wird überarbeitet. Grund ist, dass zum Beispiel Grönland im Verhältnis viel zu groß dargestellt wird. Deswegen hat die UNO beschlossen, dass die Karte überarbeitet wird. Vor allem afrikanische Länder waren dafür, weil Afrika oft kleiner dargestellt wird, als es in der Realität ist. Klar wird das, wenn man sich die Erdkugel zum Beispiel bei Google Earth anschaut. Und dann gibt's noch Fußball. Die Bundesligaspiele sind für die NRW-Clubs nur so semi gelaufen. Leverkusen hat zu Hause Union Berlin klar mit 4:0 besiegt. Der BVB hat bei Hoffenheim dann doch noch 3:2 gewonnen. Sportreporter Florian Winkler.
3: Borussia Dortmund lässt sich ausgiebig in der Gästekurve feiern. 9.000 mitgereiste BVB-Fans sind voller Freude, sind ausgelassen. Denn die letzte halbe Stunde dieser Partie gegen Hoffenheim hat gereicht, um nach 0:2 Rückstand doch noch die 3 Punkte aus dem Kraichgau mitzunehmen.
1: Niederlagen haben dagegen Gladbach und Paderborn kassiert. Gladbach hat gegen Aufsteiger Elversberg zu Hause 3:4 verloren und Paderborn zu Hause 0:1 gegen Freiburg. Bremen hat gegen Leipzig dann noch gewonnen mit 3:1 und gleich hat Schalke Bayern München zu Gast.
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1: Das ist heute Abend wechselhaft. In Westfalen sind einzelne Schauer unterwegs. Dazu gibt es noch 15 bis 20 Grad. Morgen wird es sonnig und trocken. Und dazu gibt es in Gütersloh und Iserlohn 22 Grad. In Gelsenkirchen und Wesel 23. Und Kerpen kommt morgen auf 24 Grad. Am Montag wird es dann sogar noch mal wärmer mit bis zu 30 Grad.
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1: A40 Duisburg Richtung Essen, zwischen Duisburg-Häfen und Kreuz-Kaiserberg 2 Kilometer Stau. A40 Dortmund Richtung Essen, zwischen Lütgendortmund und Bochum-Hafen 10 Minuten länger, 3 Kilometer. A61 Koblenz Richtung Venlo, zwischen Mönchengladbach-Reit und Kreuz-Mönchengladbach 10 Minuten länger, 5 Kilometer. Und mehrere Autobahnabschnitte sind wegen Bauarbeiten übers Wochenende gesperrt. Welche genau, könnt ihr in der 1Live-App nachlesen.
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0: Ein Power-Mashup mit einem Song, den ich fast schon wieder vergessen hätte. Will.i.am und Justin Bieber zusammen, That Power meets Eric Prydz, Piano und Swedish House Mafia, weil das bis auch noch hier drin war. Ray of Solar. Alles gemasht und Kamek, vielen Dank. Kamek hat mir ganze Dropbox-Ordner-Tracks und Mashups geschickt. Jetzt kann ich immer in den Einzelheiten-Moving-Mix ein paar Songs daraus zocken. Show Me Love davor auch schon von Kamek. Das hat Spaß gemacht, dankeschön und nein, ich werde auf keinen Fall mitlaufen, kann ich dir schon sagen.
1: Yo JC, ich bin's Kamek, ich hoffe bei dir ist soweit alles cool. Ich hab dir mal ein paar Tracks rübergehauen, vielleicht gefällt dir ja der ein oder andere. Und wenn du das nächste Mal in Krefeld bist, sagst du Bescheid, dann melden wir dich zum Running Club an und dann laufen wir mal eine Runde in den Block. Oder wir legen vielleicht auch zusammen auf. Grüße gehen raus.
0: Okay, wenn ich dann mitfahren kann auf deinem fahrenden DJ-Pool, dann fahre ich natürlich lieber, wenn ich die Wahl habe. Also wenn ihr in Krefeld seid und euch wundert, wer ist diese Truppe da mit dem DJ da vorne, wer läuft durch die Stadt? kr.runningclub, da ist Kamek auch mit dabei als DJ. Ihr hört 1 live. Und Ugel natürlich. Moving to the Sun.

Das Schöne, als du gingst von Lina Marley mit schönen Bounce Beats von Contact zusammen. Auch Running Club tauglich, würde ich sagen. Ihr könnt dann auch die Version Als du liefst spielen, aber ich mach gemütlich. Als du gingst in 1 Live Moving. Jetzt kommen wir zu H, wie das britische H wie Harrison, denn so heißt H im richtigen Leben. Er kommt aus Manny, wie wir Profis sagen, aus Manchester. Und irgendwie taucht er hier und da immer mal in deutschen Tracks auf. In Bamba von Luciano war auch H mit dabei. Und jetzt gab es ja den Song Ring My Bell, den H aus den 70er Jahren neu gemacht hatte, super fresh, mit jetzt Add-on aus dem 1Live-Sektor Billa Joe, der in Kilimanjaro auch mit dabei war, aus Mönchengladbach. MG Action Town ist mit am Start.

Und mit Billa Joe 12 von 10 auf jeden Fall. Wo wir gerade dabei sind, dann kann ich natürlich auch den Sommerhit, einen der Sommerhits des Jahres spielen, ebenfalls mit Billa Joe. Summer Jams Kilimanjaro, jetzt in Moving.

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3: Um 6:30 A40 Dortmund Richtung Essen. Zwischen Lütgendortmund und Bochum haben 10 Minuten länger 3 Kilometer. A52 Ruhrmond Richtung Düsseldorf. Zwischen Mönchengladbach-Hart und Neuberg 10 Minuten länger 6 Kilometer Stau. Dann die 61 Koblenz Richtung Venlo. Zwischen Mönchengladbach-Reit und Kreuz Mönchengladbach dauert 10 Minuten länger 4 Kilometer. Und wegen Bauarbeiten sind bis Montagmorgen gesperrt die A3 Oberhausen-Arnheim in beiden Richtungen zwischen Emmerich-Ost und Grenzübergang Elten. Die A43 in beiden Richtungen zwischen den Kreuzen Bochum und Recklinghausen, die A44 Richtung Dortmund zwischen Diemelstadt und Marsberg und die A46 Richtung Neuss zwischen Grevenbroich und Kapellen.
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4: Ich behalte Schalke und die Bayern im Blick. Ist ja schon ein bisschen aufregend jetzt heute, was hier alles so passiert. Und starte direkt den nächsten Mix.
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4: Schöne Sommer-Aftershow-Party mit Bad Bunny.

0: ist Jumpin' Jumpin' mit Alok im 1 Live Moving Mix.
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0: 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Ab 10 Uhr kommt Mogwai's Show, die 1 Live DJ Session, 3 Stunden lang in the Mix. 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

Gebt ihm ein kleines MIDI-Keyboard und ein Tässchen Tee und dann ist Barry Can't Swim schon happy und macht genauso einen Sound, wie ihr ihn gerade hier gehört habt. 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Und direkt danach geht's weiter mit unseren Residents. Eli Oaks gehört auch dazu. Ich spiele schon mal einen kleinen Teil, den Anfang von Eli Oaks Set. Heute Abend ab 20.30 Uhr in 1Live Moving könnt ihr euch schon euren Timetable schreiben oder jetzt einfach als kleines Warm-up vorab.

0: Happy Sad beides. Swedish House Mafia mit Lickily. Noch emotionaler war nur, als Sebastian Ingrosso bei der Homecoming Show der Swedish House Mafia letztes Wochenende in Göteborg seine Tochter auf die Bühne geholt hat für Don't You Worry Child. Da hat sie mitgesungen. Das war wow.
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1: Um 19 Uhr, ich bin Benjamin Paris. Morgen steht in Sachsen-Anhalt eine Wahl an, auf die auch viele schauen, die nicht dort wohnen. Denn die AfD holt da wahrscheinlich mit Abstand die meisten Stimmen. Nach den letzten Umfragen steht die Partei bei 42%. Mehr von Mathis Jungblut.
2: Die AfD wird vom Verfassungsschutz in Sachsen-Anhalt als gesichert rechtsextrem eingestuft. Das heißt, die Partei will zum Beispiel, dass nicht-deutsche Menschen weniger Rechte haben und arbeitet gegen Sachen, die im Grundgesetz stehen. Weil das vielen in Sachsen-Anhalt Angst macht, gibt es heute da nochmal viele Demos für Demokratie, zum Beispiel in Magdeburg oder in Halle. Auch wenn die AfD die Wahl in Sachsen-Anhalt wohl gewinnen wird, ob sie auch regieren kann, ist noch lange nicht klar. Denn dafür bräuchte sie wahrscheinlich einen Regierungspartner. Und eigentlich haben alle Parteien schon gesagt, dass sie das nicht mit der AfD zusammen machen wollen.
1: Die Polizei sucht weiter nach einem Mann, der hinter den Anschlägen auf das Stromnetz stecken könnte. Der hatte in einem Bekennerschreiben gesagt, dass er hinter den Sabotageversuchen in NRW und Brandenburg steckt. Jetzt prüft die Polizei auch Aufnahmen von Wildkameras im Hambacher Forst. Da wurde vorher sein Wohnmobil gefunden und durchsucht. In Nepal konnten zwei weitere Menschen nach der Sturzflut dort gerettet werden, obwohl die Überlebenschancen 10 Tage nach der Katastrophe sehr klein sind. Trotzdem wurde eine Frau lebend aus einem verschütteten Haus geholt und ein Mann aus einem Tunnel, wo noch hunderte weitere Arbeiter eingesperrt sind. Und dann hat Gladbach in der Bundesliga die zweite Niederlage kassiert, jetzt ausgerechnet gegen Aufsteiger Elversberg, ein 3:4. Aus Gladbach berichtet Sportreporter Tim Wichmann.
3: Nach dem 3:2 gegen Leverkusen gewinnt die SV Elversberg auch das erste Auswärtsspiel ihrer Bundesliga-Geschichte. 4:3 am Ende gegen die Gladbacher, die nach einer Stunde noch mit 3:1 geführt hatten. Für die Gladbacher stand Pflichtsieg über diesem Spiel, das stattdessen die zweite Niederlage im zweiten Match wurde und ein gellendes Pfeifkonzert nach sich zog. Für Trainer Eugen Polanski könnte es damit ganz früh in der Saison ganz eng werden.
1: Verloren hat auch Paderborn zu Hause gegen Freiburg. Gewonnen haben dagegen Leverkusen gegen Union Berlin mit 4:0. Und das Spiel noch gedreht hat der BVB in Hoffenheim zu einem 3:2. Gerade hat Schalke Bayern München zu Gast und da steht es immer noch 0:0.
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1: Das ist heute Abend windig und es gibt noch etwas Sonne. Schauer sind selten. In der Nacht dann trocken und kalt bei 11 bis 6 Grad. Morgen wird es einfach nur sonnig und trocken. Dazu gibt es in Reda, Wiedenbrück und Soest 22 Grad, in Oberhausen und Gummersbach 23 und in Brühl 24 Grad. Am Montag ein Mix aus Sonne und Wolken und nur selten Schauer bei bis zu 30 Grad.
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1: A40 Dortmund Richtung Essen zwischen Lütgendortmund und Bochum-Hafen. 10 Minuten länger, 3 Kilometer. A52 Roermond Richtung Düsseldorf zwischen Mönchengladbach-Hart und Neuberg. 10 Minuten länger, 5 Kilometer. A61 Venlo Richtung Koblenz zwischen Kreuz Mönchengladbach und Wickrath. 10 Minuten länger, 4 Kilometer stockend. Und mehrere Autobahnabschnitte sind übers Wochenende wegen Bauarbeiten gesperrt. Welche genau, könnt ihr in der 1Live-App nachlesen.
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4: Genau, halbe Stunde gespielt, kein Tor für keinen auf Schalke. Was sagt ihr dazu? Hier ist Jacy Zeller, ich wünsche euch einen schönen Samstagabend. Die Partyshow läuft schon und ich gehe direkt in den nächsten Moving-Mix. Wir haben ja gerade schon Licky Lee gehört, zusammen mit der Swedish House Mafia. Manchmal hört man nicht viel von ihr, aber wenn, dann ist geil. Und wie alles begann, das hören wir jetzt nochmal in diesem Track, der jetzt läuft. Die nächsten 3 Songs in the Mix und Licky Lee fängt an mit dem Song, mit dem viele sie kennengelernt haben. Hier kommt Eyes Color Rivers, der Sandersville Remix.

0: Dieses Lied haben wir doch letztes Wochenende auf Deutschlands größter Kopfhörerparty auf dem Domplatz in Münster zusammen gesungen und ihr konntet alle den Text. Genau so habe ich mir das vorgestellt.
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0: aus den UK Underground Clubs auf die Mainstages. Eli Brown, neuer Track Damaged.
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0: Zurück in die Moving Playlist mit Bund. Bei ihm war der Weg bisschen schneller, bisschen kürzer als bei Eli Brown, aber Energielevel passt, fällt mir dabei auf. Vor allen Dingen, manchmal ist auch zu viel Energie, wie bei Bunds Show in Baltimore. Was ist da passiert? Bund ist so viel auf der Bühne rumgehüpft und ist so ausgerasselt, dass er den DJ-Tisch umgekippt hat und da war Stille.

zu viel getrippt, kippt das DJ-Pult nach vorne von der Stage. Absoluter Albtraummoment für jeden DJ. Spiel ich noch ein trauriges Lied für die teuren CDJs, die dabei gecrashed wurden von Bunt. Aber ey, gutes Video. Macht irgendwie Spaß, sich das anzugucken, wenn ihr mal gucken wollt. Bunt in Baltimore. Hier ist Lil Uzi Vert. 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

0: Pause auf Schalke, gegen Bayern steht es 0-0. Und was meint ihr, mit welchem Politiker geht Chiago wohl dieses Wochenende feiern?
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0: Und stellt euch vor, Shi Agu wollte, dass ich den letzten Song hier aus dieser Sendung rausschneide. Und ich meine so, Agu, wir sind live, Bruder.
1: Schneidet es mir auf jeden Fall dann raus, wenn das Video rauskommt. So. Ich will nicht irgendwie Stress haben mit dem.
2: Was wir rausschneiden können.
1: Naja, das Video, was wir gerade drehen.
0: Live, Bruder. Ich spiele.

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1: Um 7:30 A40 Dortmund Richtung Essen. Zwischen Lütgendortmund und Bochum haben 3 Kilometer Stau und wegen Bauarbeiten sind übers Wochenende gesperrt. Die A3 Oberhausen-Arnheim in beiden Richtungen zwischen Emmerich-Ost und Grenzübergang Elten. Die A43 in beiden Richtungen zwischen den Kreuzen Bochum und Recklinghausen. Die A44 Richtung Dortmund zwischen Diemelstadt und Marsberg. Und die A46 Richtung Neuss zwischen Grevenbroich und Kapellen.
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2: Verpasst keinen neuen Release von diesem Wochenende. Ich spiele in wenigen Minuten zum ersten Mal den neuen Mau P-Track. Der ist sehr, sehr, sehr gut. Also auch so einen alten, schönen Throwback wieder neu gemacht. Aber erstmal der nächste Mix. Die nächsten 10 Minuten nonstop. Und als erstes Rosalía.

0: Gestern hatte Beyoncé Geburtstag und gestern vor 20 Jahren kam ihr Album B-Day.
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0: Und genau aus diesem Album spiele ich jetzt noch Beautiful Liar.

die neue 20th Anniversary Edition. Leider nicht mit diesem Remix, den ihr gerade gehört habt, im Moving Mix, aber mit neuen spanischsprachigen Versionen, ein paar neuen Kollabos. Beyoncé. Aber der cuteste Moment der Woche war auf jeden Fall gestern bei Jay-Z's Konzert in London. Es war also gestern, wie gesagt, Beyoncé's Geburtstag. Sie saß im Publikum, hatte oben eine Loge, war einfach schön

immer super emotional, John Summit, Where You Are, gesungen von Hayla in 1 Live Moving. Ich hatte euch aber auch noch neue Musik von unserem Lieblingsholländer versprochen, von Mau P. Mau P kommt jetzt als nächstes. Just a Little Bit More. So heißt der Song und ihr werdet das Sample, was da drin ist, erkennen, wenn ihr euch mit Casting Bands auskennt. Lange her, aber Liberty X war die erste Castingband, die aus Popstars im britischen Fernsehen entstanden ist. Das war das Jahr 2001. Und nur mal so, ne? No Angels kommen aus dem Jahr 2000. Das war auch Popstars hier in Deutschland. Und Bros ist aus 2001. Also kann sich keiner mehr dran erinnern. Aber an den Sound von damals kann man sich immer erinnern. Neu von Mau P. Hier ist Just a Little Bit More.

0: Info. Um 20 Uhr, ich bin Benjamin Paris. Es geht als erstes nochmal um die Reihe von Anschlägen auf das Stromnetz in NRW und in Brandenburg in den letzten Tagen. Ein Verdächtiger ist weiter auf der Flucht. Er wird jetzt auch in anderen europäischen Ländern von der Polizei gesucht. Mehr von Mathis Jungblut.
1: Der Mann kommt aus Gevelsberg und hatte 2 Bekennerbriefe mit seinem Namen unterschrieben und das ist ziemlich ungewöhnlich, auch seine Adresse draufgepackt. Er sagt in den Briefen, dass er für die Sabotageversuche in Dormagen und Bergheim bei Köln und auch die in Brandenburg verantwortlich ist. Ob das wirklich so stimmt, ist aber nicht bewiesen. Die Polizei war deswegen gestern in Gevelsberg in seiner Wohnung und hat da Sprengstoff gefunden. Dann haben sie auch seinen Wohnwagen im Hambacher Forst durchsucht und den am Ende abgeschleppt.
0: In der Nacht gab es dann noch einen Polizeieinsatz und zwar in Sachsen. Auch da wurden an mehreren Umspannwerken Sprengvorrichtungen gefunden. 12 Stück, sagt die Polizei. Ob es einen Zusammenhang gibt, ist noch nicht klar. Dann gab es eine Demo und zwar in Magdeburg in Sachsen-Anhalt. Da wird morgen ein neuer Landtag gewählt und die rechtsextreme AfD wird sehr wahrscheinlich die Wahl gewinnen. Deswegen sind tausende Menschen für Demokratie und Weltoffenheit auf die Straße gegangen. Auf dem Domplatz gab es außerdem Konzerte von Bands. In Dortmund gab es heute einen CSD und der ist laut Polizei friedlich gelaufen. Über 3000 Leute sind durch die Innenstadt gezogen bis zum Friedensplatz. Da gab es dann noch eine Kundgebung. Außer Verkehrsproblemen ist laut der Dortmunder Polizei nicht viel passiert. Und dann noch Fußball. Da ist die nächste Runde des DFB-Pokals ausgelost worden. Der erste FC Köln empfängt Union Berlin. Schalke ist dann zu Gast in Dresden. Rot-Weiß Essen bekommt Besuch von RB Leipzig. Der BVB trifft auf Bremen. Gladbach auf Karlsruhe. Leverkusen auf Nürnberg. Paderborn auf Stuttgart. Und Bochum auf Mainz 05. In der Bundesliga spielt gerade Schalke gegen Bayern München. Und dabei steht es immer noch 0:0. Vorher hatte Leverkusen gegen Union Berlin mit 4:0 gewonnen. Paderborn verlor gegen Freiburg 0:1. Mönchengladbach hat gegen Elversberg verloren mit 3:4 und Dortmund hat in Hoffenheim 3:2 gewonnen.
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0: Heute Nacht gibt es keine Schauer und kaum Wolken. Dazu wird es kalt, 11 bis 6 Grad. Morgen scheint meistens die Sonne. Zwischendurch ziehen ein paar Wolkenfelder durch und es bleibt meistens trocken. Dazu in Halle und Lüdenscheid 21 Grad, in Rheine 22 und in Wesel und Bergisch Gladbach 23 Grad. Am Montag Sonne und Wolken, auch nur selten Schauer bei bis zu 30 Grad.
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0: A1 Mönchengladbach Richtung Koblenz A61 Mönchengladbach Richtung Koblenz zwischen Zwisttal und Miel 10 Minuten länger, 4 Kilometer Stau und mehrere Autobahnabschnitte sind wegen Bauarbeiten bis Montagmorgen gesperrt. Welche genau, könnt ihr in der 1Live App nachlesen.
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3: Ich bin JC Zeller und habe die nächsten 3 Tracks in the Mix mitgebracht. Die könnt ihr direkt auf euren neuen MP3-Player laden. Justin Bieber verkauft jetzt Retro-MP3-Player und kabelgebundene In-Ears. Was ist los mit dem? Hier kommt Beauty and a Beat und ein Mix.

0: Walking on a Dream ist besser als Walking on a Delfin. Jetzt kommt Sarah Larsson. Der Song mit der Delfin-Choreo kommt jetzt.
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0: Midnight Sun.

0: Wenn man Sarah Larsson googelt, ist die Welt noch in Ordnung. Es gibt immer noch Delfine, wenn ihr unten auf diesen Button draufdrückt, wenn ihr Sarah Larsson gegoogelt habt. Probiert aus. Macht auf jeden Fall deutlich mehr Spaß, als Nachrichten aus Sachsen-Anhalt zu googeln. Aber ihr habt ja mitbekommen, sich politisch äußern ist dieses Wochenende total im Trend. Mako brauchte nicht mal ein Festival dafür, sondern hat in seiner Insta-Story heute geschrieben: @Sachsen-Anhalt, wenn ihr wählen gehen dürft, nutzt bitte morgen eure Stimme. Sie hat Gewicht. Und er kommt zwar selber nicht aus Sachsen-Anhalt, aber aus dem Nachbarbundesland Brandenburg, da ist er groß geworden. Und das Thema geht ja über Bundesländergrenzen hinaus auf jeden Fall. Hier ist Mako mit The Chainsmokers, in- und auswendig.
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0: Malucci sitzt mit kaputter Wirbelsäule zu Hause und kann nicht auflegen, aber ich habe diese wunderschöne Message von ihm bekommen.
1: Hi JC, was geht ab? Ich grüße heute leider von der Couch. Ich habe mich ziemlich übel verletzt und deswegen muss ich dieses Wochenende aussetzen. Aber ich habe euch dafür auch ein ganz besonderes Set mitgebracht und zwar das letzte, das ich vor meinem Ausfall gespielt habe. Es ist ein Recording von Anfang August aus dem Finsbury Park in London und ich wünsche viel Spaß, Grüße im Sektor und wir sehen uns ganz bald.
0: Vielen Dank Malucci, gute Besserung weiterhin. Letzte Woche haben wir diese DJ-Session von ihm bekommen und ich spiele in einer Stunde nochmal einen kleinen Teil daraus. Einfach, weil es Spaß macht zuzuhören. Und gleich davor noch Eli Oaks ab 20:30.

Turn the Tide in 1 live. Und jetzt wird alles gut. 90 Minuten gespielt. 0 Tore. Schalke gegen die Bayern ist zu Ende. Und das Ergebnis ist 0 zu 0.

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1: Gerade 8:30 durch. A40 Dortmund Richtung Essen. Zwischen Lütgendortmund und Bochum haben gerade 3 Kilometer Stau und wegen Bauarbeiten sind bis morgen, Montagmorgen, folgende Autobahn gesperrt. Die A3 Oberhausen-Arnheim in beiden Richtungen zwischen Emmerich-Ost und Grenzübergang Elten. Die A43 in beiden Richtungen zwischen den Kreuzen Bochum und Recklinghausen. Die A44 Richtung Dortmund zwischen Diemelstadt und Marsberg. Und die A46 Richtung Neuss zwischen Grevenbruch und Kapell.
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2: Auf Schalke verlässt niemand das Stadion nach diesem Spiel. Da ist erstmal Volksfestmodus angesagt jetzt. Zu Recht. 0-0 das Ergebnis, aber eigentlich ja gefühlter Sieg. Und ihr verlasst hoffentlich nicht den Platz vor eurem Radio, denn jetzt kommt schon mal ein Teil aus der 1F DJ Session, die wir heute Nacht für euch haben, aus unserem Resident Team regelmäßig dabei. Und jetzt haben wir wieder ein neues 60-Minuten-Set bekommen von Eli Oaks. 20 Minuten daraus, die ersten 20 spiele ich jetzt schon mal vorab. Die kommen jetzt, damit ihr wisst, was heute Nacht auf euch zukommt. Ich bin JC Zeller, wünsche euch einen schönen Samstagabend und wir starten jetzt mit der offiziellen 1F DJ

0: Und das Energielevel von Eli Oaks Sets ist auf jeden Fall auch What the Fuck.
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0: Ihr hört die Sneak Peek und ihr wisst, er ist Rihanna-Fan, wie ihr gerade bei Breaking Dishes gehört habt. Aber auch von Pegassi ist Eli Oaks Fan. Hier ist Pegassi Strangers Version.

Jazz Session. 22 Uhr Mogwai, 23 Uhr Barry Can't Swim, 24 Uhr Eli Oaks. Kleines Problem bei den US Open in diesem Jahr, das ist ja gar kein Rasenturnier und trotzdem riecht's überall nach Gras. Spieler beschweren sich schon. Das wird doch wohl nicht an Travis Scott gelegen haben? Der saß gestern mit den Eltern von Carlos Alcaraz in der Players Box und hat den Auftaktsieg von Carlos Alcaraz gefeiert. Gehört schon zur Familie. Travis Scott mit Fiend zurück in die Moving Playlist.

0: deswegen wurden die Daten veröffentlicht. Was inzwischen auch klar ist, Berlin hatte an der IT-Sicherheit gespart. Die Polizei sucht gerade europaweit nach einem Mann aus Gevelsberg, der vielleicht für die Anschläge auf Umspannwerke verantwortlich ist. Gefunden wurde er bis jetzt nicht. Es wurden aber 12 Sprengvorrichtungen an einem Umspannwerk in Sachsen gefunden. Und auch in Osnabrück gab es einen Polizeieinsatz an einem Umspannwerk. Da war aber alles okay. Dann gab es eine Demo, und zwar in Magdeburg in Sachsen-Anhalt. Da wird morgen ein neuer Landtag gewählt und die rechtsextreme AfD wird sehr wahrscheinlich die Wahl gewinnen. Deswegen sind tausende Menschen für Demokratie und Weltoffenheit auf die Straße gegangen. Auf dem Domplatz gab es außerdem Konzerte von Bands. Und in der Bundesliga hat es eine Überraschung gegeben. Aufsteiger Schalke hat gegen die Bayern zu Hause ein Unentschieden 0:0 rausgeholt. Mehr von Sportreporter Holger Dahl.
1: Schalke mehr oder weniger ohne Torchance, aber mit ganz großem Kampf. Und die Bayern nutzten dann ihre wenigen hochkarätigen Torchancen am Ende nicht. Und Schalke hatte mit Loris Karius auch einen überragenden Torhüter. 67 Mal in Folge waren die Bayern Bundesliga-Tabellenführer. Und nach diesem 0:0 auf Schalke geben sie die Tabellenspitze ab. Das wird viele überraschen und Schalke bejubelt ein 0:0.
0: Vorher hatte Leverkusen gegen Union Berlin mit 4:0 gewonnen. Paderborn verlor gegen Freiburg 0:1. Mönchengladbach hat gegen Elversberg verloren mit 3:4. Und Dortmund hat in Hoffenheim 3:2 gewonnen.
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0: In der Nacht bleibt es trocken, es wird aber kalt. 11 bis 6 Grad sind die Tiefstwerte. Morgen dann einfach nur sonnig und trocken. In Bielefeld 21 Grad, in Herten, Wuppertal und Bocholt 23 und in Herzogenrath 24 Grad. Am Montag ein Mix aus Sonne und Wolken, selten nur Schauer bei 26 bis 30 Grad.
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0: Ein paar Autobahnabschnitte sind wegen Bauarbeiten bis Montagmorgen gesperrt. Welche genau, könnt ihr in der 1Live-App nachlesen.
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3: Dabadi, dabadai, ich bin JC Zeller und habe hier noch eine Stunde lang Musik zum Mitsingen für euch. Schönen Samstagabend wünsche ich euch. Übrigens, Dankeschön ganz besonders an Ciara aus Krefeld für die Nachricht über die 1Live-App. Hier steht Guten Abend 1Live-Team, nur in Großbuchstaben. Also Service-Info für dich, Ciara. Feststelltaste ist gedrückt. Ansonsten alles gut und ich freue mich. Und habe neuen Sound jetzt für euch. Also ein bisschen neu und ein bisschen Throwbacks. Auf jeden Fall 3 Songs in the Mix und Kylie Minogue fängt an. Hier ist der nächste Mix.
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0: Only in 1 Live. Der Rave läuft mit Überrest. Der Song heißt Disturbing Paradise. Im Moving Mix. Überrest, auch guter Kumpel von Felix Lobrecht. Die beiden haben am letzten auch zusammen aufgelegt, back to back. Aber das war noch vor dem großen Ruhm von Felix Lobrecht. Die goldene Henne hat Felix Lobrecht da erst gestern bekommen. Gestern live im Ersten, die goldene Henne. Ein toller Preis und ein toller Mann.
1: Felix, was bist du nur für ein geiler, geiler Typ? Und noch das Wichtigste zum Schluss. Bei einer Größe von gerade mal 1,55 hast du einen richtig großen überdimensionalen... Das darf ich jetzt nicht sagen, hat das erste rausgestrichen, aber es reimt sich auf Markus Lanz, also.
0: Und deswegen moderiert Felix Lobrecht auch in 1 Live, jetzt wisst ihr es mal.
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die very early 2000er Mary J. Blige's Family Affair als Grundlage für den neuen Song von James Hype, der im Flieger sitzt nach Brasilien. Da kommt nämlich sein Partner Vocoder her, mit dem hat er den Track gemacht. One, two, three, ein 1Live Moving First Play.

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7: Es ist 9:30 Uhr. A59 Bonn Richtung Köln. Zwischen Spich und Flughafen Köln-Bonn dauert es 10 Minuten länger. 3 Kilometer Stau und wegen Bauarbeiten sind bis Montagmorgen gesperrt. Die A3 Oberhausen-Arnheim in beiden Richtungen zwischen Emmerich-Ost und Grenzübergang Elten. Die A43 in beiden Richtungen zwischen den Kreuzen Bochum und Recklinghausen. Die A44 Richtung Dortmund zwischen Diemelstadt und Marsberg. Und die A46 Richtung Neuss zwischen Grevenbruch und Kapellen.
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8: Sprachnachricht vom krankgeschriebenen Maluji.
9: Hi JC, was geht ab? Ich grüße heute leider von der Couch. Ich habe mich ziemlich übel verletzt und deswegen muss ich dieses Wochenende aussetzen. Aber ich habe euch dafür auch ein ganz besonderes Set mitgebracht. Und zwar das letzte, das ich vor meinem Ausfall gespielt habe. Es ist ein Recording von Anfang August aus dem Finsbury Park in London. Und ich wünsche viel Spaß, Grüße im Sektor und wir sehen uns ganz bald.
8: Gute Besserung, wir hören rein. Das war die 1 Live DJ Session letzte Woche. Maluji, komplett 60 Minuten, habt ihr gerade gehört, in der App ARD Sounds. Und jetzt im Radio die nächsten 20 Minuten. Maluji, es geht los mit seinem Song Honestly.

Good Vibes Only in dieser 1Live-DJ-Session von Malucci, die gerade lief. Die komplette 60 Minuten ist jetzt schon online in ARD Sounds und drei neue 1Live-DJ-Sessions kommen jetzt gleich dazu, ab 22 Uhr, gehostet von Mogwai. Das war erstmal 1Live Moving für heute. Ich bin JC Zeller, hab die letzten 4 Stunden wieder gerne mit euch verbracht und habe gehört, Paracek hat sich sehr gefreut, dass ihr ihn so gefeiert habt. Letztes Wochenende beim Nibiri Festival, präsentiert von 1Live. Sehr gut. Dann spiele ich jetzt noch einen Song von Paracek zusammen mit DJ Tallboy. Und DJ Tallboy ist nämlich jetzt auf dem Weg von Köln nach Bielefeld. Den könnt ihr heute Abend da erleben.

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1: Um 22 Uhr, ich bin Benjamin Paris. Es ist jetzt 10 Tage her, dass es in Nepal im Himalaya eine heftige Sturzflut gegeben hat. Die Hoffnung, Überlebende zu finden, wird immer kleiner. Trotzdem sind heute wieder 2 Menschen gerettet worden. Mehr von Mathis Jungblut.
2: Eine Frau wurde aus einem verschütteten Haus geholt. Wie es ihr geht, darüber ist gerade aber nichts bekannt. Ein Mann wurde außerdem aus einem Tunnel eines verwüsteten Wasserwerks gezogen. Eine Zeitung schreibt, dass Rettungskräfte offenbar über 220 Meter tief in dem Tunnel vorgedrungen sind, um den Mann zu retten. Da werden auch hunderte weitere Leute vermutet, die jetzt rausgeholt werden sollen. Gestern hatten Einsatzkräfte schon mal 2 Leute von dort in Sicherheit gebracht.

0: groß dargestellt wird. Deswegen hat die UNO beschlossen, dass die Karte neu gestaltet wird. Vor allem afrikanische Länder waren dafür, weil Afrika oft kleiner dargestellt wird als in der Realität. Klar wird das, wenn man sich die Erdkugel zum Beispiel auf Google Earth anschaut. In Dortmund gab es heute einen CSD und der ist laut Polizei friedlich gelaufen. Über 3000 Leute sind durch die Innenstadt gezogen bis zum Friedensplatz. Da gab es noch eine Kundgebung. Außer Verkehrsproblemen ist laut Dortmunder Polizei nicht viel passiert. Und in der Bundesliga haben die Bayern heute gepatzt und zwar bei Schalke. In Gelsenkirchen stand es am Ende 0:0 und das fühlt sich für die Schalker wie ein Sieg an, sagt Spieler Robin Gosens.
1: Ja, was wir heute hier abgerissen haben mit den Fans zusammen. Wir haben uns die Energie gezogen, haben gefühlt jedes Tackling wie ein Tor gefeiert. Und nur so konntest du heute bestehen und das haben wir gemacht. Deswegen bin ich unglaublich stolz auf die Mannschaft.
0: Vorher hatte Leverkusen gegen Union Berlin 4:0 gewonnen und Dortmund in Hoffenheim mit 3:2. Paderborn verlor gegen Freiburg 0:1 und Mönchengladbach gegen Elversberg mit 3:4.
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0: Heute Nacht gibt es keine Schauer und kaum Wolken. Dazu wird es kalt, 11 bis 6 Grad. Morgen scheint dann meistens die Sonne. Zwischendurch ziehen ein paar Wolkenfelder durch, es bleibt aber trocken. Dazu gibt es in Halle und Lüdenscheid 21 Grad, in Rheine 22 und in Wesel und Bergisch Gladbach 23 Grad. Am Montag Sonne und Wolken, nur selten Schauer bei 26 bis 30 Grad.
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0: Da gibt's nur eine Meldung von der A59 Bonn Richtung Köln. Zwischen Spich und Flughafen Köln-Bonn gerade 3 Kilometer Stau. Und ein paar Autobahnabschnitte sind wegen Bauarbeiten bis Montagmorgen gesperrt. Welche genau, könnt ihr in der 1Live-App nachlesen.
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3: Hallo und einen schönen guten Abend alle da draußen. Hier ist 1 Live und das mit der 1 Live DJ Session. Das wir jeden Samstagabend von 22 Uhr bis 1 Uhr sind wir für euch hier am Start und das mit aktuellstem Club Sound im Gepäck. In der ersten Stunde wie immer mit mir Mogwai und den heißesten Neuerscheinungen der Woche. Danach geht's weiter heute mit unserem Gast DJ Barry Can Swim und danach habe ich für euch noch Eli Oaks aus unserem 1 Live DJ Session Residence Team für euch. Bei mir geht's hier los mit dem ersten Track, der kommt von Henry Bergman, Why Do I und Wenning und der heißt Dark Darker und damit wünsche ich jetzt erstmal viel

euch dort 1 live und das mit der 1 live DJ Session, das gerade mit mir Mogwai in the Mix und was ich hier gerade spiele, kommt von Josh Baker und Poppy Bathcamp. Ihr Track heißt My Place. Und wenn ihr euch mehr für die Tracks von heute Abend interessiert, dann geht doch einfach mal auf 1live.de und checkt dort die Playlist oder besucht auch gerne mal die ARD Sounds App. Dort gibt es nochmal alles von der DJ Session zum Nachhören. Hier geht schon weiter mit dem nächsten Track. Money Talks heißt der, kommt heraus auf Dynamic Music, das Solomons Label, und der Act heißt Wave Wave.

Samstagabend im Sektor, Ausgehzeit im Sektor, J1 Live und das mit der 1 Live DJ Session und gerade mit mir Mogwai in the Mix. Wir versorgen euch jeden Samstag von 22 Uhr bis 1 Uhr mit aktuellster Clubmusik. Und was ich hier gerade spiele, kommt von Route 94 und Melissos und heißt Forget the Girl. Und danach geht schon weiter mit dem nächsten Track, der heißt Keep Up und kommt von dem guten Funkerman aus den Niederlanden und Sam.

euch läuft 1 live und das mit der 1 live DJ Session und das gerade mit mir Mogwai in the Mix. Und was ich hier gerade spiele, kommt von Greg99 und Pedros und heißt Music is the Answer. Ja, und letztes Wochenende habe ich hier in Düsseldorf im Treibhaus gespielt auf einem Back to the Roots Event und da ging es um Musik, die man früher in den 90ern, Anfang der 2000er gespielt hat. In Zeiten von Warehouse, Poison Club und natürlich auch Treibhaus und da bin ich über den Track gestolpert von Jeremy Orlander, Let Me Feel, kam heraus auf Eric Prides Label Pride Records und den spiele ich jetzt mal hier, weil ich finde, das ist so ein Classic, der könnte aber auch jetzt rausgekommen sein. Check den mal aus. Let Me Feel from Jeremy Orlander.

Boah, ich läuft immer noch die 1 Live DJ Session, das ist immer noch mit mir Mogwai in the Mix. Gleich um 23 Uhr geht's hier weiter mit unserem Gast DJ Barry Can Swim und danach habe ich für euch noch Eli Oaks von 0 bis 1 Uhr aus unserem 1 Live DJ Session Residence Team. Also bleibt dran, es geht hier wie immer mächtig nach vorne.

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1: Ihr hört 1 Live und das ist die zweite Stunde der 1 Live DJ-Session. Heute mit unserem Gast-DJ aus Schottland, Barry Can't Swim, einer der spannendsten Artists der britischen Dance-Szene. Wir gehen direkt rein mit seinem Track Sun Sleeper.

Barry Can Swim und Anish Kumar mit ihrem Track Blackpool Boulevard. Den hat euch Barry Can Swim hier in seinem Gastset gespielt. Wir gehen direkt weiter rein. Viel Spaß weiterhin mit seinem Mix wünsche ich euch.

Wir sind mitten im Set von unserem heutigen Gast Barry Can't Swim. Als nächstes gibt für euch seinen Track Return to Bebo. Damit hat er sich nach einem Jahr ohne eigenen Release wieder zurückgemeldet und den perfekten Sommersound mit nostalgischen Dance-Vibes geliefert.

sind fast am Ende der 1Live-DJ-Session mit Barry Camp Swim, aber keine Sorge, in der dritten Stunde geht es natürlich weiter mit unserem heutigen Resident-DJ Eli Oaks. Alle Infos, Playlists und auch DJ-Sets zum Nachhören findet ihr in der ARD-Soundtrack.

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1: Hey, hey, Sektor, ihr hört 1 live und das mit der 1 live DJ-Session. In der letzten Stunde habt ihr das Set gehört von unserem heutigen Gast-DJ, dem aus Schottland stammenden Barry Can Swim. Und hier geht's jetzt weiter mit Eli Oaks aus unserem 1 live DJ-Session Residence-Team. Viel Spaß jetzt mit 60 Minuten in the Mix von und mit Eli Oaks.

die 1Live-DJ-Session für diese Woche mit mir, Mogwai, unserem Gast-DJ Barry Can Swim und gerade läuft noch der Mix von unserem Resident-DJ Eli Oaks. Schreibt uns gerne über den Messenger in der 1Live-App. Wir hören uns nächste Woche hier wieder in 1Live mit der 1Live-DJ-Session. Bis dann.

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1: Die Nachrichten mit Ronald Lessig. Guten Abend. Russlands Präsident Putin hat die US-Gesandten Witkoff und Kushner in Moskau empfangen. Rund 3 Stunden dauerte das Treffen. Betül Sarikaya berichtet.
2: Kreml-Berater Uschakow sprach vor der Presse von nützlichen und konstruktiven Gesprächen über eine Reihe von Vorschlägen für eine Friedenslösung. Die Amerikaner hätten versprochen, Putins Einschätzungen in Kiew einfließen zu lassen, um eine dauerhafte Vereinbarung zur Beendigung des Krieges zu erreichen. Der Nachrichtenagentur TASS zufolge haben Witkoff und Kushner Moskau inzwischen verlassen. Sie werden für Gespräche in Kiew erwartet, die im Laufe des Tages stattfinden sollen. Im Rahmen der diplomatischen Mission wollen Russland und die Ukraine die gegenseitigen Angriffe bis Montag aussetzen.
1: In der Kölner Innenstadt haben 3000 Menschen gegen Aufrüstung demonstriert. Es gab Zusammenstöße zwischen Demonstrierenden und der Polizei. Teils wurde Pyrotechnik gezündet. Die Polizei sagt, einzelne Teilnehmer hätten Einsatzkräfte angegriffen. Demonstrierende werfen der Polizei übermäßige Gewalt vor. Zu der Demonstration hatte das Bündnis Rheinmetall entwaffnen aufgerufen. Und auch das ist noch Thema. Auch in Sachsen wurden jetzt Sprengsätze an Stromtrassen gefunden. In NRW läuft die Fahndung nach einem Mann aus Gevelsberg, der für ähnliche Sabotageakte verantwortlich sein soll. Zum ersten Mal ist eine privat entwickelte Weltraumrakete von europäischem Boden aus in die Erdumlaufbahn geflogen. Sie startete in Norwegen und gehört einem Unternehmen aus Bayern. Ein erster Versuch im vergangenen Jahr war gescheitert. Die Schalker haben in der Bundesliga den ersten Punkt in dieser Saison geholt. Der Aufsteiger erkämpfte sich zu Hause ein 0:0 gegen Meister Bayern München. Nach ihrem Fehlstart in die Heim-WM haben die deutschen Basketballerinnen ihren ersten Sieg gefeiert. Sie schlugen Japan in Berlin mit 74:58. Spielerin Alexandra Wilkes war vom Publikum begeistert.
3: Unfassbar. Es hilft so sehr, wenn die Fans einfach für uns sind, wenn es heimische Fans sind. Und die Stimmung heute war wirklich unglaublich. Also mir hat es mega Spaß gemacht.
1: Das Auftaktspiel gegen Spanien hatten die deutschen Basketballerinnen klar verloren. Mit dem Sieg gegen Japan ist dabei der erste Platz in der Vorrundengruppe wieder möglich. Und das war WDR aktuell. Das Wetter in Nordrhein-Westfalen. In der Nacht ist es klar, bei 11 bis 6 Grad gibt es stellenweise Nebel. Tagsüber wird es oft sonnig sein oder locker bewölkt.

0: Übergang Elten wegen Bauarbeiten bis Montag um 5 in beide Richtungen gesperrt. Die A3 Nürnberg-Passau ist zwischen Kreuzdeggendorf und Hengersberg bis ca. 14 Uhr heute in beide Richtungen gesperrt. Die A7 Flensburg Richtung Hannover ist zwischen Hamburg-Stellingen und Halmfeld wegen Bauarbeiten bis Montag ca. 5 Uhr gesperrt. Umleitung führt euch ab Neumünster Süd über die B205, A21 und A1. Die A8 Neunkirchen Richtung Karlsruhe ist zwischen Limbach und Einöd wegen Instandsetzungsarbeiten bis Montag 5 Uhr gesperrt. Die A8 Karlsruhe Richtung Stuttgart ist zwischen Pforzheim Süd und Heimsheim wegen Fahrbahnerneuerung bis Montag um 5 gesperrt. Umleitung über die U9. Die A24 Hamburg Richtung Schwerin ist zwischen Schwarzenbeck-Grande und Thalkau wegen einer Baustelle bis Montag früh dicht. Die A42 Dortmund Richtung Kamp-Lintfort ist zwischen Duisburg-Beckerwerth und Baal, sagt mal, wie das heißt, ich kenne mich da nicht, falls jemand von euch daherkommt. Da gab es auf jeden Fall einen Unfall zwischen Duisburg-Beckerwerth und Baal, auf der A42, deshalb ist da gesperrt. Die A43 Wuppertal-Recklinghausen ist zwischen Kreuz Bochum und Kreuz Recklinghausen wegen Brückenarbeiten bis Montag 5 in beide Richtungen dicht. Die A44 Kassel Richtung Dortmund ist zwischen Diemelstadt und Marsberg bis Montag um 5 wegen Bauarbeiten gesperrt. Die A45 Gießen Richtung Dortmund wird zwischen Haiger, Burbach und Wilnsdorf auch noch eine Weile gesperrt sein, und zwar bis um 5 Uhr. Und dann haben wir auch noch die A46, Heinsberg Richtung Düsseldorf ist zwischen Grevenbruch und Kapellen bis Montag 5 Uhr wegen Bauarbeiten gesperrt. Gute und sichere Fahrt euch.
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0: Moinsi, Kerstin Breuer hier, und ich frage mich, wer von euch ist schon K.O. von der Hochzeitsparty heute und schon auf dem Rückweg nach Hause. Ist ja immer noch High Season, ne? So in der Wedding-Bubble. Auch bei den Stars tatsächlich. Billie Eilish zum Beispiel, die hat letztes Wochenende einfach ihren Bruder verheiratet und die Traurede da gehalten. Ganz schön süß, aber was mich gewundert hat, Leute, gesungen hat einfach wer anders. Was ist das für eine Talentverschwendung? Ich meine, hört euch die Frau doch an. Billie Eilish, Birds of a Feather für euch. Schön,

Cover vom Rolling Stone schafft, dann ist man wer in der Musikwelt. Ist echt so, für viele Stars ist es voll die Ehre, mal aufs Cover von dem Musikmagazin zu kommen. Und gerade ist es Olivia Rodrigo bei einer Digitalausgabe zusammen mit Doechii, Chaperone und Sarah McLachlan. Und Olivia, die hat dabei so ein Gänseblümchen im Mund, weil das Cover soll ein Gedenken an das Daisy Chain Festival sein. Und Daisy heißt Gänseblümchen. Olivia hat das Festival gegründet, die anderen sind da aufgetreten und die haben einfach mal 10 Millionen Dollar gesammelt. Und die gingen alle, es ging komplett an Organisationen für Frauen und Mädchen. Richtig, richtig gut. Ihr hört sie jetzt in der Jungen Nacht, Olivia Rodrigo

Vorsicht, Falschfahrer auf der B76 Schleswig-Eutin zwischen Holsteinstadion in Kiel-Wick und Wellseedamm in Elmschenhagen kommt euch ein Falschfahrer entgegen. Fahrt äußerst rechts und überholt nicht. Auf der B76 Schleswig-Eutin zwischen Holsteinstadion in Kiel-Wick und Wellseedamm in Elmschenhagen ist ein Falschfahrer unterwegs. Bitte passt da gut auf in beide Richtungen.

0: bis 25-Jährigen hat sich der Konsum von Koks in den letzten 10 Jahren mehr als verdreifacht. Das ist das Ergebnis der 1Live-Datenrecherche. Ihr hört die Junge Nacht der ARD. Bei uns schalten sich viele Sender zusammen und einer davon ist eben 1Live. Julia aus Bochum, die kennt das mit dem Koks von ihrem Papa. Immer wenn sie ihn als Kind und Jugendliche besucht hat, hat sie gemerkt, irgendwas stimmt da nicht.
1: Dann hat man manchmal tagelang einen Vater, der die Sterne vom Himmel für einen holen würde. Und dann hat man an den anderen Tagen einen Vater, der emotional gar nicht erreichbar ist, der irgendwie wegscheint.
0: Selbst als Julia ihn dann mal auf die Schale mit dem weißen Pulver und auch auf das Röhrchen angesprochen hat, hat ihr Papa das immer runtergespielt.
1: Das sind nur Schmerzmittel, die ich klein gemacht habe. Und ich glaube, so wirklich zugegeben wurde es bis heute nie.
0: Ja, und auch bei Julia selbst hat das Spuren hinterlassen. Sie ist Alkoholikerin geworden, hat sich dann zum Glück aber irgendwann für eine Therapie entschieden. Das war super viel Arbeit, aber sie fühlt sich jetzt inzwischen viel besser und möchte keinen Rückfall haben. Deshalb hat sie aktuell keinen Kontakt mehr zu ihrem Vater.
1: Egal, wie sehr man einem anderen Menschen vielleicht zeigen möchte, ich bin hier, ich halte deine Hand und du kannst jedem Menschen die Hand halten, du kannst aber für keinen Menschen einen Weg gehen.
0: Ihr merkt, Kokain ist nicht nur für Leute, die es nehmen, ein Problem, sondern kann auch das Umfeld super krass belasten. Damit müsst ihr aber nicht alleine bleiben. Wir haben euch ganz viele Hilfsangebote zusammengestellt, wo ihr super unkompliziert drüber sprechen könnt und euch auch Beratung holen könnt. Findet ihr

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0: Halb zwei, hier ist die junge Nacht. Wir schauen auf die Straßen und starten mit guten Nachrichten von der B76. Da ist kein Falschfahrer mehr unterwegs. Der war da hier B76 Schleswig-Eutin zwischen Holsteinstadion im Kiel-Wick und Ostring im Garden Süd-Kronsburg ist kein Falschfahrer mehr unterwegs. Die A3 Oberhausen-Arnheim ist zwischen Emmerich-Ost und Grenzübergang Elten wegen Bauarbeiten bis Montag um 5 in beide Richtungen gesperrt. Die A3 Nürnberg-Passau ist zwischen Kreuzdeckendorf und Hengersberg bis 14 Uhr in beide Richtungen gesperrt. Die A7 Flensburg Richtung Hannover ist zwischen Hamburg-Stellingen und Heimfeld wegen Bauarbeiten bis Montag 5 Uhr gesperrt. Umleitung für euch ab Neumünster Süd über die B205, A21 und die A1. Die A8 Neunkirchen Richtung Karlsruhe ist zwischen Limbach und Einöd wegen Instandsetzungsarbeiten bis Montag um 5 gesperrt. Die A8 Karlsruhe Richtung Stuttgart ist zwischen Pforzheim Süd und Heimsheim wegen Fahrbahnerneuerung bis Montag um 5 gesperrt. Umleitung über die U9. Die A24 Hamburg Richtung Schwerin ist zwischen Schwarzenbeck-Grande und Talkau wegen der Baustelle bis Montag früh dicht. Die A42 Dortmund Richtung Kamp-Lindfort ist zwischen Duisburg-Bekavert und Baal nach einem Unfall gesperrt. Die A43 Wuppertal-Ricklinghausen ist zwischen Kreuz-Bochum und Kreuz-Ricklinghausen wegen Brückenarbeiten bis Montag um 5 in beide Richtungen gesperrt. Auch bis Montag um 5 gesperrt ist die A44 Kassel Richtung Dortmund zwischen Diemelstadt und Marsberg. Die A45 Gießen Richtung Dortmund wird zwischen Haiger-Burbach und Willensdorf noch bis 5 Uhr gesperrt sein. Da finden Markierungsarbeiten statt. Und die A46 Heinsberg Richtung Düsseldorf ist zwischen Grevenbruch und Kapellen bis Montag um 5 wegen Bauarbeiten gesperrt. Das war's jetzt aber erstmal. Gute Fahrt.
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0: Mit Kerstin Breuer und bevor wir jetzt hier lange rumlabern nach diesem exorbitant langen Verkehrsservice, will ich nur durchzählen, ob ihr da seid. 0221 567 89 111. Seid ihr wach und wenn ja, warum? Ich bin schon mal da. 1, 2, 3.

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1: Unsere Weltkarte ist quatschig, Leute. Vor allem im Verhältnis von Grönland und Afrika fällt das auf. Das sieht nämlich beides gleich aus, obwohl Afrika ungefähr 14 Mal größer ist als Grönland. 14 Mal. Und deshalb soll es jetzt eine neue, realistischere Weltkarte geben. Da haben die Vereinten Nationen drüber abgestimmt. Kann man sich natürlich trotzdem fragen, wie konnte das passieren, dass das so falsch gelaufen ist da auf dieser Weltkarte? Das liegt daran, dass die auf Daten basiert, die aus dem 16. Jahrhundert kommen. Und damals wusste man halt irgendwie nicht so, wie kriegt man eine runde Erde auf eine glatte Fläche? Und das wurde trotzdem gemacht und dadurch haben sich diese Flächen halt verzerrt. Und für Togo, die den Vorschlag eingereicht haben, geht es dabei jetzt zum Beispiel um Gerechtigkeit und Gleichberechtigung. Es waren auf jeden Fall über 160 Nationen dafür, diese Karte neu zu starten. Das ist nicht verpflichtend. Die USA haben als einzige dagegen gestimmt. Also werden wir bald alle wahrscheinlich eine richtige Weltkarte haben und die USA weiter eine quatschige. Aber das passt ja irgendwie auch. Juju und Rav Camora jetzt für euch. Komm näher in der Jung nach der ARD.

nach der ARD und wir haben ein kleines Problem. Ich habe gesagt, lass mal durchzählen, wer schon da ist. 0221 567 89 111. Jetzt haben wir gleich zwei Leute, die glauben, die zwei zu sein, nachdem ich eins gerufen habe. Marie-Therese aus Mützenich, die ist noch wach, weil sie Wäsche macht. Und Tobi aus dem Sauerland ist noch wach, weil er Taxi fährt. Leute, das müsst ihr jetzt unter euch ausmachen. Oder ihr müsst anfangen, wenn ich das mit dem Durchzählen mache, dass man schon mal so rät, ob man vielleicht doch die 3, die 4, die 5 oder die 200.000 ist. Schön, dass ihr da seid. Kommt gut durch die Nacht jetzt mit Robin Schulz und Rita Ora und Tiago in einem Song. 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
1: Die Nachrichten mit Ronald Lessig. Guten Abend. In Köln sind bei einer Demonstration gegen Aufrüstung 14 Polizisten und mehrere Demonstranten verletzt worden. Die Polizei kesselte mehrere hundert Menschen ein, um ihre Personalien aufzunehmen. Aus Köln berichtet Oliver Köhler.
2: Den Eingekesselten wirft die Polizei Landfriedensbruch, Angriffe auf Polizisten und Verstöße gegen das Versammlungsgesetz vor. Insgesamt hatten sich mehr als 3000 Anhänger des Bündnisses Rheinmetall entwaffnen an der Demonstration gegen Krieg und Rüstung beteiligt. Die meisten von ihnen waren friedlich durch Köln gezogen.
1: Das Treffen von Russlands Präsident Putin mit den US-Gesandten Witkow und Kushner in Moskau ist beendet. Kreml-Berater Uschakow sprach von nützlichen und konstruktiven Gesprächen über Vorschläge für eine Friedenslösung für die Ukraine. Witkow und Kushner werden heute in Kiew erwartet. Im Rahmen der diplomatischen Missionen wollen Russland und die Ukraine die gegenseitigen Angriffe bis Montag aussetzen. Und auch das ist noch Thema. Einen Tag vor der Landtagswahl in Sachsen-Anhalt haben in Magdeburg tausende Menschen für Demokratie und Weltoffenheit demonstriert. Die AfD liegt in Umfragen klar vorn. Zum ersten Mal ist eine privat entwickelte Weltraumrakete von europäischem Boden aus in die Erdumlaufbahn geflogen. Sie startete in Norwegen und gehört einem Unternehmen aus Bayern. Ein erster Versuch im vergangenen Jahr war gescheitert. Der Schauspieler Michael Mendl ist tot. Er starb im Alter von 82 Jahren. Mendl hat in über 200 Film- und Fernsehproduktionen mitgewirkt und wurde mehrfach ausgezeichnet. In der Fußball-Bundesliga hat Schalke 04 etwas überraschend den ersten Punkt geholt. Am zweiten Spieltag gelang dem Aufsteiger ein 0:0 zu Hause gegen Meister Bayern München. Und für Trainer Miron Muslic war das nur mit der Unterstützung der Fans auf Schalke möglich.
3: Jedes Mal, wenn ich mir denke, es geht nicht lauter, dann wird's lauter hier in der Arena. Aber wir brauchen diesen Support, wir brauchen diese Unterstützung. Das ist der 12. Mann.
1: Im Abendspiel der zweiten Liga gewann der VfL Bochum mit 2:1 bei Dynamo Dresden. Und das war WDR aktuell. Das Wetter in Nordrhein-Westfalen. In der Nacht ist es klar, bei Tiefstemperaturen zwischen 11 und 6 Grad muss stellenweise mit Nebelbildung gerechnet werden. Tagsüber wird es oft sonnig oder locker bewölkt sein. Dazu gibt es in Gütersloh Höchsttemperaturen bis 22 Grad, in Iserlohn werden maximal 23 erreicht und in Pulheim 24 Grad. Am Montag ist es oft sonnig, bei Höchstwerten zwischen 26 und 30 Grad. Am Dienstag ist es bewölkt, stellenweise muss mit Regen gerechnet werden. Die Höchsttemperaturen liegen dann zwischen 18 und 22 Grad. Die Zeit, es wird 2:03 Uhr.
4: Wir schauen auf die Straßen in der jungen Nacht und los geht's mit der A6 Heilbronn Richtung Nürnberg. Zwischen Ansbach und Lichtenau ist gesperrt, dass ein Unfall passiert. Die A3 Oberhausen-Arnheim ist zwischen Emmerich